0: im Festnetz.
1: Der Crazy Friday, und ich glaube, dieses Thema wird ihm auf jeden Fall gerecht. Wer bist du? Und wir gehen in die erste Leitung zu Micha nach Bonn. Micha, grüß dich, schön, dass du da bist.
2: Hallo Daniel, grüß dich auch.
1: Ich glaube, du bist ein sehr guter Kandidat für dieses Thema und vor allem für diese Frage. Ja, wie würdest du diese Frage beantworten? Wer bist du, Micha?
2: Ja, ich sag mal so, da sage ich, wir sind mehr als nur ein Name oder irgendwelche Alterszahlen. Wir sind, ja, ich sag mal, Facetten unseres Lebens, das, was uns ausmacht. Charakterzüge oder das, was uns, sind wir hilfsbereit oder sind wir ein guter Sänger? Ne? Das alles, was uns ausmacht, macht uns aus.
1: Das war eine Antwort auf die Frage, wer sind wir, und von deiner Einschätzung. Aber ich wollte ja die Antwort auf die Frage, wer bist du, Micha?
2: Ja, ich bin, wenn ich mich selber beschreiben würde, ich bin ein einfühlsamer Mensch. Also ich kann einfühlsam, ich kann auch das krasse Gegenteil sein. Ich bin hilfsbereit, kann auch Leute im Stich lassen, je nachdem. Also ich sag mal, ich bin im Grunde genommen ein fast Mit-40er, der halt versucht, sein Leben zu leben. Und ich bin an sich ein Kumpeltyp, ein Kameradentyp. Ich komme eigentlich so gut mit jedem klar, wenn ich das möchte. Na, also ich würde mich nicht als groß bezeichnen, sondern einfach ein ganz normaler Mensch, der sein Leben leben möchte.
1: Wow, da kommen ja einige Sachen mit dabei. Hast du so Sachen teilweise jetzt kombiniert? Du hast einmal über innere Einstellungen gesprochen, dann aber auch das Alter kurz mal reingeschmissen, dann auch mal irgendwie Körpergröße. Aber ist das alles tatsächlich am Ende das, was uns ausmacht? Was macht uns denn aus?
2: Ja, ich sag mal, wir leben unser Leben und irgendwann gehen wir. Irgendwann ist es für uns Zeit zu gehen. Und da ist es auch teilweise die Erinnerung, die uns da ausmachen, zum Beispiel. Wer waren wir zum Beispiel? Wie sind wir mit unseren Leuten umgegangen?
1: Ja.
2: Waren, ne, solche Sachen. Richtig die inneren charakterlichen Werte, die eigentlich auch fest wie ein Fundament bleiben.
1: Also ich will das heute offen lassen, deswegen frage ich tatsächlich nur, wer bist du? Weil diese Frage, wie man sie interpretiert, das überlasse ich auch euch. Ich möchte euch das nicht vorgeben. Ich für mich persönlich definiere sie so, dass ich halt sage, was zeichnet mich aus? Ne? So, was macht mich quasi aus? Und dann habe ich mir selbst die Frage auch gestellt und festgestellt, nee, das möchte ich eigentlich ehrlich nicht. Ich meine, klar, ich könnte zum Beispiel sagen, ich bin Daniel Kaiser, ich bin Radiomoderator. Aber bin ich das wirklich? Also ich meine, wenn ich diesen Job nicht mehr habe, was bin ich dann? Bin ich dann nichts mehr? Bin ich dann nur noch ein Name? Weißt du, also das ist schon sehr deep eigentlich, so vom Gedanken her. Was sind wir? Was macht uns aus? Macht mein Job mich aus? Ich persönlich würde sagen, ich liebe meinen Job, aber das ist nicht alles, was mich ausmacht.
2: Richtig, ganz genau. Es ist, es ist eine Berufung, du wolltest es ja werden, du hättest ja auch genauso gut. Du hattest mal gesagt, du warst mal Grafikdesigner. Hättest doch Grafikdesigner werden können. Aber ich sag mal so, es ist nicht der Titel. Ein Doktor ist ein Doktor, der ist im Krankenhaus, der ist auf der Uni, hängt im Hörsaal rum. Es ist ein Beruf. Hm. Aber nur die Menschen, die uns wirklich kennen, die nette Kassiererin in der Supermarktkasse, die Partnerin, die Kinder, wenn man welche hat.
1: Du weißt aber, manchen ist das sehr, sehr wichtig. Also die würden schon sich über den Beruf irgendwie... Naja, das ist, wie sagt man das denn? Also das ist für die schon die Nummer eins irgendwie. Gerade du hast gerade Arzt gesagt und so weiter. Das ist schon sowas hoch angesehenes irgendwie auch.
2: Ja. Ja, gut, ich sag mal so, es ist in den meisten Fällen, es gibt ja Leute, die identifizieren sich meistens über andere Leute. Zum Beispiel, ich beschäftige mich auch längere Zeit mit ein bisschen Psychologie, Narzissmus und so ein Kram. Und ich weiß, dass solche Leute Identitätskrisen haben. Oder es gibt allgemein die Identitätskrise. Wir wissen nicht, wer wir sind. Oder gerade auch Menschen mit Narzissmus, die wissen selber nicht, wer sie sind. Sie gucken sich die Verhaltensmuster immer von anderen ab und geben sie für ihre eigenen aus, sowas zum Beispiel. Ist ein anderes Thema. Aber ich sag mal, es gibt Leute, dass unsere festen Werte, die wir uns angeeignet haben, wie wir uns entwickelt haben zum Beispiel, das sind wir. Das sind persönliche Werte. Hm. Wir sind ja zwei Personen quasi. Einmal der, wie ich eben gesagt hatte, der Arzt in der Krankenhaus oder die Kassiererin.
1: Der Mensch nach draußen und der Mensch nach drinnen, oder wie?
2: So sieht's aus, ganz genau.
1: Das sind wir. Sind wir wirklich nur diese beiden Modelle?
2: Wir können das sein, was wir wollen. Es gibt Leute, die identifizieren sich, weil sie gute Tennisspieler sind, weil sie gute Rennfahrer sind im Hobby. Ne? Viele identifizieren sich über das Hobby zum Beispiel. Oder Grafikdesigner, guter Koch oder. Aber im Grunde genommen sind wir alle gleich, vom Prinzip her.
1: Warum sind wir alle gleich, vom Prinzip?
2: Naja, wir sind alle Menschen mit unterschiedlichen Facetten.
1: Dann sind wir ja doch nicht gleich.
2: Ja.
1: Außer, dass wir alles, dass wir das gleich haben, dass wir alle unterschiedlich sind.
2: Genau, ganz genau.
1: Okay, finde ich eigentlich schön, diesen Gedanken.
2: Na, und das ist halt, es gibt, wie gesagt, zwei, ich habe nicht Persönlichkeiten, aber es gibt Menschen, die haben halt zwei Identifizierungen. Eine Menschen, die uns wirklich vom Inneren her kennen, unsere engsten Angehörigen, Freunde. Und es gibt Leute, die kennen uns nur vom Berufswegen. Na, also wir sind mit Kunden unterwegs, haben Patienten, je nachdem, was wir da machen. Na, da gibt es immer Leute, die kennen uns nur als Koch oder als Berufler. Und es gibt Leute, die kennen uns als Menschen. Bei dir in dem Fall, ich kenne dich jetzt nicht privat. Ne? Mhm. Ich kenne dich nur als der nette Radiomoderator von Big FM oder RPR1 bei der Night Lounge. Und
1: Rock FM und Radio Regenbogen. Wir sind auf allen Stationen gerade.
2: Genau. Da aber so privat kenne ich dich jetzt nicht. Also ich kenne dich jetzt nur als Radiomoderator.
1: Okay. Na gut, also das beschreibt aber natürlich die Situation, in der wir alle sind. Wir alle haben genau dass wir halt irgendwie, wir haben es früher immer genannt, irgendwie, man hat ein Gesicht gegenüber der Arbeit, natürlich, oder man trägt eine Maske auf der Arbeit, man trägt sie privat, man trägt sie irgendwie jeden. Und ich habe diesen Versuch mal vor Jahren gemacht, ich habe euch das auch erzählt und ich kann euch das auch nahelegen, das selbst mal auszuprobieren, dass ihr euch einfach mal von euren, sag ich mal, 5 Ängsten, ich habe, glaube ich, sehr übertrieben, ich habe, glaube ich, 10 Leute gefragt, die einfach mal schreiben sollen, was sie an mir gut finden, also meine positiven und meine negativen Eigenschaften. Und das war total interessant, weil diese Menschen, die kennen mich. Und ich meinte auch, sie zu kennen und fand das total spannend, dass teilweise war es sehr widersprüchlich. Das heißt, das eine, was der eine irgendwie hervorgehoben hat und gut fand, das fand der andere irgendwie nicht gut, weil ich ihm gegenüber dieses Verhalten nicht gezeigt habe. Weißt du, was ich meine? Also der eine sagt zum Beispiel irgendwie, finde das voll schön, dass wir voll viel miteinander unternehmen. Der andere schreibt aber, ich finde das schade, dass du dich nie meldest. Wie interessant, ne? Und trotzdem sind das einfach Freunde einfach nur. Und trotzdem wird das anders unterschiedlich wahrgenommen. Und das war jetzt nur ein kleines Beispiel, um euch das mal so ein bisschen zu veranschaulichen. Aber macht das mal raus, denn ihr werdet auch teilweise dann Unterschiede feststellen, bei denen ihr sagt, heftig, wie kann man denn so unterschiedlich wahrgenommen werden?
2: Ja gut, ich denke mal, es ist auch eine Sache, wie man sich präsentiert. Ne? Also ich sag, ich habe viele mit vielen Menschen auch schon Kontakt gehabt. Ich bin auch schon mit vielen Menschen in Kontakt getreten und am Ende habe ich auch gemerkt, der Mensch, der du mir hier zeigst, wer du sein willst, bist du eigentlich gar nicht. Ne? Du bist halt nur eine Person. Du hattest die ganze Zeit eine Maske auf. Du gaukelst mir hier was vor und ich bin immer davon ausgegangen. Ne? Das ist nicht deine wahre Identität. Du kannst dich nach vorne hin richtig als asozial hinstellen, zum Beispiel, du kannst dich asozial verhalten, aber in Wirklichkeit bist du der liebste Mensch auf Erden. Oder du kannst der liebste Mensch auf Erden spielen, aber in Wirklichkeit eine bösartige Kreatur sein, auf gut Deutsch gesagt. Das sind immer so mehrere Identitäten.
1: Naja gut, aber dann kannst du nicht sagen, das war komplett falsch, sondern das ist eine, aber vielleicht nicht die ehrlichste.
2: Ja, richtig, ganz genau. Maskerade.
1: Maskerade. Aber welche Maske ist die Hauptmaske, Micha?
2: Gar keine.
1: Aber wenn gar keine die Hauptmaske ist, also nennen wir es einfach mal jetzt die Hauptmaske, dann ist doch die Frage irgendwie, wie kann man dann jemanden vorwerfen, oh, du hast mir die ganze Zeit das falsche Gesicht gezeigt, die falsche Maske. Hä? Es gibt ja anscheinend keine Hauptmaske.
2: Ja, das ist es nämlich. Menschen, die ziehen sich Masken auf, um an sich etwas zu verbergen. Manche machen das aus Scham, aus reinem Schamgefühl. Manche machen das einfach nur, um zu täuschen. Das kommt immer ganz drauf an. Das ist immer unterschiedlich. Ne? Ich sag mal so, ich ziehe lieber deine Maske ab. Ich verurteile dich nicht, was du bist. Mhm. Ne? Aber spiel mir nichts vor. Nicht den netten Menschen, obwohl du böse bist, dann meide ich dich sowieso. Und wenn du dich böse verhältst, von vornherein schon, und ich weiß, du bist eigentlich ein lieber Kerl, du machst das einfach nur, weil du Probleme hast, du willst dich nicht zeigen, weil du Angst hast, ich würde dich verurteilen. Das mache ich grundsätzlich nicht. Aber im Grunde genommen ist, um mal darauf zurückzukommen, ein Mensch, der so ist, wie er ist, ein Mensch, der sich so präsentiert mit all seinen Facetten, gute Anteile, schlechte Anteile, so wie, halt das, was wir sind.
1: Gut, Micha, vielen Dank für deinen Kommentar, für deine Meinung dazu. Dir einen schönen Abend, alles Gute, bis bald.
2: Dir auch, danke.
1: Mach's gut, ciao. So, anrufen dürft ihr vom Handy vom Festnetz. Im Moment ist keine Leitung frei, außer doch jetzt die von Micha, die ist gerade frei geworden. Ja, überrascht mich ehrlich gesagt, weil ich hätte jetzt echt gedacht, so viele von euch werden sagen, boah, die Frage ist mir zu kompliziert, es ist mir zu deep. Aber ich freue mich. Heute ist Crazy Friday und wir stellen uns der Frage, wer bist du? Auf die Frage möchte ich eine Antwort haben. Nicht irgendwie drumherum geredet, nicht irgendwie für andere gesprochen. Versucht sie für euch selbst zu beantworten und bin gespannt, was am Ende rauskommt. So, bei mir in der nächsten Leitung ist Leon aus Hinsweiler.
0: Hi, Daniel.
1: Hallo, Leon. Grüß dich.
0: So, crazy Thema heute.
1: Crazy also, Thema.
0: Ja, also das ist echt ein verrücktes und verzwacktes Thema. Ich möchte aber erst noch mal kurz vorab sagen, hallo an meine ganzen Freunde, die mir gerade zuhören, rein zufällig.
1: Komm, rein zufällig. Du hast jedem Bescheid gesagt, dass du gleich zu hören bist.
0: Nein, gar nicht. Okay. Nee, tatsächlich die Frage, wer bin ich, / wer sind wir, ist...
1: Nee, nix auf wer sind wir. Ich will nur die Antwort auf die Frage, wer bist du?
0: Ach so, wer bin ich? Ja. Also, sagen wir es mal so, ich möchte jetzt, du willst gar nicht wissen, was so für die Allgemeinheit gesprochen wird, aber ich würde jetzt nochmal kurz für die Allgemeinheit sprechen.
1: Du darfst es gerne. Du darfst es gerne natürlich erwähnen. Ich will das nicht verbieten. Geht mir nur darum, dass du die Frage, wer bist du, nicht allgemein beantwortest. Darum geht es mir nur.
0: Ja, so. Tatsächlich, wer bin ich oder auch jeder andere, der sich gerade die Frage stellt, ist ganz einfach, von klein auf werden wir durch viele Fehltritte, Erfahrungen oder sonst irgendwas, werden wir halt geformt. So, deswegen finde ich die Frage auch, wer bin ich? Oder jetzt halt so in allgemein gesehen, wer sind wir? Ich weiß, du willst das gar nicht hören, das wer sind wir, finde ich eigentlich echt eine sehr gute...
1: Nein, Moment, du kannst es mir gerne sagen. Ich will nur, dass wer sind wir nicht als Antwort auf die Frage, wer bist du? Das meine ich.
0: Ach so, meinst
1: Verstehst
0: du das?
1: Verstehst du, was ich meine? Du darfst mir gerne auch du darfst auch gerne über die Gesellschaft, über die anderen sprechen, aber nicht als Antwort auf die Frage, wer bist du? Weil damit würdest du mir ausweichen. Das meine ich. Deswegen, sag ruhig, was du allgemein davon hältst.
0: Also zu der Frage, was ich davon halte, wie gesagt, das ist eine sehr gute, aber auch gewagte Frage, weil so kann man sich halt auch mehr oder weniger selber reflektieren und merkt halt auch selber, wie lebendig man eigentlich auch sein kann.
1: Meinst du wirklich?
0: Ja, also...
1: Meinst du, wenn die Leute sich gerade die Frage stellen, wer bin ich, dass das wirklich immer zu einer Reflexion führt? Oder ist es nicht so, dass wir einfach immer versuchen, irgendwie den geringsten Denkprozess anzustoßen und dann einfach schnell eine Antwort zu bekommen? Zum Beispiel, wie ich es vorhin gemacht habe, dass man sich über den Beruf definiert oder über den Namen. Ne, nehmen wir mal das klassische Beispiel, wir lernen uns gerade auf einer Party kennen und ich reiche dir meine Hand und du sagst, hi, ich bin Leon, hi, ich bin Daniel.
0: Ja, so, da kenne ich ja auch nicht viel von dir, außer...
1: Richtig, aber auf die Frage, hi, wer bist du, hast du mir geantwortet, hi, ich bin Leon. Das heißt, du bist dein Name.
0: Okay, jetzt hast du mich komplett aus dem Konzept geworfen.
1: Und vielleicht sind da auf der Party sogar noch drei andere, die Leon heißen, der Name kommt schon häufiger vor.
0: Ja, also ich würde mal jetzt anfangen mit der Sache, wer bin ich? Tatsächlich habe ich in meiner Realschulzeit auch einen sehr, sehr verniedlichten Spitznamen bekommen für die etwas ältere Generation. Ihr dürft ja wahrscheinlich noch die Berufsgruppe Köhler kennen. So, und daher habe ich halt auch den ganz niedlichen Namen Köhli bekommen. Und hinter diesem Namen Köhli steckt tatsächlich so ein kleiner Leon, der halt ein bisschen verspielt, ein bisschen Kind noch geblieben ist. Halt auch in erwachsenen Themen wie zum Beispiel offenes Ohr schenken, Ratschläge geben, halt auch da ist, aber halt nie gerne so die Antwort geben will, die manch einer hören will.
1: Moment, wie meinst du das, dass du nicht gern die Antwort gibst, die jemand hören will?
0: Also wenn ich jetzt, sagen wir mal zum Beispiel...
1: Du hörst gerne zu und gibst gerne Ratschläge, die keiner hören will.
0: Nein, Moment, das war jetzt ein bisschen falsch formuliert.
1: Ja, nochmal.
0: Wenn ich jetzt, wie jeder halt mal, meine 5 Minuten habe und dann auf einmal so ein ernstes Thema kommt,
1: ja.
0: da kann jeder oder viele können da diese 5 Minuten, wo man halt so ein bisschen kindisch ist und ein bisschen verspielt ist, können einige sehr schlecht überspielen. So, das ist dann so ein Mix zwischen ernst bleiben und dann trotzdem die 5 Minuten haben. Und so bin ich halt auch gestrickt tatsächlich. Und ich gebe dann halt...
1: Bist du 5 Minuten ernst oder bist du 5 Minuten verspielt?
0: Nein, mit den 5 Minuten meine ich so dieses Verspielte, dieses Aufgedrehte.
1: Okay. Ich wollte nur symbolisch wissen, wofür diese 5 Minuten stehen. Stehen sie für das Ernste? Ich kann auch mal 5 Minuten ernst bleiben oder ich bin auch mal 5 Minuten einfach Kind. Darum ging es mir nur.
0: Naja gut, wenn meine ganzen Freunde fragen, ey, kannst du mal 5 Minuten ernst bleiben, dann ist es manchmal schon für 2 oder 3 oder 4 Stunden. So lange, bis sie sich halt ausgeheult haben.
1: Okay, ja. Gut. Also es fällt dir nicht schwer, ernst zu bleiben, aber du bist eigentlich ein verspielter Mensch. Ein lockerer Mensch, ein freudiger Mensch, sag ich mal.
0: Ja, das habe ich auch schon sehr viel gehört, dass ich echt eine sehr ruhige Art an mir habe, sehr verspielt bin, hingegen auch sehr gute Ratschläge geben kann, wie man was jetzt wo machen kann, obwohl ich manchmal auch nicht so das Goldkehlchen bin, wo gerne Ratschläge annimmt von, sagen wir jetzt mal, von den Eltern, rein generell von der älteren Generation. So, da bin ich halt auch so einer, ich will es halt selber erfahren. Ich will selber wissen, wie heftig ich da auf die Schnauze falle. Und das ist halt auch so ein kleines Manko an mir.
1: Bist du mutig? Auch nie. Bist du risikobereit? Oder bist du eher vorsichtig, ängstlich, zurückhaltend? Wie bist du?
0: Das ist jetzt eine sehr gute Frage, weil... Ich bin tatsächlich, was so finanzielle Dinge angeht, sagen wir jetzt mal ein Auto finanzieren oder so, bin ich sehr vorsichtig. Ich überdenke diese Entscheidung Minimum 1 Monat bis 2 Jahre.
1: Also
0: oder solange ich darüber denken kann.
1: Um es kurz zu machen, in Finanzen so, vorsichtig, aber?
0: Aber wenn es jetzt sowas ist, wie zum Beispiel mal Quatsch machen mit den Freunden, zum Beispiel, ja komm, hier, ich nenne jetzt mal einen Kumpel von mir, Marvin, kletter da jetzt mal den Baum hoch. Also ein Apfelbaum, der halt nicht hoch ist, aber halt schon einen stabilen Stamm hat. Dann ist da halt so bedacht, so, es ist risikoreich, da müsst du nur einen Ast abbrechen, dann tust du dir weh. Mhm. So, aber das ist halt so ein Ding, da denke ich kurz 5 Minuten drüber nach und denke mir so einfach, YOLO, mach's einfach, du lebst nur einmal. Mhm. Die Erfahrung musst du auch noch mal gemacht haben, obwohl du die schon als Kind oft genug gemacht hast.
1: Okay, ja. Guck mal, aber das allein, ich meine, das könnten wir jetzt noch weiterführen, da kommt es immer mehr dazu, sagt aber trotzdem schon sehr viel mehr aus als nur, hallo, ich bin Leon. Sondern, ich habe jetzt gerade so Stichpunkte hier aufgeschrieben, ich bin Leon, ich bin immer noch innen drin der kleine Leon, der verspielt ist, der freudig ist, der gut gelaunt ist, selten ernst ist, außer man braucht mich. Dann kann ich auch ernst sein. Ich bin jemand, der gerne vorangeht, der gerne irgendwie auch was Verrücktes macht. Außer in Finanzen, da bin ich vorsichtig. Aber im Alltag riskiere ich auch gerne mal ein blaues Knie.
0: Genau so. 1:1 ich.
1: 1:1 ich.
0: Das, also wirklich, noch besser hättest du es nicht zusammenfassen können.
1: Würdest du sagen, das reicht eigentlich schon, um zu wissen, wer ich bin? Oder sagst du, nein, da fehlt noch viel mehr. Ich habe ja noch viel mehr Facetten.
0: Also Daniel, ich will dir jetzt hier nicht die Zeit stehlen oder die
1: bis morgen
0: Zeit.
1: Früh. Nein, es geht ja nur um die Frage, ob ja Zeit. Oder nein.
0: Ja, Moment. Oder die Zeit der anderen Anrufer, weil ich habe am Dienstagnacht zu dem Thema, an dem Mittwoch oder Dienstagnacht zu dem Thema mit den Kindern, ob wir Kinder kriegen wollen, was da so uns abhält und was uns davon nicht abhält, so dieses kinderfreie Leben. Zu dem Thema habe ich tatsächlich 2 Stunden lang versucht, irgendwie durchzukommen.
1: Eieiei. Okay.
0: Das waren knapp 90 Anrufe.
1: Zum Glück kostet es nichts, ne?
0: Ja, zum Glück.
1: Aber man muss wirklich häufiger. Das ist wirklich. Das ist wirklich so. Man muss wirklich häufig. Jetzt zum Beispiel ist die ganze Zeit Leitung voll, aber es gibt ganz häufig Leute, die dann nach 2-3 Minuten aufgeben, dann auflegen, weil sie keine Lust mehr haben. Ihr wisst auf jeden Fall, nochmal der Hinweis, dass ihr durchgekommen seid, dass ihr wirklich in der Show seid, wenn es nicht mehr klingelt, sondern ihr das Radioprogramm plötzlich hört. Das ist quasi die Warteschleife. Es gibt keine Warteschleife, sondern ihr hört in dem Moment, was gerade in der Sendung passiert. In allen anderen Fällen hat es nicht funktioniert. Nur mal so als Hinweis für euch. Leon, dann ziehe ich jetzt weiter. Ich wünsche dir einen schönen Abend.
0: Moment, alles. Ich wollte noch deine Frage ganz schnell beantworten.
1: Ach so, ich dachte, du wolltest sie nicht mehr. Dann sag aber ganz schnell.
0: Tatsächlich, ja, das ist eigentlich schon ausreichend, aber da gehört normalerweise noch viel mehr dazu.
1: Gut, das habe ich mir fast schon gedacht. Danke dir. Genau. Wir führen es irgendwann gerne, anders gerne. Aus. Dir einen schönen Abend. Tschüss, Leon.
0: Jo, ciao.
1: Anrufen dürft ihr vom Handy, vom Festnetz. Heute ein Crazy Friday-Thema. Es ist eine simple Frage, die vielleicht doch tiefer geht, als man denkt. Wer bist du? Hatte das lange hier auf der Themenliste stehen und hab's aber immer vor mir hergeschoben, weil ich mir dachte, ich weiß nicht. Ich weiß nicht, ob die Leute es verstehen. Ich weiß nicht, ob das überhaupt irgendwie Sinn macht, mit ihnen darüber zu sprechen. Und dann habe ich mir aber gedacht, aber es wäre doch so spannend, sich mal wirklich dieser Frage zu stellen, wer man eigentlich ist. Vor allem mag ich Fragen, auf die ich selbst keine Antwort habe. Die gebe ich gerne an euch immer weiter. Hab dann aber nur manchmal ein bisschen Angst davor, dass wenn ich schon keine Antwort auf die Frage habe, wie kann ich dann von euch verlangen, dass ihr eine Antwort darauf habt? Naja, ihr habt den Vorteil, dass ihr ein bisschen Zeit habt, euch darauf vorzubereiten. Ihr müsst ja nicht sofort anrufen, dürft ja gerne vorher überlegen, bevor ihr zum Telefon greift. Und wir haben in der nächsten Leitung mit der 04. Guten Abend.
3: Guten Abend. Wenn ich jetzt gemeint bin, ich bin die Anja.
1: Hallo Anja, woher bist du?
3: Gebürtig aus Koblenz, bin im Exil in Hessen und ich bin einfach nur ein Mensch.
1: Oh, da kommt schon die Antwort direkt. Anja, freue mich erstmal, dass du da bist. Im Guten Exil Morgen. In Hessen, das klingt so furchtbar, wie du das beschreibst. Wo bist du in der Ecke Hessen? Ich bin ja auch einer aus Hessen, also wo bist du denn da in welcher Ecke?
3: Weinbach, Weilburg.
1: Ah, okay, ein bisschen weiter über Frankfurt ist das, wenn ich mich nicht irre.
3: Ja, 70 Kilometer von Frankfurt entfernt. Ich bin eben mit Herz und Seele Pflegestelle für Hunde.
1: Mhm.
3: Bin deswegen eben hier ins Exil gegangen, weil eine Wohnung in der Stadt mit Hunden, immer wechselnden Hunden, auch Hunden, die jetzt nicht so Menschen zu finden, ist sehr, sehr schwer. Und dann nimmt man das, was man kriegt und wendet am Ende der Welt ist.
1: Das verstehe ich. So, zum Einstieg hast du schon direkt die Frage, wer bin ich, beantwortet. Nee, wer bist du? Du hast gesagt, einfach Mensch.
3: Ja.
1: Einfach Mensch. Ist das, kann man das so wirklich so einfach machen, sich und sagen, ich bin einfach Mensch, Punkt.
3: Ja, natürlich. Wir werden doch alle, klar, logisch, in erster Linie von einem Elternhaus geprägt, egal ob das jetzt ein soziales, ein asoziales, ein finanziell gut gestelltes oder nicht so gut gestelltes Elternhaus geprägt. Und irgendwann kommen wir an den Punkt, wo wir sagen, okay, egal was mir mitgegeben wurde, jetzt muss ich meinen Weg gehen.
1: Mhm. Und dieser Weg ist natürlich dein eigener Weg, jeder führt seinen eigenen Weg und doch macht er dich irgendwie anscheinend nicht aus, sondern für dich bleibt es trotzdem nur Mensch. Oder sagst du, das ist auch nicht wichtig, das bin auch nicht ich.
3: Der Werdegang, ja. Das Elternhaus, klar, logisch werden da gewisse Weichen gestellt, aber es liegt doch an uns, irgendwann zu sagen, nee, stopp, halt. Das bin ich nicht und ich lasse mich nicht in diese Schublade stecken.
1: Okay, aber in welcher, okay, ohne es jetzt irgendwie falsch zu sagen, aber in welcher Schublade würdest du dich wohler fühlen? Ich glaube, in keiner will man wirklich stecken, aber so rein symbolisch gesprochen, gibt es irgendwas, wo du sagst, ja, da passe ich gut hin, da möchte ich mich zugehörig fühlen?
3: Ja, da, wo ich jetzt bin.
1: Und das ist?
3: Selbstbestimmt.
1: Okay, aber das ist doch schon mal was, was wir hinzufügen können. Ich bin Anja, ich bin ein selbstbestimmter Mensch.
3: Ja, ich entscheide, es ist nicht der Weg für jeden, um Gottes Willen.
1: Ja.
3: Aber den Weg habe ich mir ausgesucht. Mhm. Natürlich, wie jeder andere Mensch, habe ich Höhen und Tiefen. Und natürlich mache ich auch Fehler. Aber das macht uns Menschen doch aus.
1: Mhm.
3: Auch diese Selbstreflexion zu sagen, okay, das hätte ich anders besser machen können, aber auch das Rückgrat zu haben und zu sagen, okay, da habe ich einen Fehler gemacht. Mhm. Und deswegen einfach Mensch.
1: Anja, wenn, mal als Beispiel, ich mag immer so, wenn wir immer so Beispiele machen hier in der Sendung, wenn du dir jetzt vorstellst, aber irgendeine andere Person, würde dir jetzt gerade gegenüber sitzen und die Person kennt dich nicht, die ist dir erst vor ein paar Minuten begegnet und sie unterhält sich mit dir und nach 10 Minuten sagt sie, ich weiß genau, wie du tickst, Menschen wie dich kenne ich. Würdest du... Sehr schön, schön, dass du gar nicht zu Ende formuliert, aber da, ja, gut, du weißt, worauf ich hinaus will.
3: Dann lache ich.
1: Du sagst natürlich, da lachst du drüber. Dieser Mensch will mich angeblich in 10 Minuten komplett verstanden und gelesen haben.
3: Das sind Dinge und Möglichkeit, weil dafür hat jeder Mensch, egal wer es ist, ob du einen Millionär oder einen Bettler nimmst, jeder Mensch hat viel zu viele Facetten, als dass du den in 10 Minuten und auch nicht in 10 Tagen und nicht in 10 Wochen wirklich durch und durch kennenlernen kannst.
1: Tja, Menschenkenntnis kommt dann als Antwort von dieser Person.
3: Ja, natürlich, ich sag mal eben, ich bezieht jetzt auf mich, eben als Pflegestelle, natürlich muss ich die Hunde ja auch vermitteln, verlasse ich mich auf mein Bauchgefühl.
1: Ja.
3: Ich habe jetzt in über 35 Jahren 2 Rückläufer gehabt. Ja, toll. Also sage ich mal, habe ich ein gesundes Bauchgefühl.
1: Nee, das meine ich jetzt gar nicht. Das war ja gar nicht auf die Hunde gerade bezogen. Es war immer noch dieses Gespräch zwischen dir und dieser Person, die quasi sagt, sie sagt, okay. Und dann, wenn die Person dann einen Satz sagen würde wie, dich lese ich wie ein offenes Buch.
3: Lache ich.
1: Dann, okay, wird immer besser, ne? Die Frage, die ich mir stelle, Anja, wenn du drüber lachst, dann sagst du ja indirekt auch so, ich glaube nicht, dass du mich wie ein offenes Buch liest. Und trotzdem würde ich gerne wissen, was würde denn in diesem offenen Buch stehen, wenn man da reinschauen würde? Weil du sagst ja, naja, ich bin ein selbstbestimmter Mensch. Mehr wissen wir nicht auf die Frage, wer bist du? Aber würden wir dieses Buch aufschlagen, was würde da über dich stehen?
3: Ganz viele Facetten. Ich kann ruhig sein wie ein Teich. Ich kann aber auch aufbrausend sein wie ein Meer. Kommt immer drauf an, in was für einer Situation oder mit was für einer Aktion du mir entgegenkommst.
1: Okay. Aber
3: wenn ich sehe, ja, du misshandelst einen Menschen, ein Tier. Also du suchst hier ein Opfer und keinen Gegner.
1: Ja.
3: Dann schwöre ich dir, stehe ich direkt dazwischen.
1: Okay, ja, weiter.
3: Erzählst du mir, was weiß ich, du wählst die CDU, die SPD, die AfD, die Grünen, die Braunen, egal, die Blauen, egal was. Denke ich, okay, wenn das deine Meinung ist, mach, wie du denkst.
1: Okay, also das bockt dich nicht. Das lässt deinen Puls ganz ruhig weiterziehen.
3: Wenn du sagst, ich sag noch ein anderes Extrem, ich bin Vegetarierin, ich bin Veganer und du isst Fleisch. Ja, erzähl du mal weiter. Musst du für dich entscheiden. Das Einzige, wo ich wirklich, wirklich bösartig werde, ist, wenn du in meinem Beisein dir ein Opfer suchst und keinen Gegner. Mhm. Suchst du dir einen Gegner, sage ich, okay, der hat drum gebettelt. Weil sonst hättest du ja keinen Gegner.
1: Ja. Okay.
3: Was man sich einhandelt, muss man auslöffeln. Ganz einfach.
1: Guck mal, der Satz wird immer länger. Ich finde es schön gerade, weil das Bild plötzlich einfach mehr Kontur bekommt. Wenn ich jetzt nochmal die Dinge hinzufüge, die du mir jetzt gesagt hast, dann bekomme ich auf die Frage, wer bist du? Eine ganz, ja, detailreiche Antwort, nämlich, also mehr Details. Ich bin ein selbstbestimmter Mensch. Ich bin ruhig, ich bin aufbrausend, je nachdem, wer mir gegenübersteht. Ich nehme Menschen, wie sie sind, solange sie niemanden angreifen.
3: Solange sie sich, wenn sie wirklich auf Streit aus sind,
1: ja,
3: einen Gegner suchen und kein Opfer.
1: Ja.
3: Suchen sich ein Opfer, haben sie in mir einen Gegner.
1: Solange sie keinen Gegner suchen. Guck mal, nehmen wir es mal so. Wobei,
3: ansonsten?
1: Wobei, ehrlich gesagt, da verstehe ich, aber da frage ich mich, und warum du selber nicht sagst, mag sein, dass du einen Gegner in mir suchst, aber ganz im Ernst, auf das Spielchen habe ich gar keine Lust.
3: Nee, hab ich gar nicht nötig. Ich muss mich nicht beweisen.
1: Ach so, ich dachte, wenn er einen Gegner in dir sucht, dann sagst du, jetzt geht's los hier. Anja steigt in den Ring quasi. Nein, okay.
3: Nö. Eben, natürlich gucke ich nicht zu, wenn eine alte Frau, alte Mann, ein Kind, ein Tier misshandelt wird, um Gottes Willen.
1: Ja, ja, klar.
3: Aber der kann über mich sagen, was er will. Das geht mir an meinem Breitenkreuz vorbei.
1: Sehr gut.
3: Weil ich gucke mir jeden Morgen in den Spiegel, nicht der.
1: Das ist es, ja, sehr gutes Beispiel, das ist es wirklich.
3: Ich weiß, ich kriege, ist jetzt mal egal was, meinen Alltag geregelt, ohne dass ich mich schämen muss, ohne dass ich, egal wie, eben ich weiß, was ich leiste. Das kann mein Gegenüber doch gar nicht wissen.
1: Ja. Schön, Anja, da waren doch sehr viele Details. Ich wünsche dir einen schönen Abend, alles Gute dir, vielen Dank für deinen Anruf.
3: Gute Nacht. Ciao.
1: Bis dann, ciao. Anrufen dürft ihr auch vom Handy vom Festnetz. Frage heute Abend, wer bist du? Die Nummer zu mir ins Studio. Wen haben wir dran? Mit der Endziffer 3 ruft jemand an.
4: Hallo?
1: Hallo, wer da woher?
4: Grüß Gott, hier spricht Hermann Josef.
1: Hermann Josef, ich glaube, wir hatten schon mal die Ehre.
4: Wir haben schon mal miteinander gesprochen.
1: Aber sowas von. Hermann Josef, ich weiß nicht mehr, aber aus welcher Ecke du bist.
4: Waghäuse.
1: Aus Waghäuse.
4: Bei Heidelberg.
1: Das kenne ich wiederum. Hermann, ich höre dich leider nicht so ganz gut. Also irgendwie ist die Hintergrundkulisse lauter als die Stimme. Kannst du das optimieren?
4: Oh. Ich versuche das. Also ich bin im Auto, fahre gerade nach München. Und ich weiß nicht, steht das jetzt etwas besser?
1: Schauen wir mal. Hast du so etwas wie eine Geräuscheunterdrückung in deinem Handy?
4: Du, das weiß ich nicht.
1: Weißt du nicht? Naja, gut. Dann machen wir es nicht so lang. Aber dann verrate mir doch bitte mal, was macht dich als Mensch aus? Was würdest du sagen, was ist das Besondere?
4: Als ich auf die Welt gekommen bin, da war erst einmal noch gar nichts. Und dann ging einige Jahre ins Land, so wie Schule und so, da habe ich mir über sowas noch gar keine Gedanken gemacht. Als ich dann aber jugendlich war, ein junger Erwachsener war, da sind für mich immer mehr Dinge aufgekommen, die mein Leben angefangen haben zu prägen. Und das waren zunächst einmal einige Kontakte mit Leuten, die für mich sehr wichtig geworden sind. Und ich bin ja ein katholischer Priester. Das war damals aber noch gar nicht klar, sondern das hat sich erst im Laufe der Jahre herausgearbeitet. Und das hat natürlich dann auch meine ganze Persönlichkeit ziemlich stark geprägt und ausgemacht. Und heute kann ich sagen, dass ich eigentlich am Anfang eines ewigen Lebens stehe. Und wenn ich so schaue, wie sich das entwickelt hat, da sind im Laufe der Jahre einige Gaben dazu gekommen. Und da gäbe es natürlich jetzt lange Geschichten zu erzählen. Aber eine Geschichte kann ich kurz anmerken. Das war zu dem Zeitpunkt, wo ich kurz zum Priester geweiht worden bin. Da gibt es anschließend dann diese Primiz, das ist die erste heilige Messe. Und da gibt es einen Primizprediger, der hat dann die Predigt gehalten und die Predigt war zu Ende und dann neigt er sich zu mir so rüber und sagt, jetzt gehst du fort zu den Leuten und sagst auch noch was. Und ich konnte doch überhaupt nicht freisprechen. Und ich war sowas von zu, da habe ich gedacht, um Gottes Willen, jetzt gibt es entweder eine Katastrophe oder es passiert ein Wunder. Und dann habe ich ein Gebet gesprochen, habe gesagt, also Herr Jesus, jetzt kommt es drauf an. Jetzt brauche ich deine Hilfe. Und in dem Moment ist mir der 100. Psalm eingefallen und den konnte ich auswendig. Und es war wie eine innere Stimme, die zu mir dann gesprochen hat und gesagt hat, so, und jetzt erzählst du den Leuten was, über den Wunderzugsaal. Da waren 2000 Leute drin, ich habe erzählt und es lief und lief und lief 20 Minuten. Und seitdem habe ich eigentlich nie wieder Schwierigkeiten gehabt im Freisprechen. Und das war eigentlich meine erste Predigt. Und da hat sich dann ein ganz Wesentliches herausgebildet. Du kannst ein Referat halten, da musst du dich gut vorbereiten, da musst du Jahreszahlen rein und so weiter. Eine Predigt ist etwas völlig anderes. Wenn ich heute predige, da werde ich am Anfang kurzes Gebet sprechen. Herr Jesus, jetzt müssen wir wieder ran. Bitte gebt mir was Vernünftiges ein und dann läuft's.
1: Das heißt, um da mal kurz nachzufragen, dass du da gar nicht, würdest du so weit gehen zu sagen, da spreche eigentlich gar nicht mehr ich, sondern da spricht eigentlich, da gehe ich so weit, dass ich sage, da spricht wirklich die Stimme des Herrn durch mich?
4: Das ist letztendlich eigentlich der Fall, ja. Und ich konnte mir das früher auch überhaupt nicht vorstellen, aber es geht mir eigentlich oft so, wenn ich dann da an der Kanzel stehe, dann kommen mir die Gedanken und dann lasse ich sie laufen. Und das ist eigentlich immer gegangen. Und das ist letztendlich eigentlich so das ganz Zentralste meiner Aufgaben geworden, die ich jetzt schon seit über 30 Jahren wahrnehme. Und das hat natürlich eigentlich auch stark meine ganze Persönlichkeit ausgemacht.
1: Hast du gar nicht, wirklich nicht mal einen kleinen Funken Angst, mal etwas gesagt zu haben, was vielleicht Quatsch war?
4: Also ist mir im Großen und Ganzen eigentlich nicht passiert. Okay. Also es ging eigentlich immer gut.
1: Okay.
4: Und da gehört natürlich noch ein Stückchen auch von dem dazu, was mich eigentlich ausmacht. Ich weiß mich letztendlich eigentlich jetzt nicht nur als der Hermann Josef, der Mensch und die Person irgendwie was, sondern ich weiß mich letztendlich eigentlich auch als Kind Gottes. Ich weiß mich als Teil des Leibes Christi. Ich weiß mich, dass ich eigentlich Jesus gehöre, dass er durch mich wirkt. Ich bin getauft, ich bin gefirmt und ich nehme auch die Kraft meiner Taufe in Anspruch. Und das sind eigentlich die wesentlichsten Dinge, die mich auch in meinem Auftreten und wie ich jetzt auf die Leute zugehe und so weiter, die das ausmachen. Und über diese ganze Geschichte, da habe ich dann auch die verschiedensten Aufträge bekommen, die ich halt im Laufe der Jahre dann ausgefüllt habe.
1: Wenn du sagst, dass du Aufträge bekommen hast, würde mich interessieren, glaubst du, wir alle haben diese Art von Aufträgen, ob nun bewusst oder unbewusst? Oder sagst du, nein, ich glaube, da muss man schon tatsächlich auch dem Glauben zugewandt sein, um diese Aufträge zu bekommen oder sie zu sehen?
4: Nee, also da muss man eigentlich, im Grunde hat jeder Mensch seine Lebensaufgabe, die er auch entdecken kann und die ihm zuwächst. Er kann sie natürlich annehmen oder er kann sie auch verweigern. Aber letztendlich, wenn man sich damit auseinandersetzt und drauf einlässt, dann wird man Sieger über die Ängste, die einem da klein halten, die einem zurückhalten, die sagen, du kannst es nicht und so weiter. Also ich habe da einige Dinge im Lauf der Zeit erlebt, wo ich einfach einen Kopfsprung reingemacht habe in ein Ding, das eigentlich total unmöglich ist, und es ist gut geworden.
1: Echt?
4: Und vielleicht die heftigste Sache für mich, die war, ich bin eines Tages in der Gnadenkapelle von Altötting, dem Direktor vom Auslandssekretariat der Deutschen Bischofskonferenz, begegnet. Wir haben ein paar Worte gewechselt und bis ich zurück in mein Kloster gekommen bin, hat mich mein Ordensoberer rausgerufen, hat mir gesagt, der Direktor vom Auslandssekretariat hat angerufen, die haben eine akute Not in Australien, da ist ein Pfarrer ausgefallen, könntest du dir vorstellen, dahin zu gehen und auszuhelfen. Und ich habe spontan Ja gesagt. 14 Tage später war ich dort. Und es ist eine Aufgabe von über 3 Jahren draus geworden. Ich bin dahin. Ich habe keine Ahnung gehabt von dem Land. Ich habe eigentlich nur ein halbes Jahr Schulenglisch gehabt, ohne jede Voraussetzung. Und es ist gut gegangen und es ist eine der wichtigsten Zeiten meines Lebens geworden. Und das war vielleicht die heftigste Erfahrung. Aber es sind immer wieder solche Dinge gewesen, wo auf einmal irgend so was kommt, irgend so ein Auftrag. Und jetzt kannst du Angst haben, jetzt ziehst du dich zurück, jetzt sagst du, du kannst es nicht. Oder du machst einen Köpfer rein und siehe da, es geht gut. Ne?
1: Schön, sehr schön. Hermann Josef, ich muss weiter. Die Zeit ist schon wieder knapp. Ja. Ich danke dir, ich wünsche einen schönen Abend. Alles Gute dir.
4: Ja, und danke.
1: Bis zum nächsten Mal. Mach's gut. Ciao.
4: Okay, gerne. Tschüss.
1: Anrufen dürft ihr auch vom Handy vom Festnetz. Thema heute Abend. Wer bist du? Habt ihr eine Antwort auf diese sehr einfache, aber vielleicht doch gar nicht so leichte Frage? Dann ruft mich an. Tja, wer bist du? Wollte ich auch von Hermann Josef wissen. Er sagt, ich bin ein gläubiger Mensch. Ein Kind Gottes. Aber das könnten, glaube ich, einige beantworten. Ist es damit wirklich erledigt? Ist die Frage damit beantwortet? Machen wir es uns manchmal zu leicht? Oder wollen wir einfach gar nicht so genau wissen, wer wir eigentlich sind? Vielleicht, weil wir es selber nicht wissen? Vielleicht, weil wir es auch nicht wollen? Weil wir uns selbst nicht in eine Schublade stecken wollen? Weil heute sind wir so, morgen sind wir vielleicht so. Und es ist überhaupt nicht schlimm. Naja, wir gehen mal in die nächste Leitung und wir gucken mal gerade, wer da ist. Jemand ist dran mit der Endziffer 67. Guten Abend, wer da woher?
5: Hallo?
1: Hallo, wer da woher?
5: Also, ich heiße Dominik.
1: Dominik, grüß dich.
5: Und rufe vom Elsass an.
1: Aus dem Elsass. Freue mich, schön, dass du da bist.
5: Danke.
1: Ja, Dominik, auch an dich natürlich die Frage gerichtet, wer bist du? Aber vielleicht kannst du mir vorab die Frage beantworten, die ich ja so am Rande auch wissen möchte, ist das eine Frage, die man philosophisch beantwortet, die man persönlich beantwortet oder woran, in welche Richtung denkst du, wenn du das hörst?
5: Also ich kann mich selber vorstellen und ich kann von meinen Gedanken her mich aussprechen auch, ja.
1: Mhm. Was heißt also, das genau? Wer bist du? Wie würdest du die Frage selbst beantworten, Dominik?
5: Ja. Ich würde sagen, ich bin ein junger Pensioniert seit einem Monat und bin verheiratet und habe 2 Kinder und die sind groß erwachsen und ja, ich bin ein Mensch, ist klar, ein Mensch, wo

0: ich lebe mein Leben in vollen Zügen, wird manchmal kombiniert oder kommt meistens, oder nicht meistens, aber kommt manchmal mit dem Satz, Zusatz, ohne Rücksicht auf Verluste. Würdest du das auch noch hinzufügen oder sagst du?
1: Nein. Ohne Rücksicht auf Verluste nicht.
0: Aber du kennst das, ne?
1: Ja, nicht komplett. Man muss den Körper ja nicht komplett auspowern, oder?
0: Man muss nicht komplett, also, aber immer so nah an der Grenze, oder wie?
1: So jetzt in Form von nur ungesund leben etc. pp. Muss ja auch nicht sein.
0: Okay. Hast du es früher gemacht, als du jünger warst?
1: Ja, die Zeiten gab's.
0: Haben wir alle gemacht, ne?
1: Ja, was immer ein No-Go war, ist Drogen. Das ist heute noch ein No-Go. Das wird auch immer so bleiben. Kein Alkohol am Steuer, eben so eine Geschichte.
0: Okay. Nie ausprobiert? Nie irgendwie mal geschaut, wie ist das so?
1: Ja gut, mal an einem Tütchen irgendwo gezogen, okay, aber den Rest nicht.
0: Aber den Rest nicht.
1: Mal an einem Tütchen gezogen, wenn andere was hatten, aber den Rest nicht. Nein.
0: Hat sich nie die Frage gestellt, wie ist das wohl, was die anderen da so erleben?
1: Jein, also tatsächlich, ich sag mal, das Thema Koks auf jeden Fall. Mal auszuprobieren, vor allen Dingen, Bekannte sagten dann, hey, auf Sex, saugeil, Sex auf Koks, saugeil. Hätte ich aber Angst, drauf hängen zu bleiben, ich würde es nicht dauerhaft machen, wenn hätte ich es einmal ausprobiert. Hätte aber die Angst, drauf hängen zu bleiben und von daher, nein, warum nicht?
0: Also bei der Aussage, Sex auf Koks ist geil, frage ich mich, was für schlechten Sex die normalerweise haben.
1: Das frage ich mich auch, hör mal.
0: Das muss ja wirklich, also dass man dann sagt, oh nee, ey, das ist einfach nicht mehr, das ist einfach nicht mehr gut, ich brauche ein bisschen was in der Nase, verstehe ich nicht. Wir machen eine ganz kurze Pause. Mike, bleib dran. Gleich geht's weiter. Ihr dürft anrufen vom Handy vom Festnetz. Bis gleich.
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0: Wer bist du? Unser Thema heute Abend. Es ist eine Frage, die so simpel klingt, dass man sich fast denkt, ach, das finde ich irgendwie blöd. Aber nehmt mal ganz im Ernst. Habt ihr euch schon mal die Frage gestellt, wer ihr seid? Wie würdet ihr sie beantworten? Seid ihr euer Name, euer Beruf, eure Beziehung? Manche Menschen definieren sich über diese Punkte, über den Namen, über den Beruf, über die Beziehung. Die sind, ja, wenn sie den Job nicht mehr hätten, dann wären sie ein Wrack. Wenn sie die Beziehung nicht mehr hätten, wären sie ein Wrack. Sie wüssten gar nicht mehr. Sie wären komplett, ich glaube, lost. Sie wären verloren irgendwie. Mike ist gerade bei mir in der Leitung. Ich glaube, der wäre nicht verloren, denn der Lebemensch, den nimmt ihm keiner weg. Er lebt sein Leben in vollen Zügen. Ich wollte wissen, ob er wirklich Vollgas gibt oder ob er mit Handbremse fährt. Aber ich glaube, er hat schon das Tempo im Blick. Denn Rücksicht auf Verluste hast du ganz klar gesagt, nein. Das habe ich vielleicht mal als junger Mensch gemacht, aber heute muss das schon irgendwo auch seine Grenzen haben.
1: Ja, vor allen Dingen nicht Rücksicht ohne Verluste auf Kosten anderer Menschen. Ja.
0: Ah.
1: Also ich sag mal, ja, nein, ganz wichtig, das auf gar keinen Fall.
0: Das heißt, mit ohne Rücksicht auf deine eigenen Dinge, da würdest du vielleicht eher sogar noch sagen, ja, manchmal tue ich mir selbst nicht gut.
1: Hier und was heißt, tue ich mir nicht gut? Für den Moment ist es dann gut. Ob es auf Dauer gut ist, weiß ich nicht.
0: Was ist denn so ein typisches Beispiel für heute? Ich meine, das Thema Drogenklammern jetzt aus, das ist abgehakt, das nimmst du ja nicht. Aber nein. Wo würdest du sagen, wo schadest du dir heute manchmal auch so ein bisschen aus Trägheit oder ganz bewusst, weil du sagst, auch keinen Bock?
1: Wo schade ich mir? Ja, ja, vielleicht das lose Mundwerk wirklich, dass ich jedem sage, was ich denke, wo ich einfach mal hier und da besser, ja, Dinge mal in mich reinfressen würde, ja, ich sag mal, nicht zu sehr anzuecken, aber das ist mir egal, weil mich interessiert halt auch nicht, was andere Menschen denken. Ich lebe einmal, ich lebe mein Leben und hab meinen Spaß, ja.
0: Okay, also ich bin Mike, ich bin ein Lebemensch und ich nehme kein Blatt vorm Mund.
1: Nein, nein, nein.
0: Niemals.
1: Und bin als Callboy tätig hier. Ich bin gerade auf meinem Weg hier.
0: Wirklich jetzt?
1: Ja. Wo wir es gerade vom Sex hatten. Du hast dann unterbrochen.
0: Ach so. Wusste ja yeah. Nicht, dass du dann noch so einen Nebenjob hast. Oder ist es dein Hauptjob?
1: Nein, das ist einfach so ein bisschen just for fun nebenbei.
0: Als Callboy? Was ist genau die Aufgabe? Bist du auf so Geburtstagen, so Shows zu machen? Oder was genau machst du?

0: Nein, nein, nein, das auf gar keinen Fall. Also nur, ja, Mädels alleine, Damen alleine, die mich buchen.
1: Ältere Damen.
0: Nein, tatsächlich habe ich eine Grenze, liegt so, ja, ich sag mal ungefähr 42, 45.
1: Aber ab bis, von bis, welche Frau?
0: Von bis, ja, es sind oftmals, ich sag mal, Geschäftsfrauen.
1: Ah.
0: Ja.
1: Ah, okay, und die sagen jetzt hier, ich hätte jemanden gern, der mich zum Abendessen begleitet und vielleicht sogar noch ein paar Stündchen danach.
0: Ja.
1: Und dann melden sie sich bei dir dafür.
0: Ah. Auf jeden Fall, so ist das, genau. Das hat sich
1: Vielleicht habe ich auch schon mit einem Callboy gesprochen. Ich glaube noch nie. Also in der Sendung. Ich habe auch mit Frauen, die Escort machen, habe ich schon gesprochen, aber Männer glaube ich noch nicht.
0: Hm. Okay. Ja, hat sich durch Zufall ergeben, abends an der Hotelbar, nette Dame kennengelernt und irgendwann sagte sie, hey, du, das war so ein schöner Abend, das war so gut.
1: Jetzt habe ich so unüberlegt Escort gesagt. Ist Callboy mit Escort, was ist das, was komplett anderes oder ist das schon gleich? Weiß ich gar nicht.
0: Ja, es ist schon gleich, wobei, ich sag mal, im Escort-Bereich ist es halt so, dass es eigentlich immer ums Schläferstündchen geht und hier ist es nicht zwangsläufig der Fall als Callboy. Ja, auch.
1: Echt? Ich hab das immer andersrum verstanden. Ich dachte immer, Callboy klingt ja irgendwie viel eindeutiger wie Escort. Escort finde ich klingt immer noch so ein bisschen nach Eskortieren, also begleiten. Mit optional ja, natürlich auch mehr, ja, aber ich finde, Callboy klingt halt nicht irgendwie nach...
0: Um den Schein zu wahren.
1: Okay, gut.
0: Was soll ich sagen?
1: So, aber warte mal, was war jetzt die Frage, die ich dir vorhin gestellt habe? Da wollte ich noch eine Antwort drauf haben. Bevor
0: welche Job... Frage?
1: Ja, das weiß ich gerade nicht mehr, bevor du von deinem Nebenjob erzählt hast.
0: Siehst du, sind wir zu zweit hier. Ja, nee, ist auf jeden Fall lustig. Ja, macht Spaß.
1: Hm.
0: Ja,
1: gut.
0: Und man kommt auch öfter auf seine Kosten. Nee, also lebe Mensch in vollen Zügen. Man lebt nur einmal, wir wissen nie, wann es zu Ende geht.
1: Ach so, genau, jetzt weiß ich wieder. Womit du dir schadest, das war's.
0: Ja, wie gesagt, mit einem lockeren Mundwerk, dass ich halt eben sage, was ich denke, da
1: ja, cool.
0: halte.
1: Aber das ist... Das,
0: ja, da, da halt eben...
1: Ich dachte jetzt eher an wirklich andere Dinge, wo du vielleicht sagst irgendwie, ja, ich ernähre mich schlecht oder ich rauche, ich trinke, ich weiß ich nicht, irgendwas, was wirklich...
0: Ja, gut, ich rauche Zigaretten, regelmäßig auch mal eine Zigarre, ja, im passenden Ambiente, das ist klar. Aber klar, das ein oder andere Tröpfchen, guter Wein... oder guter Champagner, ist dann auch nicht immer optimal für den Körper. Das klar, stimmt. Von der Ernährung, es ist nicht immer gesund, ja. Aber ja, ich achte schon ein bisschen mehr. Ein bisschen mehr als die letzten 10 Jahre.
1: Sehr gut. Ja, irgendwann merkt man dann Jünger, auch. Man, wenn nicht jetzt, ne, wann dann? Man muss irgendwann loslegen.
0: Ja, so, man muss halt eben auch leben und das Leben halt eben genießen. Wir wissen halt wirklich nie, wann es vorbei ist. Und ja, von der Warte her... Ja, nicht alles zu ernst nehmen, ein bisschen ranklotzen und ja, dafür halt eben auch das Leben genießen. Ne?
1: Okay. Mike, danke dir für deinen Anruf. Ich hätte dich ganz gerne mal, wenn wir mal wieder das Thema in diese erotische Richtung machen, weil ich das, ja, glaube ich, mal ganz spannend fände, mit dir darüber zu reden. Mal
0: hast
1: deine
0: du
1: Ansicht
0: das öfter
1: zu...
0: oder?
1: Nö. Aber ab und zu haben wir auch so auch solche Themen. Wir haben über Fetisch schon gesprochen, über irgendwelche Lebensbeziehungsmodelle, Sexmodelle. Das heißt, vielleicht wäre das mal spannend. Ja, vielleicht hörst du ja mal rein. Ja. Mike, dir einen schönen Abend.
0: Dann lass uns gleich was ausmachen und dann rufst du an.
1: Ich mache nichts aus. Ich habe mir die Nummer einfach notiert und wenn es dann was gibt, sage ich dir Bescheid.
0: Aber nicht an die netten Kolleginnen weitergeben, ne?
1: Alle, die
0: nicht, dass man, nicht, dass mein Telefon nicht mehr stillsteht.
1: Alle, die dich gleich buchen wollen. Mike, bis dann.
0: So viel Viagra gibt's nicht, ey.
1: Ciao.
0: Ciao.
1: So, anrufen vom Handy und vom Festnetz die Nummer zu mir ins Studio. So, heute geht's um die Frage, wer bist du? Und ja, was macht das eigentlich mit dir, wenn du dir diese Frage selber stellst? Findest du schnell eine Antwort? Machst du es dir bequem, dass du einfach nur... Ja, das Erstbeste nimmst, ich bin der und der, ich arbeite als das und das, ich bin so und so alt. Naja, versucht mal die Frage vor euch selbst zu beantworten. Wir gehen in die nächste Leitung und muss mal gerade gucken, wen haben wir dran. Da ist wer mit der Endziffer 92. Hallo, wer da woher?
2: Hallo.
1: Hallo, wer da woher?
2: Hallo, Daniel. Hier ist Kami aus Esslingen bei Stuttgart.
1: Kami, grüß dich. Erste Mal bei mir?
2: Hallo. Ja, ich glaube, oder das zweite Mal, ich glaube, ich habe mal bei so einer Runde, wo man Talente zeigen konnte, ein Gedicht dann vorgetragen.
1: Bei den Night Lounge Talents. Schön, schön.
2: Genau, ja.
1: So, Kami, freut mich. Wenn du das zweite Mal da bist, hast du ja das Gesundheitskärtchen schon eingelesen. Brauchen wir nicht nochmal. Schön, dass du da bist. Erzähl mal, was ist denn zum heutigen Thema, zur Frage, wer bist du dir persönlich eingefallen? Weil ich glaube, wie gesagt, es ist gar nicht so einfach, daran eine Antwort zu finden. Was ist denn deine Antwort?
2: Ja, tatsächlich hat mir das Thema jetzt auch super gefallen. Und zwar, da könnte ich sehr lange drüber sprechen, weil ich mir da selber auch schon sehr viele Gedanken drüber mache oder mir den Kopf darüber zerbreche. Und ich finde, zu der Frage kann man jetzt gar nicht so direkt eine Antwort geben, weil man kann vielleicht in verschiedenen Aspekten sagen, wer man ist, aber im Großen und Ganzen ist es wirklich schwer zu sagen und man verändert sich ja immer wieder weiter und deswegen genau, ist es erstmal so schwer zu sagen und auf jeden Fall eine sehr philosophische Frage.
1: Okay, also für dich philosophisch zu beantworten. Ich würde gerne wissen, wie du sie philosophisch beantworten würdest.
2: Okay, und zwar habe ich, also ich schreibe gerne viel, immer wieder vielleicht meine Geschichte oder auch so Texte, die man dann beim Poetry Slam vorträgt. Und bei mir im Leben ging es sehr viel drum, habe ich sehr viel über Phönix geschrieben. Und ich denke, dass es halt auch sehr viel mit mir und meinem Leben zu tun hat und ich das sozusagen als Metapher für mich verwendet habe. Und der Phönix, der brennt ja, der fliegt hoch und fällt aber auch wieder in, also nachdem der verbrannt ist, sozusagen in seine Asche hinein, was ja auch ziemlich was von Trauer hat oder auch Versagen und sowas. Aber der Kreislauf beginnt wieder von vorne. Also der hat immer diesen Aufstieg, diesen Fall. Genau. Und das hat auch so ein bisschen für mich eine Tragödie, dass es immer wieder von vorne anfängt, wieder hochfliegen. Und das hat mein Leben immer sehr viel geprägt, dass es immer bei mir sehr viel auch sehr hoch ging, ich das Feuer gespürt habe und dann aber auch sozusagen bezahlen musste dafür mit diesem Fall und diese Trauer, diese dunkle Zeit durchleben musste, aber danach wieder aufsteigen konnte und dadurch sehr viel erlebt habe auf jeden Fall.
1: Also bist du jetzt, also ich verstehe, was du meinst, diese ganzen Up and Downs, diese ganzen Auf und Tief, die man so im Leben hat, ne? Mhm. Würdest du aber so weit gehen, dass du sagst, ich bin es leid, ich kann es nicht mehr, dieses ständige Auf und Ab kostet mich so viel Kraft, dass ich will es eigentlich gar nicht mehr. Ich will einfach nur noch eine monotone Linie und nicht mehr dieses Auf und Ab oder vielleicht auch nicht mehr dieses extreme Auf und Ab, weil ich bin auch der Meinung, das gehört irgendwo zum Leben mit dazu. Ja. Mhm. Aber natürlich ist es vielleicht bei der einen Person ein bisschen heftiger vom Wellenausschlag nach oben und nach unten, wie bei der anderen Person. Also ich muss sagen, wenn es wirklich so eine gerade Linie wäre, boah, wäre das langweilig. Das wäre furchtbar, wenn es irgendwie keine Auf und Ab. Aber natürlich so, ne, wir wollen das krasse Auf, das wollen wir schon. Aber wir wollen nicht, wir wissen aber eigentlich müsste es ja logisch sein, dass wenn wir sehr weit oben sind, dass es natürlich dann auch automatisch, na sehr automatisch, aber dass die Wahrscheinlichkeit, dass wenn es runtergeht, dann auch in die gleiche den heftigen Fall hat. Komisch, ne?
2: Ja, da hatte ich sogar einen Moment vor kurzem, wo ich wie einen innerlichen Dialog geführt habe mit dem Phönix sozusagen, dass ich jetzt seit einer längeren Zeit es versuche, ja langfristig langsam Aufstieg zu bekommen, weil ich mir denke, dass sozusagen dadurch man eigentlich sehr viel Kontinuität und stabileres Leben, aber auch das, was man erreicht, langfristiger und sogar höherer Flug sozusagen ist, wenn man das halt wirklich über eine lange Zeit machen kann. Und da ist jetzt natürlich nicht so aufregend und spannend. Und da wollte sozusagen der Phönix in mir auch wieder ausbrechen und sagen, komm, wir fliegen jetzt einfach hoch und machen das, ziehen das durch. Und da konnte ich dann aber das klären sozusagen und bleib auf dem Weg, den ich mir da ausgesucht habe sozusagen, weil ich das, also ich bin jetzt 31 und gerade für Lebensaufbau, wenn man vielleicht irgendwann eine Familie haben will, dann ist es halt auch wichtig, schätze ich, dass man dann im Beruf und im allgemeinen Leben eher langfristig so einen kontinuierlichen, vielleicht auch leichteren Aufstieg hat, aber der dann bleibt und stabil ist.
1: Voll. Ich finde es aber auch interessant, dass du für dich selbst einfach gesagt hast, na, dieses Auf und Ab, das will ich auch nach wie vor, alles andere wäre langweilig, da stimmst du mir ja zu. Aber dass du auch sagst, ich habe jetzt irgendwie, oder ich versuche jetzt einfach lieber langsam aufzusteigen, damit ich einfach nicht dieses Risiko habe, hart zu fallen, sondern wenn dann, wenn es dann runtergeht, dann geht es genauso sanft oder auch etwas kontrollierter runter. Ja genau, kontrollierter könnte man sagen. Als statt dieses schnell nach oben, schnell wieder nach unten, richtig?
2: Genau, ja.
1: Wie viel Einfluss hat man da drauf, ob es gerade ein Up and Down gibt? Ist das, würdest du sagen, da hat man schon einen Einfluss drauf oder eher gar nicht?
2: Ja, also durch die Entscheidungen hat man ja eigentlich immer einen Einfluss, würde ich sagen. Also die Entscheidungen, die man trifft im Leben und dadurch, dass ich dann, also ich bin zum Beispiel jetzt auf der Jobsuche und es dauert gerade und in dem Job, wo ich gerade bin, ja, ist halt, dass ich Geld verdienen kann, aber ich schaue weiter und dann sind Probleme aufgetaucht und habe ich gesagt, mir gedacht gehabt zum Beispiel, komm, ich mache jetzt einfach, zieh durch irgendwas, aber das wäre halt nicht der Weg, da wäre es dann schnell gegangen und ich hätte vielleicht mehr verdient, aber wie lange hätte ich das dann wirklich gut durchhalten können sozusagen? Und dann habe ich wirklich die Entscheidung für mich getroffen, nee, das war jetzt halt wirklich nicht der richtige Weg für mich, wie ich es mir davor gedacht habe, und diese Entscheidung zu treffen, zu sagen, okay, ich bleibe da dran, was ich mir gesagt habe.
1: Kamil, 31 hast du gesagt, bist du jetzt?
2: Genau.
1: Würdest du sagen, auf die Frage, wer du bist immer noch der Suchende oder bist du derjenige, der schon, glaube ich, weiß, was er sucht, der eigentlich, der sucht zwar noch, aber der weiß schon, was er sucht immerhin und der hat es vielleicht sogar schon gefunden?
2: In manchen Sachen weiß ich, was ich suche, also was gerade zum Beispiel Wohnort angeht und Beruf, okay. Da weiß ich schon die Richtung, aber in so vielen anderen Sachen weiß ich es nicht und das Ding ist, dass ich auch wieder eine Veränderung jetzt absichtlich gemacht habe, das heißt, ich erfinde mich sozusagen auch wieder neu und das wollte ich auch noch sagen zu der Frage, also allgemein gesehen, wer man ist, finde ich, dass es auch eigentlich so am Anfang vom Leben ist man meistens oder ist man geprägt dadurch, wo man aufgewachsen ist, von den Eltern, vom Umfeld und da hat man ja eigentlich keinen Einfluss drauf. Und das prägt einen, wer man eigentlich ist, wie man denkt und handelt. Aber wenn man älter wird, kann man das ja selber entscheiden und da habe ich mir selber die Frage gestellt, kann ich das bewusst ändern, wer ich bin, wie ich bin. Und ich denke, das geht, indem man eben solche Entscheidungen trifft und zum Beispiel einen Sport, den ich sehr lange gemacht habe, der aber jetzt nicht mehr passt, dass ich den jetzt ändern, was anderes mache, wo ich dann die Erfahrungen sammeln kann und den Lernen, also ich lerne gern aus Sport oder aus Dingen Sachen fürs Leben und dort kann ich dann wieder andere Sachen lernen, die mich dann wieder prägen, für die Person, die ich sein möchte.
1: Wow, okay. Also es ist noch einiges, ein Weg vor dir, aber immerhin, du weißt, welchen du gehen möchtest. Das ist auch wichtig. Kami, ich muss weiter. Ich danke dir für deinen Anruf.
2: Vielen Dank fürs Gespräch.
1: Dir einen schönen Abend. Pass auf dich auf.
2: Danke.
1: Alles Gute, mach's gut. Tschüss. Anrufen dürft ihr auch vom Handy, vom Festnetz. Thema heute Abend. Die Frage, wer bist du? So, wen haben wir als nächstes dran? Jemand mit der 4-4. Guten Abend, hallo.
3: Hallo?
1: Die 4-4, wer ist da?
3: Ja, ich bin die Marion.
1: Marion, grüß dich, hallo. Woher?
3: Ja, ich bin aus Neunkirchen-Silscheid Und ich habe nur durch Zufall eure Sendung verfolgt und auch habe ich gedacht, das Thema passt und habe wirklich versucht, in der Warteschlange dann die Ausdauer zu haben, dran zu bleiben.
1: Das ist erstmal lieb. Vielen Dank fürs Warten. Marion, verrate mir doch mal, du hast ja jetzt auch Zeit gehabt, dir selber die Frage auch mehrmals zu stellen, vielleicht aber auch schon hast du gleich eine Antwort darauf gehabt. Wie gesagt, heute gab es ja welche, die auch eine Antwort hatten. Manche hatten aber auch nur gesagt, ach du, ich will da gar nicht so sehr ins Detail gehen, ich bin ein gläubiger Mensch, Punkt. Oder ich bin einfach nur ein Mensch. Wie bist du es angegangen, die Frage zu beantworten?
3: Ja. Die Frage ist gar nicht so einfach, weil man schätzt sich ja immer anders ein, wie man wahrgenommen wird. Ne?
1: Aber wer bin ich? Bin ich die Person, die ich selber meine zu sein, oder bin ich die Person, die andere wahrnehmen?
3: Das ist so ein zweischneidiges Schwert. Also ich nehme mich so wahr, dass ich ein positiver Mensch bin und auch anderen Positives rüberbringen kann. Und aber manchmal denke ich mir, nee, für mich selber so denke ich mir, ich bin gar nicht so oft so positiv. Ne, das hängt aber auch von den Lebensumständen ab, die man so hat. Ich bin 63 Jahre alt und habe schon einiges durchgemacht. Also ich habe erwachsene Kinder und bin auch stolz auf meine Kinder. Und wir haben auch guten Kontakt zu meinen Kindern, alle aus dem Haus. Und ich bin auch ein gläubiger Mensch, aber ich glaube, das Positive hängt nicht von dem Gläubigen ab. Das hängt auf deine Einstellung, wie man so eine Einstellung hat. Man selber hat. Also ich versuche immer. Ich habe auch gerade ein schweres Los hinter mir. Ich muss sagen, mit meinen Jahren, mit 63, man hat mehrere Gebrechen, die man so hat, ne? Mhm. Die dann so kommen, die einen dann noch zusetzen. Und ich war sehr, sehr niedergeschlagen, sehr, sehr depressiv auch. Und dann ist mir was passiert. Ein Schicksalsschlag ist mir dann dazwischen gekommen im Leben jetzt, dass ich einen Unfall hatte. Und sehr beeinträchtigt bin in meiner Bewegung und so. Und da sind meine depressiven Sachen alle weggeflogen.
1: Was? Obwohl du quasi, obwohl du es nicht leicht hattest, kam dann nochmal der Schicksalsschlag, der aber wiederum die Sachen davor irgendwie vertrieben hat.
3: Ja. Also ich, das haben auch manche nie verstanden, weil ich habe so Gebrechen.
1: Deswegen frage ich auch gerade nochmal nach, weil das konnte ich ja gerade selber nicht glauben. Ich dachte mir so, oh nee, jetzt hat die das und das, jetzt kommt das auch noch dazu quasi. Aber nein, du sagst, das eine hat das andere irgendwie vertrieben. Aber
3: genau,
1: wie?
3: Abgelöst. Hat wirklich, wirklich, weil das war so Hammer. Ich bin gestürzt und mein Rechter, ich bin Rechtshändler und ich bin auf meinen rechten Arm gestürzt und kann mich nicht mehr richtig bewegen dadurch, weil ich habe den richtig ordentlich zertrümmert.
1: Wie hast du das denn gekriegt, Marion?
3: Ich bin einfach gestürzt. Ich bin gestolpert und gestürzt. Und genau auf meinem rechten Arm. Und ich habe es ordentlich gemacht. Das war richtig kaputt. Und man hat mir auch gesagt, normalerweise hätte ich jetzt auch eine Prothese bekommen. Aber die in der Uniklinik, die mich dann behandelt haben, die haben gesagt, die haben natürlich versucht, das Möglichste zu machen und haben gesagt, es ist besser, wenn der Knochen nochmal zusammenwächst.
1: Ja, das hätte ich jetzt auch gesagt.
3: Ich habe jetzt.
1: Aber wie, also du hast ja wirklich geschafft. Also du bist ja nicht irgendwie Auto gefahren, sondern du bist jetzt nur gelaufen.
3: Nein, ich bin nur gelaufen. Das ist mir zwar während meiner Arbeitszeit passiert. Ja. Das war mein Glück quasi, weil das alles jetzt auch alles über gut Gesundheitsamt und weiß nicht was. Also ich kriege auf jeden Fall, also es wird auf jeden Fall, es geht auf BG alles, ne? Weil es ist während meiner Arbeitszeit passiert. Aber es ist meine Dummheit, ich bin gestolpert, ich bin auf meinen Arm gefallen und ich habe es ordentlich kaputt gemacht, meinen Ellbogen. Ah. Und normalerweise müsste das schon heile sein, aber ist nicht.
1: So, jetzt könnte man, wenn man es jetzt vielleicht aus dem gläubigen Aspekt sieht, könnte man sagen, Mensch, das war wirklich mal so ein Weckruf, das war so ein bisschen, hey, besinne dich auf das, was du im Leben eigentlich hast, worauf es ankommt. Deswegen sind die anderen Sachen plötzlich weg gewesen, aber das kann eine mögliche Erklärung dafür sein. Welche ist es, die du für dich selbst gefunden hast?
3: Für mich selber ist das so, ich war ja sehr depressiv, bevor mir das passiert ist. Und dann sind alle meine Gebrechen, als ich gestürzt bin und das mit meinem Arm hatte, habe ich gedacht, alles andere war wie weggeblasen für mich. Ich habe nur noch gesagt, das Wichtigste für mich ist jetzt, dass mein Arm wieder funktioniert. Mhm. Dass mir da wieder, ne? Und ich habe meine anderen Gebrechen, die kann auch selbst ein Psychologe nicht heilen, weil das sind so Sachen, die kann man nicht. Aber der Psychologe meint, gut, man kann mir helfen, dass ich in meiner Rente, wenn ich dann Rente habe, besser mit meinen Gebrechen zurechtkomme. Ja, mit meinen Gebrechen weiter so. Aber mein Unfall, der jetzt passiert ist, ich will nicht sagen, dass das mir, doch, ich könnte sagen, er hat mir gut getan. Echt? Weil ich habe jetzt eine Auszeit, eine längere Auszeit für mich und kann mich mehr auf mich konzentrieren und auf meinen Arm. Und ich habe umgedacht. Also ich denke jetzt anders.
1: Du hast den Fokus einfach auf ein anderes.
3: Die mir wichtiger sind. Ja, die mir wichtiger sind. Ja. Meine Gesundheit und ja. Und das ist das, was mich, gut, ein bisschen hilft auch der Glaube, aber nicht nur, nicht nur. Ich meine, ich vertraue darauf, auf Gott und überhaupt, und ich bin auch im Gospelchor, ich singe sehr gern und das ist das, was mir auch wieder Kraft gibt, ne? Dann so nebenbei. Also ich denke, ich bin ein positiver Mensch und trotz meiner Gebrechen, was ich alles habe, meine Depression und jetzt mein Unfall, glaube ich, dass ich noch anderen Leuten noch Positives rüberbringen kann. Weil ich bin,
1: denke ich auch,
3: in meinem Wesen so ein Mensch, der eigentlich Freude rüberbringen kann. Allein in meinem Gospelchor sowieso.
1: Das ist schön. Ja. Marion, ich glaube, die Antwort schon zu kennen, aber ich stelle dir trotzdem die Frage, weil ich sie von dir gerne hören möchte und weil ich vielleicht auch die Frage für andere beantwortet haben will. Glaubst du, dass ich das, was man als, nenn es jetzt mal Identität irgendwie so in sich selber spürt, ne? Glaubst du, dass sich das im Laufe der Zeit ändert? Oder glaubst du, nein, ich bin und war schon immer Marion und ich habe natürlich unterschiedliche Erfahrungen in meinem Leben gesammelt. Und trotzdem war ich aber eigentlich immer Marion. Es gab immer diesen Kern, diese Grundfunktion, wenn ich jetzt irgendwie an Computer und Technik denke. Du weißt vielleicht, wie ich das meine.
3: Ja, das ändert sich, das glaube ich auch, das ändert sich. Aber ich denke immer, dass ich immer was Positives rüberbringen kann, egal in welcher Situation. Auch meine Verwandten, die haben auch gesagt, als ich denen gesagt habe, ich sage, durch meinen Unfall hat sich meine Perspektive geändert und alles andere, was mir vorher wichtig war, was mich runtergezogen hat, das war mir auf einmal gar nicht mehr wichtig, das habe ich irgendwo verdrängt oder so. Und durch meinen Sturz und den Arm, das hat nur noch meine Beweglichkeit, meine Gesundheit, da war mir alles andere total egal, wie ich aussehe, wie ich rüberkomme, das war mir total egal. Hauptsache ich werde wieder gesund. Das stand im Vordergrund und ich habe auch immer weiter gesungen, auch selbst mit Prothese. Ich musste so eine Orthese auch tragen, habe ich auch einen Auftritt mit unserem Chor gemacht. Das war mir auch egal. Das war, weil es mir wichtig war und mir das gut getan hat. Und ich glaube, ein paar wenige, die mich kennen, auch, dass ich denen was Positives rübergebracht habe.
1: Bestimmt. Marion, vielen Dank für deinen Anruf.
3: Ja.
1: Ich wünsche dir eine schöne Nacht. Ich ziehe wieder weiter. Ja. Pass auf dich auf.
3: Ja, danke. Ja, und ich hoffe auch für alle anderen, ich sage, es ist immer schwierig, die Frage, wer bin ich? Weil man schätzt sich ja immer anders ein, wie man gesehen wird. Das ist eine ganz schwierige Frage. Und deswegen sage ich immer, vielleicht hätte die beste Freundin von demjenigen anrufen müssen oder sagen müssen, ne, wer bist du? Oder wer ist sie? Wie kommt sie rüber?
1: Das ist wohl wahr. Das ist eine Hausaufgabe für zu Hause. Wie gesagt, ich kann es euch wirklich nur raten, probiert das mal aus. Ja. Gebt mal den Freunden die Aufgabe, euch als Mensch zu beschreiben. Positive, negative Eigenschaften. Und es gibt ein paar Freunde, die werden sich keine Zeit dafür nehmen, weil die keinen Bock darauf haben. Aber da muss man nicht sauer sein oder so. Die haben einfach halt keine Lust drauf, da mitzumachen bei diesem Experiment. Aber es wird euch auf jeden Fall ein bisschen was bringen. Marion, ich muss weiter. Bis bald, mach's gut.
3: Ja. Tschüss. Schönen Abend,
1: tschüss. Ciao. So, anrufen dürft ihr vom Handy vom Festnetz. Thema ist auch online gepostet auf Instagram, auf Facebook und da schauen wir jetzt mal gemeinsam rein. So, ich wollte ja von euch wissen, wie es aussieht, was ihr da so online geschrieben habt und wir gucken mal gerade, was die Leute so geschrieben haben. Muss mal gerade gucken, was haben wir hier? Ach, jetzt lädt das wieder gerade. Moment, müssen wir gerade mal schauen. Also, Da hätten wir Frage Nummer 1. Was macht dich als Mensch aus? Ist es dein Name, dein Beruf oder etwas anderes? Hier kommt die Antwort von euch. Es ist eigentlich nichts. Es bin nur ich selbst, was mich ausmacht. Dann schreibt jemand, bei mir ist es definitiv so, dass meine Werte und meine Ziele mich ausmachen. Okay, das heißt, wie würde man das denn beantworten? Ich bin so und so, ich heiße so und so. Meine Werte sind ehrlich zu sein, loyal zu sein und mein Ziel ist es, reich zu werden. Okay, was haben wir noch? Dann schreibt jemand hier, der Charakter macht einen Menschen aus. Und dann schreibt jemand, dass ich mein Herz in den sozialen Beruf legen kann und wenn ich nicht mehr arbeite, geht das Soziale für mich. Der Satz geht nicht weiter. Bin nicht ganz sicher, wie ich ihn zu deuten habe. So, dann schreibt jemand, meine Kinder macht für mich meine, also was macht einen aus, ne? Und dann schreibt jemand, meine Kinder, die Liebe zu meinem Mann, schreibt jemand. Dann schreibt jemand, ja, ich glaube schon, dass es bei vielen der Beruf ist. Das ist nur nicht mehr für sich selbst gesprochen, sondern für die anderen. Und dann schreibt jemand, die Sicht, wie ich das Leben sehe, macht mich aus. Okay, aber das wäre spannend, ja, dann zu erfahren, wie du das Leben siehst, wie du diese Welt siehst. So, Frage Nummer 2, die ich von euch beantwortet haben wollte. Gibt es Momente, in denen du dich nicht wie du selbst fühlst? Und hier kam die Antwort von euch. 81% sagen, ja, es gibt viele Momente, in denen ich mich nicht wie ich selbst fühle. Und 19% sagen, nein, das kennen die nicht. Zweite Frage. Glaubst du, alles über dich selbst bereits zu wissen? Die Frage habe ich vorhin mir auch jemanden in der Sendung gestellt. Ich wollte es auch mal so allgemein von euch beantwortet haben. Glaubst du, alles über dich selbst bereits zu wissen? Und hier kommt die Antwort. 25% sagen, ja. Sie glauben wirklich, alles über sich zu kennen. Und 75%, das finde ich viel überraschender, meinen, nicht alles über sich selbst bereits zu wissen. Jetzt frage ich mich wirklich, diese 75%, worauf die jetzt genau hinaus, also woran denken die da gerade, worauf geht das hinaus? Was meint man denn nicht über sich selbst zu wissen? Vielleicht frage ich das einfach mal die nächsten Anrufer. Erstmal vielen Dank, wir haben noch ein paar Mails bekommen, auch da gehen wir schnell mal drüber. Was haben wir hier? Geschrieben hat uns Alina aus Mainz. Hey, Night Lounge Team, ich bin Alina, 25 Jahre alt und finde, unsere Fehler gehören genauso zu uns wie unsere Erfolge. Wer wir sind, zeigt sich nicht nur im Glück, sondern auch in den schwierigen Momenten. Macht weiter so. Geschrieben hat uns Erik aus Berlin. Moin, ich bin mit der Frage ein wenig überfordert. Ich möchte mich nicht in irgendwelche Schubladen stecken lassen, sondern einfach das sein, was ich fühle. Das ist manchmal echt herausfordernd. Ich freue mich sehr auf die vielen Perspektiven. Ah, okay, die du heute gehört hast. Okay. Lea hat uns geschrieben, Hi, ich finde es spannend, wie Online-Profile und Social Media unser Bild von uns verändern. Ich frage mich manchmal, ob ich im echten Leben dieselbe Person bin, wie beispielsweise auf Insta. Das weiß ich, kann ich nicht beantworten, Lea, aber ich kenne ganz viele, die haben auf jeden Fall eine Traumwelt auf Instagram. Also das stimmt mit der Realität nicht überein, aber sie fühlen sich sehr, sehr wohl in dieser Blase. Und sie haben ja auch viele Fans, die sie unterstützen. Samia hat uns geschrieben aus Frankfurt. Ich frage mich oft, wie viel wir von uns selbst wirklich kennen. Sind wir nicht manchmal auch das Produkt unserer Erwartungen? Schreibt er. Ich würde gerne mal wissen, wie du das siehst. Das Produkt der Erwartungen. Ja, würde ich schon sagen. Man verhält sich häufig so, wie man wahrscheinlich meint, dass andere es erwarten. Aber ist das nicht irgendwo auch normal? Weiß ich nicht. Nora hat uns geschrieben noch, das lese ich auch noch vor, wer ich bin, Äußerlichkeiten interessieren mich auf jeden Fall weniger, doch gerade in einer Zeit, in der vieles schnelllebig ist, fällt es schwer, sich selbst einfach treu zu bleiben. Für mich sind meine Werte und Überzeugungen das Wichtigste. Okay. Und komm, eine machen wir noch. Eine machen wir noch hier. Amina schreibt, ich finde es spannend, wie wir uns durch unsere Kultur und Herkunft prägen lassen. Dann schreibt sie noch weiter im Text, bisschen weiter unten. Ich bin in zwei Kulturen aufgewachsen. Das macht meine Identität manchmal ziemlich kompliziert. Manchmal fühle ich mich fremd im eigenen Körper. Manchmal bin ich stolz. Alright. Vielen Dank auf jeden Fall für die ganzen Mails. Jetzt können wir wirklich weiterziehen. Und wir gehen zu Sarah nach Karlsruhe. Sarah, danke fürs Warten. Hallo.
4: Ja, das ist ja schön. Jetzt habe ich dich doch noch erwischt. Hat sich das Warten gelohnt?
1: Natürlich.
4: Habe nämlich ziemlich am Anfang schon angerufen und dachte, hoffentlich komme ich durch. Weil bei dem Thema Familiengründung, da hatte ich es auch etliche Male probiert und dann muss ich gestehen, habe ich es aufgegeben. Da kam ich halt nicht durch. Ja, schön. Ja, wer bin ich? Ich bin ich. Also ich habe so viele Facetten und ich denke mir, dass sich mit der Zeit wirklich sehr ändert. Wenn man ganz jung ist, empfindet man das anders. Und später, je nachdem, wie schon der eine oder andere erzählt hat, wie tief man fällt und wieder hochkrabbeln muss und was man mitmacht oder ob man in depressive Phasen kommt und wie auch immer, das verändert schon. Man bleibt da nicht, so hat da keine Konstante. Und irgendwann arrangiert man sich, manche können sich nicht arrangieren, aber ich spreche jetzt von mir selber. Also ich versuche schon, mich mit dem Leben, das ich führe, das so gut wie möglich hinzukriegen und so gut wie möglich zufrieden zu sein und auch bescheiden und habe auch Schwankungen. Also mal bin ich mehr melancholisch und depressiv. Da muss ich der Vorrednerin, ich weiß nicht mehr, wie sie hieß, wo ihre Depressionen auf einmal weg waren, als sie diese Armverletzung hatte. Das gibt es in der Tat, das nennt sich so eine Art Symptomverschiebung. Das hatte ich. Ich hatte auch mal ziemlich Depressionen und als ich auf einem Auge erblindet bin, waren die weg. Also ich kenne das. Und da war das irgendwie so ziemlich gravierend, dass alles andere im Hintergrund gerückt ist. Bist du noch da?
1: Ja, natürlich.
4: Ja, es war so leise. Und ansonsten, ja, ich komme komischerweise, ich wundere mich manchmal selber mit mir allein ziemlich gut klar, weil in puncto Familiengründung, da ist ja bei mir gar nichts. Und ich habe meine Musik, die hilft mir sehr. Und habe auch eigentlich viel Humor, bin geduldig, kann gut aushalten, auch schwierige Situationen und halte mich auch für recht hilfsbereit. So. Kann aber auch, wenn ich was ganz, ich sag's mal, schräg finde oder von anderen Leuten nicht gerecht mir gegenüber, nicht unfreundlich, aber streng und sehr sachlich werden. Also nicht irgendwie da zurückpoltern, aber schon meine Meinung sagen, aber auf eine sachliche Art. Und und wenn das nicht wirkt, dann vergesse ich das einfach und hake vielleicht die eine oder andere Sache ab, aber kann auch Fehler einsehen und verzeihen. Also I'm easy to handle. Ich glaube schon.
1: Also führt diese Frage, wer bin ich, bei dir dazu, so nach verletzlichen Dingen zu schauen, nach Dingen zu schauen, die nicht so perfekt sind, mit denen du selbst auch nicht so ganz zufrieden bist?
4: Meinst du jetzt verletzlich, indem ich von anderen verletzt werde? Oder wie meinst du die Frage?
1: Naja, verletzlich heißt nee, ich meine verletzlich eigentlich generell so gar nicht so sehr irgendwie jetzt eher dieses verletzlich bezogen auf gesellschaftlich, ne? Und dass man einfach sagt, so ja, man ist verletzlich, weil man sagt, ich nehme vielleicht Dinge vielleicht immer viel zu ernst, ich bin, oder wenn mir jemand was an den Kopf wirft und einen Vorwurf macht, dann bin ich immer sofort irgendwie traurig deswegen, weißt du, also so verletzlich irgendwie, dass man einfach sich darüber so ein bisschen auch ein Stück weit definiert, was man selbst irgendwo als, ja, verletzliche Seite einfach sieht.
4: Nein, ich denke ziemlich viel über mich nach und erforsche auch selber, was war richtig, was war vielleicht nicht so richtig und gebe eigentlich wenig oder so gut wie gar nichts darauf, was andere über mich denken. Mir ist wichtig, wie ich mich selber einschätze und ob ich mit mir zufrieden bin. Was andere von mir halten, ich kann nicht sagen, ist mir wurscht, aber so wahnsinnig wichtig ist mir nicht. Ich muss dich gerade an Akku hängen, sonst bist du weg,
1: weil
4: ich so lange gewartet habe. Sekunde.
1: Ja.
4: Uno momento.
1: Ich formuliere gerade im Kopf schon mal die nächste Frage.
4: Jetzt ist wieder da.
1: Und diese Frage, die Frage, die ich dir unbedingt stellen wollen würde, ist, würdest du von dir selbst sagen, könntest du selbst die Aussage treffen, ich bin eine wahnsinns tolle Frau. Ich bin eine wirklich tolle, unglaublich tolle Frau, eine Wahnsinnsfrau. Weißt du, wie ich das meine? Denn ich überlege gerade, ob ich diese Aussage für mich treffen würde, ob ich sagen würde, so, boah, ich bin super, ich bin klasse Typ, bin mega Typ. Und ich sag dir, dass in jungen Jahren ich diese Frage wahrscheinlich so gesehen habe, aber es gab gewisse Gründe, warum man es so gesehen hat. Oftmals war es das Partymachen mit Freunden irgendwie, es war der Alkohol. Es waren nicht die Dinge, wo ich heute sagen würde, da bin ich stolz drauf, weißt du? Das ist irgendwie was, wo ich sage, deswegen warst du ein toller Typ. Nee, du warst einfach jung und naiv und noch grün hinter den Ohren, noch so unerfahren. Und heute muss ich sagen, irgendwie würde ich es nicht machen mit dem Gedanken irgendwie, dass man irgendwie ja irgendwas davor schiebt, weil man sagt, boah, was für ein toller Typ ich bin, weil ich dies, das und jenes habe. Sondern ich glaube, das muss eine innere Reife haben, dass man das von sich sagen kann. Weißt du, was ich meine?
4: Mhm. Aber als ich jung war, habe ich da eher so das Gefühl gehabt, da war ich anders drauf. Also da war ich eher, wie soll ich sagen, zurückhaltender und habe mehr gedacht, hoffentlich machst du das richtig und zögerlicher. Und hatte auch eine schwere Zeit, also das weißt du, schwere Kindheit und Heimkind und so. Und das hat mich natürlich auch geprägt. Und du hast vorher von Nina Tuber, glaube ich, so einen Text zitiert, ne? Jetzt völlig übertrieben, aber nicht eingebildet. Da würde ich eher jetzt so mit der Zeit sagen, für mich, aber mit ein bisschen Augenzwinkern, ne? So den Text, I'm simply the best, better than all the rest, better than anyone I ever met. Tina Turner.
1: Da bist du Tina Turner eher, okay.
4: Ja.
1: Ja, also ich meine, Nina Tuber ist halt die Stimme der, finde ich, jungen Menschen, der jungen Generation. Und sie trifft wirklich mit ihren Texten den Zeitgeist. Also wirklich unglaublich gut sie ihn.
4: Finde ich auch gut.
1: Und die Spielereien mit den Sätzen und das, da findet man sich, glaube ich, als junger Mensch auf jeden Fall wieder, weil es auch diese Generation gibt, die sich irgendwo so ein Stück weit verloren fühlt und die einfach, die nach etwas sucht, einfach nach einem Sinn und nach irgendwo einem Halt, weil oftmals dieser Halt, der früher in vielen Bereichen unseres Lebens war, nicht mehr da ist. Und das ist jetzt auch schon wieder, das geht schon wieder in verschiedene Richtungen heute.
4: Ja.
1: Aber um das Thema jetzt nochmal abzuschließen, ich glaube, da würde ich ganz gerne nochmal eine Frage zu diesem heutigen Thema an dich stellen, außer du sagst, da ist mir noch was wichtig, was du so lange gewartet, deswegen vielleicht gibt es ja was du noch unbedingt loswerden willst, bevor ich meine blöde Frage stelle.
4: Nee, du hast eine Frage gestellt jetzt beim letzten Anrufer, da hast du gesagt, die würdest du dir selber gern beantworten können. Ich weiß noch nicht mehr genau, was das war. War irgendwas Wichtiges. Und das ist mir auch entfallen. So wie dir entfallen ist, was du den Callboy fragen wolltest, da musste ich so schmunzeln, dass er dich nicht kurzzeitig aus dem Konzept gebracht hat. Weißt du,
1: ja, gut, wir haben uns dann, ich habe ihm dann zu viele Fragen über seinen Job gestellt, dass ich dann nicht mehr wusste, ja, was die Ursprungsfrage war. Aber dann habe ich mich ja Gott sei Dank wieder gefunden und wusste.
4: Fand ich süß.
1: Ja, womit er sich schadet, genau, das wollte
4: Talk
1: ich dann
4: about wissen. Checks, baby.
1: Also du weißt es nicht mehr. Ich weiß es gerade auch nicht mehr, was du.
4: Du wolltest was wissen und da hätte ich eine Antwort gewusst und ich weiß es nicht mehr. Was ich sehr beneide, was mir schwerfällt, ist, ich beneide sehr die Menschen, die sehr gläubig sein können und denken, danach geht das weiter und wissen das genau und sind, das gibt ihnen sehr viel Halt. Es lebt sich leichter, denke ich, mit dem Glauben und es stirbt sich auch entspannter kann man nicht sagen, aber wohl leichter, ja. Doch.
1: Also ja, aber da fand ich die Aussage interessant von dem, wer war das denn nochmal? Jetzt weiß ich den Namen nicht mehr, wer das vor dem gesagt hat. Aber das war, Hermann Josef war das, glaube ich. Ich fand die Aussage interessant zu sagen, dass man Sicherheit hat. Diese Sicherheit, das finde ich total interessant, weil ja heutzutage nichts irgendwo sicher ist. Der Job ist nicht sicher, die Wohnung ist nicht sicher, die Gesundheit ist nicht sicher. Es kann immer irgendwo was passieren. Und das finde ich schön, dass jemand im Glauben dann Sicherheit findet in einer Welt, die so ja unglaublich sich schnell verändern kann von heute auf morgen.
4: Genauso denke ich auch wie du und wünschst du mir, ich hätte diesen festen Glauben. Es fällt mir schwer, den zu haben. Dazu bin ich so mehr oder weniger, Glauben heißt nicht wissen. Ich bin da mehr so, ja, es ist für mich etwas schwierig.
1: Aber das ist doch das Schöne am Glauben, dass du jetzt dieser Sache nicht zustimmen musst und trotzdem glauben kannst. Du musst nicht zustimmen der Sache, ja, das ist Sicherheit. Du kannst aber trotzdem sagen, nein, ich glaube dran, weil ich dran glauben möchte und trotzdem bin ich aber auch Realistin und sage, nichts ist sicher, ne? Aber es ist doch, glaube ich, sicherer, positiv in die Zukunft zu blicken, weil die Wahrscheinlichkeit vielleicht größer ist, dass es auch positiver wird, wie alles immer nur grau und schwarz zu sehen.
4: Ja, dann wird man ja wirklich schnell depressiv.
1: Ja, absolut.
4: Letzterem, wenn man alles grau und schwarz sieht. Aber man muss halt schon die Dinge so nehmen und wie sie wirklich sind. Und der Glaube, es färbt manchmal das alles so ein bisschen rosarot. Ich weiß es nicht. Also ich kann nicht sagen, dass ich so richtig gläubig bin. Manchmal habe ich schon das Gefühl, dass dann alles so wie in der Vollnarkose finito. Also da ist nichts mehr. Ich kann mir das nicht vorstellen. Deswegen komme ich eher mit dem Gedanken, dass da nichts mehr ist, klar, als mit Gedanken wie bei den Katholiken, Fegefeuer oder Hölle oder was weiß ich was. Das finde ich schon gruselig. Dann lieber gar nichts.

0: tagsüber, machst du tagsüber was anderes oder sagst du, nee, tagsüber habe ich nie Bock drauf?
1: Also ich muss sagen, jetzt in den letzten Wochen, in den letzten Monaten habe ich einen ganz, ganz komischen Rhythmus entwickelt. Irgendwie, ich stehe um 4 Uhr auf teilweise.
0: Mittags?
1: Bin dann morgens um 4 Uhr. Und guck dann, was ich noch machen muss. Was weiß ich, Briefe sortieren oder sonst irgendwas. Auf E-Mails antworten. Organisatorisches, oder ich gucke, dass ich mir eine Liste mache, Haushaltsführung und, und. Und heute Abend habe ich mir gedacht, ich rufe mal an, ich probiere mal mein Glück durchzukommen. Es hat ja geklappt, zum Glück.
0: Ja, natürlich.
1: Ja.
0: Jetzt bist du da. Also, man kann eigentlich schon sagen, auf die Frage, Ines, ja, wer bin ich? Auf die Frage könntest du eigentlich antworten, ich bin ein Nachtmensch.
1: Ich bin ein Nachtmensch und ich hätte auch noch eine andere Antwort auf die Frage.
0: Ja, es gibt ja nicht nur dieses eine Wort, es gibt ja eine wahrscheinlich endlos lange Kette an Wörtern. Was würdest du hinzufügen? Was würdest du sagen? Was macht dich aus? Wer bist du?
1: Also was mich ausmacht, ist Empathie und was ich bin, ist, denke ich, wertvoll und das mag jetzt arrogant klingen für manche Leute, es hat aber seine Wurzeln wirklich in einer schweren Vergangenheit, sage ich jetzt mal. Ich bin 24 Jahre jung, sage ich jetzt mal, habe schon einiges hinter mir und kann aber rein gewissens sagen, dass ich wirklich ein sehr empathievoller Mensch bin. Das ist natürlich auch manchmal wird das ausgenutzt und so weiter, aber irgendwie ist Empathie für mich so das Geschenk, was das Leben lebenswert macht.
0: Also ich habe das, glaube ich, heute noch gar nicht gehört. Ich glaube, noch keiner hat das vor dir gesagt und ich finde es, ich überlege gerade, wie ich das zu deuten und wie ich das, ich merke einfach, es rattert in meinem Kopf. Die Aussage, ich bin empathisch und ich bin wertvoll. Das finde ich krass irgendwie so als Aussage zu sagen, ich bin wertvoll. So, ja klar, wir sind alle wertvoll, wir sind alle einzigartig, wir sind alle so, ne? Aber ich glaube, es gibt einen Unterschied zwischen zu sagen, irgendwie wertvoll und ist auch irgendwo überzeugt zu sein davon, dass man wertvoll ist. Weißt du, was ich meine?
1: Ja, ich weiß, was du meinst. Magst du vielleicht hören, wie ich dazu komme, dass ich das sage?
0: Ja, bitte, natürlich.
1: Und zwar, ich war immer für andere da. Ich habe immer anderen geholfen, auch bei Leuten, wo ich eigentlich ehrlich gesagt wusste, dass diese Leute vielleicht mir gar nichts Gutes im Sinne haben, weil es mir einfach was gegeben hat. Es macht mir bis heute noch Spaß, Leuten zu helfen, wirklich, auch ehrenamtlich. Ich bin auch gar kein Fan davon, das irgendwie dann zu filmen und dann auf TikTok oder sowas. So, nee, ich mache das dann eher so still und heimlich für mich selber, für mein eigenes Gewissen. Wie ich dazu komme, dass ich sage, dass ich wertvoll bin, ist einfach, ich habe ganz lange Probleme damit gehabt und auch immer noch Probleme damit, Hilfe anzunehmen, weil ich immer derjenige war, der den Leuten geholfen hat. Verstehst du, wie ich meine? Also wirklich konstant, mein ganzes Leben lang schon. Ich bin zwar erst 24, aber ich habe wirklich immer Leuten geholfen, so gut ich konnte, wo ich konnte. Und und dieser Entschluss dazu zu kommen, dass ich selber wertvoll bin, das war ein langer Weg, das kann ich dir sagen. Ein Weg, auf dem ich immer noch bin. Ich denke mal, das ist vielleicht auch Teil des Erwachsenwerdens, Hilfe anzunehmen und vor allem sich nicht dafür zu schämen. Eben weil man weiß, dass man wertvoll ist, dass man das verdient hat. Also jetzt nicht nur ich persönlich, sondern ich denke, jeder Mensch hat Hilfe verdient. Jeder Mensch ist wertvoll. Das hört sich vielleicht so kitschig an, aber es ist wirklich meine tiefste Überzeugung. Und das Traurige ist, ich finde in der heutigen Welt, vor allem in meiner Generation, also ich bin Baujahr 2001, ist es ganz, ganz schwierig, da irgendwie Leute zu finden, die damit d'accord sind und sagen, hey, okay, ich sehe das genauso. Also, verstehst du, wie ich meine?
0: Ja, verstehe.

0: Das ist so ein bisschen ganz schwierig für mich gewesen, damals diese Mitte zu finden. Also ich habe bis heute noch Probleme damit, ehrlich gesagt. Aber so langsam merke ich halt, hey, ich bin wertvoll, ich habe Hilfe verdient. Ich habe genetische Epilepsie, ich habe die Diagnose, also ich hatte den ersten Anfall, der als solcher halt auch erkannt wurde, erst 2021 gehabt, da war ich 20 damals. Und da ist natürlich erstmal eine Welt zusammengebrochen. Ich hatte Abitur gemacht und wollte Psychologie studieren, habe dann bei einem großen Supermarkt an der Kasse geschafft, um ein bisschen Geld auf Seite zu legen, weil ich fürs Studium. Und ja, das hat dann der Arbeitgeber natürlich nicht lange mitgemacht, als ich dann von Krankenhaus zu Krankenhaus jongliert bin, weil es war eine relativ komplizierte Medikamentenumstellung. Und dazu kam noch, dass ich, oh Gott, ich traue mich das gar nicht richtig zu sagen, aber
1: Sag
0: ich bin
1: ruhig.
0: echt an. Ich bin homosexuell. Und ich komme aus einer ganz strengen türkischen Familie.
1: Aber das hast du mir ja schon, also hast du ja schon mal in der Sendung
0: Aber
1: erzählt. Das ist ja jetzt.
0: habe ich das schon mal erzählt? Ich
1: Ja, natürlich, ja, hast du.
0: weiß nicht.
1: Aber es ist immer noch so, dass du sagst, es kostet mich immer noch Überwindung. Das heißt, wenn du neue Menschen, also was neue Menschen, wenn du Menschen kennenlernst, ist es etwas, wo du sagst, ich will da gleich reinen Tisch machen, ich habe da keinen Bock, mich irgendwie zu verstecken, oder?
0: Also ich muss sagen, ich hatte eine Zeit, wo ich echt gesagt, wo das echt so eines der ersten 10 Dinge war, die ich über mich preisgegeben habe. Und mittlerweile ist mir halt aufgefallen, meine Persönlichkeit besteht tatsächlich aus mehr Dingen als meiner Sexualität. Wenn das Thema aufkommt, dann möchte ich mich natürlich nicht verstecken. Ich muss aber halt auch sagen, dass ich halt auch aus familiären Gründen nicht unbedingt das jetzt so öffentlich breit treten kann. Ich weiß, jetzt bin ich im Radio und, aber nachts um 2, ich denke, das Klientel, vor dem ich mir Sorgen machen müsste, hört sich diese Sendung nicht an, um es mal so zu formulieren.
1: Ich frage mich gerade, welches Klientel die Sendung hat. Aber gut, anderes Thema. Ich weiß aber, was du meinst. Was ich mich jetzt gerade eher tatsächlich frage, ist, also erstmal finde ich es gut, dass du sagst, darüber definiere ich mich nicht. Gegenfrage an dieser Stelle, findest du Personen, Menschen, die sich über ihre Sexualität definieren, findest du das irgendwie falsch? Würdest du irgendwie sagen, ey Leute, irgendwie, das finde ich ganz komisch, dass ihr da irgendwie euch darüber definiert, weil ihr seid doch viel mehr als nur eure Sexualität? Oder sagst du, nee, jeder wie er möchte, wenn denen das so wichtig ist, dann sollen die das ruhig machen. Ich mach's nicht.
0: Also ich finde, jeder sollte machen, wie er möchte. Ich bin wirklich der Überzeugung, dass, also wie soll ich dir das beschreiben? Ich bin, also es macht mich glücklich, andere Menschen zufrieden zu sehen oder ihnen zu helfen, zufrieden zu sein. Und wenn es Leute gibt, die sich darüber identifizieren, zu einem Maß, dass sie es wirklich zum Hauptthema machen, habe ich überhaupt gar kein Problem damit, wirklich. Ich habe nur für mich selber entschieden, hey, ich habe zum Beispiel die Empathie, ja, ich bin irgendwie in sozialen Settings auch, ich habe jetzt mit Sozialphobien ganz groß zu kämpfen, also am Telefon und so geht's, aber Bus und Bahnfahren zum Beispiel ist echt blöd. Aber irgendwie immer, wenn ich gezwungen bin, in so einem sozialen Setting zu sein, was weiß ich, auf der Arbeit oder irgendwie jetzt auch auf dem Klinikaufenthalt oder sowas, ja, in den Gruppen. Ich werde irgendwie immer so zum Zentrum also zum Knotenpunkt. Alle kommen zu mir und ich bin dann so eine Vertrauensperson und ich habe mich ganz lange darüber geärgert, aber irgendwie habe ich mir dann auch dadurch erst klar machen können, so, okay, hey, weißt du, meine Sexualität, klar, das ist das eine. Ich finde, das ist halt auch irgendwo was Privates, für mich persönlich zumindest. Ich definiere mich selber vielmehr über meine Empathie. Ich finde, wie gesagt, es ist einfach was, ja, ist was Wunderschönes. Ich weiß, es ist schwierig für manche Leute, sich reinzuversetzen. Es hat auch einen sehr hohen Preis, finde ich, für mich zumindest. Im Sinne davon, dass ich echt Probleme habe, Grenzen zu setzen, teilweise. Mittlerweile geht's. aber habe wirklich sehr lange damit verbracht, dass bis ich das mal den Dreh raus hatte, irgendwie innerlich so zu sagen, okay, hey, ich fühle mit dieser Person mit, aber ich kann meine eigene Gefühlswelt davon abschalten. Also ich nehme aus einem belastenden Gespräch von einem besten Freund oder gar Fremden, oh Gott, wie oft es mir schon passiert ist, dass fremde Leute mir einfach mal ihre ganze Lebensstory erzählen.
1: Und ich glaube, es ist ja genau das, was du gerade sagst. Man muss aber, man denkt ja immer so, boah, ich muss anderen eine Grenze setzen. Ich glaube, man muss erstmal so lernen, seine eigene Grenze zu erkennen, die eigene innen drin, weißt du, dass man einfach sagt, okay, die ist da.
0: Genau.
1: Weil die hat man oft einfach immer ignoriert und hat dann zugelassen, dass andere sie ja einfach nicht gesehen haben und weiter ausgenutzt haben. Ines, danke, die Sendung ist vorbei. Du kannst gerne noch kurz dranbleiben, wenn du möchtest, für noch zwei, drei abschließende Sätze. Dann können wir noch kurz quatschen. Euch da draußen erstmal vielen Dank fürs Zuhören, fürs Mailschreiben, fürs Posten. Ich bin überrascht. Das Thema kam doch sehr gut an. Es sind noch so viele Leitungen voll. Ich guck mal, wer noch alles da ist. Euch da draußen auf jeden Fall einen schönen Freitag. Genießt ihn, wenn ihr das Wochenende frei habt, genießt es auch. Wir hören uns und wenn ihr arbeiten müsst, dann genießt unser Programm. Wir hören uns wieder in der Nacht von Sonntag auf Montag mit einem neuen Thema, spannenden Geschichten. Bis dahin, schönes Wochenende euch. Macht's gut. Tschüss.
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0: Ich liebe diesen Song.
1: Und diese Frau.
0: Ja, Big FM ist hier in Deutschlands bester Morningshow. Gerade die neu gehört von Katy Perry, heißt Watch It Burn.
1: Ja.
0: Ist auf meiner TikTok-Page hoch und runter. Die ganze Zeit Menschen, die so rumspringen ja. Zu diesem Song.
1: Und du hast noch keinen TikTok gemacht dazu?
0: Nee, nee.
1: Aber warum nicht?
0: Ey, Gringe. Wenn ich das machen würde, würde das, glaube ich, ganz beschissen aussehen. Das sollen andere machen und das machen sie auch gut. Ist auch schön. Wobei ich mich auch frage, was ist eigentlich mit Katy Perry los? Song super,
1: aha.
0: Aber ich habe auch manchmal das Gefühl, dass sie so in letzter Zeit ein bisschen abdreht. Diese Nummer, die sie da gemacht hat, irgendwie für über 1 Million irgendwie zum Mond zu fliegen oder warum sie in den Schmerz eingeflogen
1: ist. Ist das die sogenannte Midlife?

0: Oder?
1: Ja, ich weiß nicht, oder ist das einfach, ich habe zu viel Geld und weiß nicht, wohin damit?
0: Ja, kann auch sein. Wahrscheinlich ist es das.
1: Irgendwie sowas. Weil ich auf der anderen Seite da schon fast wieder ein bisschen neidisch werde, weil ich mir so denke, also, wenn man mal in der Situation ist, ne, ja, dass man einfach zu viel Geld hat und weiß nicht, was man damit machen soll, ist schon auch irgendwie...
0: Mach kein Auge jetzt, komm.
1: Ja, ist ja gut. With DMC.

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0: Nicky Yor und Daisy, Song heißt Sunroof. Hier ist Big FM, Deutschlands bigste Morningshow, um mittlerweile 6.56 Uhr. Und rüber geht's zu Jana in die News. Was trendet auf den Socials?
1: Ja, ihr kennt das ja. Man trifft jemanden, sagt Hallo, Küsschen links, Küsschen rechts, fertig. So. Aber geht das auch zu dritt? Ja, drei Typen gingen jetzt gerade mit dem Video viral, wo sie das halt versuchen. Also jeder muss jedem einmal irgendwie links, Küsschen rechts. Und es geht auch fast gut, bis am Ende dann doch irgendwie Lippen aufeinander landen. Und es ist super lustig, wirklich.
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1: Das können wir ja gleich mal ausprobieren. Wir drei. Eigentlich gar nicht so einfach, wirklich.
0: Weiß ich noch nicht.
1: Der will er jetzt nicht. Und was ist heute Morgen sonst noch wichtig für uns? Ja, illegale Tricks, um den Mindestlohn zu umgehen. Das ist gerade Thema. Der Deutsche Gewerkschaftsbund hat ausgewertet, es dreht sich hier um eine Schadenssumme von 64 Milliarden Euro. Und zwar so in den letzten 10 Jahren. Die Hälfte davon ist dann tatsächlich auch gekommen, weil Arbeitnehmer einfach nicht richtig bezahlt wurden. Das sind so 2 Millionen Beschäftigte pro Jahr. Und natürlich fehlt dann auch Geld in den Sozialkassen. Insgesamt sind das 22 Milliarden. In Köln sind mehrere tausend Menschen auf die Straße gegangen, um Solidarität mit der queeren Community zu zeigen. Und mehrere Initiativen und Vereine hatten nach dem islamistischen Anschlag am Rande des Berliner Christopher Street Days ja zu einer Demo aufgerufen. Und los ging es in Deutschland durch die ganze Innenstadt mit der Demo. Und laut Cologne Pride waren mindestens 10.000 Menschen am Start, also echt wirklich viele. Mhm. Und damit deutlich mehr als ursprünglich angemeldet.
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1: Ja, Westeuropa hat sich in den vergangenen beiden Monaten so stark aufgeheizt wie noch nie. Laut dem EU-Klimawandeldienst Copernicus lag die Durchschnittstemperatur in den Regionen bei rund 21,6 Grad und damit fast 2,8 Grad über dem langjährigen Mittel, also sowas, wie jemals gemessen wurde.
0: Ja.
1: Und auch weltweit war es deutlich wärmer als noch vor der Industrialisierung.
0: Und wie warm es heute bei euch wird, das erfahrt ihr jetzt.
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4: In Rheinland-Pfalz geht's heute heiß mit bis zu 34 Grad. Sonne pur, nur im Süden könnten am Nachmittag einzelne Gewitter aufziehen. Perfekt für deine Runde am See oder ein Treffen mit Freunden. Am Abend bleibt es warm, ideal für ein spätes BBQ. Morgen ähnlich sonnig, aber die Gewittergefahr steigt von Südwesten. Also genießt die Sonne, aber Augen Richtung Himmel offen halten. Aktuell Meisenheim an der Schlosskirche 14 Grad, Kastellaun an der Burg Kastellaun 19 Grad und Bad Neuenahr-Ahrweiler an der A-Therme 14 Grad.
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4: Auf der B9 Ludwigshafen am Rhein Richtung Ludwigshafen Nachtweide stockt es zwischen Ludwigshafen Nord und Ludwigshafen Nachtweide bei BASF Tor 15, 4 Minuten extra. Auf der B37 Ludwigshafen Richtung Mannheim Stau zwischen Bruchwiesenstraße und Ludwigshafen Zentrum 10 Minuten mehr. Auf der B42 Bonn Richtung Koblenz weiterhin Stockungen zwischen Neuwied-Irlich und Neuwied. Auch dort 10 Minuten einplanen. Gute Fahrt.
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0: Kadisha aus Koblenz.
5: Guten Morgen, ihr Schlafmützen.
0: Moin.
1: Und Angelina aus Frankenthal.
6: Guten Morgen, Büschra.
1: Guten Morgen.
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0: Um 6.59 Uhr an diesem Montag. Jana ist für euch in den News.
1: Morgen.
0: Und ich sag, wie es ist, ich hab geschwitzt ohne Ende am Wochenende.
1: Also irgendwie nichts Neues.
0: Was zur Hölle war das denn? Ey, ich hab so einen großen Ventilator und der lief komplett auf Dauerschleife.
1: Oh.
0: Weiß nicht, was mit meiner Stromrechnung
1: ist. Ich wollte gerade sagen, das kann ganz krass eskalieren jetzt, ne, mit deiner Stromrechnung.
0: Ja.
1: Es gibt ja auch ganz viele komische Tricks, die jetzt enthüllt wurden von welchen Leuten, die nicht funktionieren, Digga.
0: Aber das check ich auch nicht irgendwie auf den Socials. Yo, keine Ahnung, mach ein nasses Handtuch über einen Ventilator, turns out, funktioniert nicht.
1: Nee, oder nimm dir eine Wärmflasche mit ins Bett, aber halt mit Wasser gefüllt und dann in Gefriertruhe.
0: Ja, das macht
1: wo
0: ein
1: ich
0: Kumpel.
1: Sag, ja, aber dann bist du ja auch nass, weil das ist ja das Kondenswasser und was will ich denn da? Ja. Ist halt auch wieder scheiße.
0: Kannst dich dann entscheiden, entweder schwitzen oder Schimmel in der Butze.
1: Yeah.

0: 8 Minuten nach 7.
1: Baby,
0: ja!

0: Ja, so klingt das, wenn ihr den größten DJ der Welt live erlebt.
1: Oh mein Gott, zu krass, wir können Gänsehaut bekommen.
0: Es ist unfassbar, wenn dieser Mann da an den Decks steht.
1: Ja.
0: Und das Schöne ist, dieses unfassbare Gefühl bekommt ihr von uns gleich zweimal.
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1: Also, man muss sich jetzt mal vorstellen, ihr steht vor diesem DJ-Pult, erste Reihe sagen wir jetzt mal, und David Guetta, die Legende, steht da, guckt euch in die Augen, wirklich, er legt auf nur für euch und yes. Das direkt zweimal. Einmal auf dem Glücksgefühle-Festival im September und das zweite Mal auf Ibiza könnt ihr ihn erleben. Oh, zu krass, wirklich.
0: Wir spielen ein lustiges Spiel, es heißt Big FM Rookie Zucki. Keine Gesten, keine Geräusche, 30 Sekunden Zeit.
1: Ja.
0: Büschra bekommt gleich von mir einen Begriff.
1: Yes.
0: Und Büschras Aufgabe ist es, diesen Begriff innerhalb von 30 Sekunden euch zu erklären.
1: Ja.
0: Schafft ihr es, seht ihr David Guetta live.
1: Ich habe super viel Energie mitgebracht heute. Es ist Montag, ich bin fresh in der Birne, ich bin am Start. Also, ich werde mir beste Mühe geben.
0: Das heißt also, wir öffnen jetzt die Leitungen. 08900901. 08900901. Die Leitungen öffnen wir genau jetzt. Also, klingelt durch. Big FM mit Yearbooks und Graceland, Deutschlands bigste Morningshow um 10 nach 7.

0: Yes, Pick FM. Taylor Swift, die süße Maus, die hat ja schon länger Beef mit Donald Trump. Und der Bro, der liebt ja die Provokation. Mhm. Der hat jetzt also ein Reel gepostet
1: und
0: dafür einen Song von Taylor Swift benutzt.
1: Ui.
0: Und das hat Taylor so krass abgefuckt, dass sie das Lied sofort aus diesem Reel entfernen lassen hat.
1: Ja.
0: Unangenehm, würde ich mal sagen.
1: Absolut, aber da wird noch weiter gebieft. Das ist doch interessant. I knew you gleich noch. Und endlich ein bisschen Bums von James Hype.
0: Geil.
1: Jetzt freuen wir uns, um da reinzukommen. In den Montag heißt Serotonin. Noch innerhalb der nächsten 20 Minuten. 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

0: Topic Fireboy, DML und Nico Santos mit Body. Es ist 7.26 Uhr. Rüber geht's zu Jana in die News. Was trendet auf den Socials?
1: Auf Instagram und TikTok. Da trenden gerade wahnsinnig viele Videos aus Kopenhagen. Denn da war ja jetzt gerade in der letzten Woche Fashion Week. Und das Internet ist sich mal wieder einig, dass es sehr verwunderlich ist. Aber krass, dass die einfach so ein Modebewusstsein haben. Und bevor die Trends hier in Deutschland angekommen sind, die meisten schon wieder einer weiter.
0: Okay.
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1: Und was ist heute Morgen sonst noch wichtig für uns? Nach dem Drohnenvorfall am Flughafen Leipzig-Halle will Bundesverkehrsminister Bilger die Drohnenabwehr an deutschen Flughäfen schnell verbessern. Dem Nachrichtenportal Politico sagte er, entscheidend sei vor allem, Drohnen zuverlässig zu erkennen. Eine Analyse des Londoner Instituts für strategische Studien hat aber ergeben, Deutschland ist nicht sonderlich gut ausgestattet, was die Abwehr von Drohnen angeht. Europa sei ja nicht mehr in der Lage, die Angriffe eindeutig Russland zuzuordnen. Man denke zu sehr national, als sich zum Beispiel untereinander abzuspringen, heißt es. Letzte Woche war ja in Leipzig-Halle eine mit Sprengstoff beladene Drohne entdeckt worden und in der Nähe standen mehrere ukrainische Frachtflugzeuge. Der Zoll soll im Kampf gegen Geldwäsche und organisierte Kriminalität mal ein bisschen mehr Möglichkeiten bekommen. Mhm. Bundesfinanzminister Klingbeil hat dafür einen Gesetzesentwurf ins Kabinett gebracht. Der Zoll soll künftig zum Beispiel teure Autos, Luxusuhren oder Schmuck erstmal einziehen können, wenn unklar ist, ob sie legal gekauft wurden. Die Besitzer müssen dann erstmal nachweisen, woher die Sachen überhaupt kommen. Kritik gibt es von den Grünen. Sie sagen, gegen Steuerbetrug müsste auch mehr gemacht werden. Dazu stehe aber in dem Entwurf überhaupt gar nichts drin.
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1: Ja, wir schauen nach Großbritannien. Dort beginnt nämlich heute die Leichtathletik-Europameisterschaft. Das heißt, bis Sonntag kämpfen 50 Nationen ungefähr um die Medaillen. Und wie stehen die Chancen für Deutschland? Unter anderem gilt Zehnkampf-Weltmeister Leo Neugebauer als Favorit. Und im Weitsprung könnte Malaika Mihambo, die aus Heidelberg kommt, eine Kandidatin auch für eine Medaille sein. Aber wir sind gespannt, was da so passiert.
0: Okay, danke schön, Jana, für den Moment. Aktuell ist für euch auch wieder in einer knappen halben Stunde.
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3: 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In Rheinland-Pfalz wird es heute richtig heiß mit bis zu 34 Grad, besonders im Süden. Der Montag startet sonnig und trocken. Am Nachmittag sind jedoch Gewitter möglicher Begleiter. Perfektes Wetter, um den Tag am See zu genießen, solange ihr den Himmel im Blick habt. Morgen bleibt es sommerlich mit bis zu 33 Grad, aber die Gewittergefahr steigt. Gerade sieht's so aus: Stromberg an der Stromburg 14 Grad, Edenkoben an der Villa Ludwigshöhe 22 Grad, Sinzig an der Barbarossa-Statue 15 Grad. Nutzt die Sonne.
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3: Der schnelle Verkehrscheck. A6 Kaiserslautern Richtung Mannheim. Zwischen Frankenthal und Mannheim-Sandhofen 4 Kilometer Stau. Ihr müsst mit 9 Minuten Zeitverlust rechnen. A65 Landau Richtung Ludwigshafen zwischen Edenkoben und Neustadt Nord ebenfalls 4 Kilometer Stau. Zeitverlust mindestens 12 Minuten. A643 Mainz Richtung Wiesbaden zwischen Dreieck Mainz und Anschluss Schiersteiner Straße. 3 Kilometer Stau, mindestens 18 Minuten zusätzlich. Gute Fahrt.
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0: Und mittlerweile 7:29 Uhr. Schön, dass ihr alle mit am Start seid.
1: Yes,
0: hey. Ava, Max und Bia, guten Morgen.

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5: Ihr seht David Guetta gleich zweimal. Einmal auf dem Glücksgefühle-Festival im September und einmal auf Ibiza.
6: Genau so sieht's aus. 08900901.
7: Guten Morgen, Chick hier.
6: Hallo.
5: Hey, Jill.
7: Hi.
6: Na, wie geht's?
7: Gut, und euch?
6: Ja, auch. Was machst du gerade Schönes?
7: Sehr schön. Ich bin tatsächlich gerade auf dem Weg zur Arbeit.
6: Was machst du beruflich?
7: Ja. Ich bin im Vertriebsinnendienst. Wir kalkulieren Läden, Kühltheken, die bei Rewe, Edeka und so stehen.
5: Ah, ja. Kalkulieren, muss man ja rechnen können, ne?
7: Ja.
5: Ja, schwierig.
6: Gut, okay, und du hast Bock auf David Guetta live?
7: Ja, auf jeden Fall, weil er einfach richtig geil ist.
6: Dann wird jetzt Folgendes passieren. Ich werde Büschra jetzt einen Begriff geben und sie hat 30 Sekunden Zeit, dir diesen Begriff zu erklären. Und wenn du es schaffst, dann geht es zu David Guetta.
7: Super, dann hast du das hier richtig erklärt.
5: Ja, ja, ich werde mir auf jeden Fall, ich werde alles geben. Ich muss dazu sagen, meine Blase ist ganz voll. Ich bin so aufgeregt. Aber wir ignorieren die Blase jetzt und dann wird das.
6: Okay, dann sage ich, keine Gesten, keine Geräusche, 30 Sekunden Zeit, rucki-zucki und das ist der Begriff.
5: Okay, also trägt man im Sommer, der Kleid, Fuß liegt schön T-Shirt. Frei, liegt schön frei der Fuß, auf jeden Fall.
7: Flipflops.
5: Ja!
6: Flipflops! Hey. Ja. Du siehst David Guetta live.
7: Alter, schnell runter, kann ich besser starten. Oh mein Gott. Oh, danke. Ich bin okay, das war spannend. Krass. Ja, danke. Ich muss erst kurz 2 Minuten warten, weil ich gar kein Auto fahren kann.
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0: Rucki Zucki.

0: Hier ist Big FM um 7.42 Uhr und Gracie Abrams, die hat ja eine gute Freundin.
1: Aha.
0: Die heißt Taylor Swift.
1: Ach, guck mal, kennt man.
0: Und Taylor Swift hat ihr jetzt gerade ein Du, Maus. Mach dich mal locker. Mach dich mal ein bisschen locker, nimm die Kritik mal ein bisschen lockerer. Und auch hör einfach auf, so perfektionistisch zu sein. Das hat Taylor Gracie geraten.
1: Sagt Mrs. Perfect, Taylor Swift, merken wir beide, ne? Ja, ist klar. So, Look at My Life, so heißt der Song von Gracie Abrams, machen wir gleich noch. Und ein bisschen Bums mit Josh Farbes.
0: Yes.
1: Song heißt Like a Prayer.

0: Also, guten Morgen.
1: Guten Morgen.
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0: The Second Voice, Let Me Be. Es ist gleich 7.55 Uhr und rüber geht's zu Jana in die News. Was trendet auf den Socials?
1: Ja, eine Moderatorin wollte im TV eigentlich nur Werbung für eine Perücke machen und dann hat sie aber ein paar Wörter vertauscht.
2: Again, it looks like you went and got a blowjob at your blowout.
1: Ja, sie hat da mit einem Blowjob irgendwas verwechselt. Es war eher ein Blowout und alle feiern sie aber dafür.
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4: Ich bin großer Fan dieser Frau.
0: Ob Büschler mir das Video auch geschickt hat?
4: Ja.
0: Vielleicht.
4: Bestimmt.
0: Ja.
4: Was ist heute Morgen sonst noch wichtig für uns?
1: Ja, nach dem Drohnenvorfall am Flughafen Leipzig-Halle will Bundesverkehrsminister Bilger die Drohnenabwehr an deutschen Flughäfen schnell verbessern. Denn dem Nachrichtenportal Politico sagte er, entscheidend sei vor allem, Drohnen zuverlässig zu erkennen. Eine Analyse des Londoner Instituts für strategische Studien hat nämlich auch ergeben, Deutschland ist nicht sonderlich gut ausgestattet, was die Abwehr von Drohnen angeht. Europa sei nicht mal in der Lage, die Angriffe eindeutig Russland zuzuordnen, hieß es da. Man denke

0: sehr national, als sich untereinander abzusprechen. Letzte Woche war in Leipzig-Halle ja eine mit Sprengstoff beladene Drohne entdeckt worden. Und zwar in der Nähe standen mehrere ukrainische Frachtflugzeuge. Kinder sorgen ja schon manchmal dafür, dass nichts mehr so läuft, wie es sollte. In Kanada hat jetzt ein Kind für Schlagzeilen gesorgt und dafür, dass ein Flugzeug nicht starten konnte, denn es wollte sich nicht anschnallen lassen.
1: Ui.
0: Das ist wirklich kein Scherz und weder das Elternteil noch die Crew hat es hinbekommen, das Kind irgendwie anzugurten.
2: Wow.
0: Ja, und dann musste das Flugzeug laut Medienberichten wieder zurück zum Terminal fahren, weil wenn einer nicht angeschnallt ist, kann ein Flugzeug nicht starten.
1: Mhm.
0: Ja, dann bis das Kind da mit dem Elternteil ausgestiegen ist und es gibt wie das Gepäck hatten und so war es dann zu spät zum Starten. Also mussten alle aus dem Flugzeug aussteigen. Und der
1: unangenehm.
0: Frust bei den Passagieren war natürlich sehr groß. So zitiert es auch der Sender CBC. Ja, ist auf jeden Fall eine ganz lustige Story, aber trotzdem
1: auch und so ärgerlich.
0: Von außen gesehen.
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0: Ja, noch nie seit Beginn der Wetteraufzeichnung gab es so einen heißen Juni und einen heißen Juli. Wir waren alle dabei, wir haben es alle mitbekommen.
2: Mhm.
0: Wie es dieses Jahr war, das hat der EU-Klimawandeldienst Copernicus jetzt mitgeteilt. Die Durchschnittstemperatur lag in Europa bei so 21,2 Grad. Das sind 2,8 Grad mehr als sonst.
1: Und ob ihr heute schwitzen werdet oder nicht, das erfahrt ihr jetzt.
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5: In Deutschland müssen wir heute mit einigen Wetterkapriolen rechnen. Im Norden startet es grau und regnerisch, während der Süden mit Sonne und Hitze bis zu 33 Grad auftrumpft. Achtung im Süden. Am Nachmittag könnten Gewitter kommen. Perfekt für einen Roadtrip im Westen, wo es trocken bleibt. Gerade sieht's so aus, in Köln am Rheinauhafen 17 Grad, in Mannheim am Wasserturm 19 Grad, in Dresden an der Frauenkirche 22 Grad. Morgen bleibt's sommerlich mit bis zu 30 Grad und die Gewitterneigung steigt.
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5: A7 Hannover Richtung Flensburg, zwischen Hamburg-Heimfeld und Hamburg-Othmarschen 6 Kilometer Stau, Zeitverlust mindestens 35 Minuten. A38 Göttingen Richtung Halle, zwischen Bad Lauchstädt und Merseburg Süd 6 Kilometer Stau, 28 Minuten länger unterwegs. A45 Hagen Richtung Gießen, zwischen Haiger-Burbach und Dillenburg staut es sich auf 3 Kilometern, Zeitverlust von 25 Minuten. Gute Fahrt.
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1: Maya aus Heidelberg.
6: Guten Morgen.
1: Morgen.
6: Und dann aus Gottmadingen.
7: Das ist Pink FM.
1: Yes.
6: Yeah.
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1: Und Jana für euch in den News.
6: Guten Morgen.
1: Es ist 7.58 Uhr. Ein bisschen Bums, was Neues machen wir.
6: Nice.
1: Eli Owens zusammen mit Lavinia, I look shit and I'm fine with it.
6: Hey.
1: Machen wir gleich vorher noch The Kid Laroi.

0: 5 nach 8, hier ist Big FM 08900901.
1: Wen haben wir denn?
2: Hi, hier ist die Destiny, guten Morgen.
1: Kiss my Destiny, gibt's einen super Song.
0: Zu jedem Namen hast du einen Song, ne? Also Rolf ist da super kreativ unterwegs.
2: Ist doch gut, verbindet mal gleich was Positives.
1: Ja, eben, ist auch ein guter Song. Hier, warte, ich spiele ihn euch vor.
2: Ja.
1: Super Song.
0: Boah, sagt mir gar nichts.
1: Ja, ist auch nicht so schlimm.
2: Nee.
1: Ist nur in meinem Nerdestar.
0: Ja, war ja auch wieder.
2: Okay, alles gut.
1: Wie geht's dir? Wie war das Wochenende? Bist du motiviert für die neue Woche?
2: Ja, ich hatte gerade 2 Wochen Urlaub.
1: Geil.
2: Dementsprechend ziemlich entspannt. Balkonien, ganz klassisch.
1: Wow. Sehr schön, sehr, sehr schön. Und hast du noch was Besonderes vorurlaubstechnisch dieses Jahr?
2: Ja, also Glücksgefühle-Festival oder eventuell Ibiza wird schon noch reinpassen.
0: Die Frau weiß, was sie will.
1: Das wäre doch genau das Richtige für dich.
0: Ja.
1: Das wäre doch verrückt. David Guetta, um den geht's. Den seht ihr gleich 2-mal in diesem Jahr. Einmal auf dem Glücksgefühle-Festival und einmal auf Ibiza. Von diesen beiden Destinations, witzig wegen Destiny, unangenehm, egal. Warst du schon mal auf einen von beiden?
2: Nee, beides noch nicht tatsächlich.
1: Sag mal.
2: Aber Ibiza war schon immer so ein Traum von mir.
1: Ja? Ja. Ich war ja vor kurzem auf Ibiza und ja, ich kann dir sagen, der mittlerweile krasseste Club auf Ibiza ist das Universe.
2: Yes.
1: Das ist mittlerweile sogar der beste Club der Welt. Und genau da ist übrigens auch der Kollege Guetta, wo wir euch ja hinschicken.
2: Aha.
1: Guck mal.
2: Also das hört sich ja gut an.
1: Ja.
0: Da wäre Destiny doch dabei.
1: Ja.
2: Da wäre Destiny auf jeden Fall dabei.
1: Sehr schön. Also, heute Nachmittag wieder um 5 nach 5 bei Phyllis gibt es die nächste Möglichkeit und morgen dann wieder um 7 nach 7 hier bei uns in der Show. Vielleicht hören wir uns dann wieder, dann klingelst du nochmal fleißig durch.
2: Ja, dann probier's nochmal.
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0: Hier ist Big FM um 8:11 Uhr.
1: Ja.
0: Und Becky G, die ist ja eine krasse Passenger Princess. Ich wusste das gar nicht.
1: Was?
0: Passenger Princess
1: heißt was?
0: Bedeutet, die sitzt gerne auf dem Beifahrersitz im Auto.
1: Ach so,
0: was
1: ja
0: krass ist, weil die kann eigentlich Auto fahren, hat aber keinen Führerschein und lässt sich von ihrer Mutter rumfahren. Ich frage mich ja, wieso kann die denn Auto fahren? Und wieso
1: hat
0: die keinen Lappen? Ja, die hat keinen Lappen.
1: Du, wir werden es nicht erfahren. Was weiß ich? Vielleicht ist sie auch mittlerweile an einem Punkt in ihrem Leben, wo sie sagt, so, also Entschuldigung, I'm Becky G.
0: Ja.
1: Ne? So, keine Ahnung.
0: Ja.
1: Sorry Papi von Topic und Becky G machen wir gleich noch. Außerdem Arlo Parks und Two Sided. Noch innerhalb der nächsten 20 Minuten. Big FM ist hier, 8:12 Uhr. Guten Morgen.
0: Guten Morgen.
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0: Es ist 8.25 Uhr, Big FM ist hier und Jana, was trendet heute Morgen auf den Socials?
1: Ihr kennt das ja, man trifft jemanden, sagt Hallo, Küsschen links, Küsschen rechts. Ja. So, ne? Mhm. Aber die Frage ist, geht das auch zu dritt? Das haben drei Typen jetzt ausprobiert in dem Video und das ist total viral gegangen. Und es geht auch fast gut aus, am Ende landen dann aber doch noch aus Versehen Lippen aufeinander.
0: Ui.
1: Und das hat Millionen Views, das Video.
0: Hot.
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3: Und was ist heute Morgen sonst noch wichtig für uns?
1: Nach dem hybriden Angriff auf den Flughafen Leipzig-Halle kommen immer mehr Details ans Licht. Die Bild-Zeitung berichtet jetzt, dass diese zweite Drohne anscheinend die erste Drohne, die mit dem Sprengsatz präpariert war, überwacht haben soll. Also sie soll Live-Bilder davon an die vermeintlichen Drahtzieher weitergeleitet haben. Bundesverkehrsminister Bilger will die Drohnenabwehr an deutschen Flughäfen schnell jetzt verbessern. Dem Nachrichtenportal Politico sagte er, entscheidend sei vor allem, Drohnen zuverlässig zu erkennen. Heute Nacht gab es in Berlin tödliche Schüsse vor dem Bahnhof Zoo. Das 30-jährige Opfer wird heute obduziert werden, hieß es von der Staatsanwaltschaft. Und auch die Fahndung läuft. Der Täter ist nämlich abgehauen. Das heißt, die Polizei sucht nach Zeugen. Die Behörden haben die Ermittlungen wegen des Verdachts eines Tötungsdelikts übernommen. Und grundsätzlich hieß es dann auch, die Gewaltkriminalität mit Schusswaffen dort in Berlin sei deutlich höher als noch vor ein paar Jahren.
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1: In der kanadischen Provinz British Columbia wütet noch immer ein großer Waldbrand. Er sei laut den Behörden nicht unter Kontrolle zu bringen, aber immerhin breitet er sich aktuell nicht mehr so schnell aus. Über 20.000 Menschen mussten ihre Häuser schon verlassen und mittlerweile seien 100 Quadratkilometer betroffen. Das sind umgerechnet, ich habe es mal gemacht, 14.000 Fußballfelder.
0: Crazy.
1: Wow, crazy, ne?
0: Crazy.
1: Ja. Genau, das
0: okay.
1: War's.
0: Dankeschön, Jana, für die Momente. Aktuell ist für euch auch noch mal in einer knappen halben Stunde. Und wettertechnisch, wie sieht's bei euch aus? Die Antwort gibt's jetzt.
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5: In Deutschland gibt's heute Unwetterwarnungen. Im Süden kann es vormittags heftig krachen, während der Norden regnerisch bleibt. Nachmittags kommt im Süden erneut Gewittergefahr. Der Westen badet in der Sonne. Temperaturen von 19 Grad im Norden bis 33 im Süden. Perfekt für ein Beachbar-Treffen im Westen. Morgen bleibt es heiß, aber die Gewittergefahr steigt im Süden. In Leipzig am Völkerschlachtdenkmal 23 Grad, in Mönchengladbach am Borussia-Park 19 Grad und in Dresden an der Semperoper 22 Grad.
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5: A7 Hannover Richtung Flensburg. 7 Kilometer Stau zwischen Hamburg-Heimfeld und Hamburg-Othmarschen. Rechnet mit mindestens 39 Minuten Zeitverlust. A45 Hagen Richtung Gießen. 3 Kilometer Stau zwischen Haiger-Burbach und Dillenburg, was mindestens 31 Minuten Verzögerung bedeutet. A643 Mainz Richtung Wiesbaden. 5 Kilometer Stau zwischen Dreieck Mainz und Anschluss Schiersteiner Straße, die euch mindestens 30 Minuten kosten. Gute Fahrt.
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0: An diesem Montag, 8.28 Uhr. Schön, dass alle mit am Start seid.
3: Yes.
0: Büschra ist da.
3: Guten Morgen.
0: Jana in den News.
3: Guten Morgen.
0: Und ich bin Rolf und das hier ist Bruno Mars, On My Soul und gleich noch Charlie XCX, Back For You.

0: Charlie XX yeah. und Rina Sawayama. Yeah. Back for you.
1: Yeah. Yeah.
0: Ach,
1: es ist 8.33 Uhr. Willkommen hier. Hey. Oh, ich liebe diesen Song. Das ist so ein Banger, so ein Kopfbanger-Song. So ein Shake Your Head.
0: Sag nochmal ganz kurz, wie macht der Song?
1: Headbanging heißt es, glaube ich, nicht
0: ich
1: Kopfbanger.
0: Move into the Sun von Ugel. Spielen wir euch gleich noch, ist neu bei uns. Vorher noch Fabi.
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5: Tja, Leute, Sommer ist nicht nur eine Jahreszeit, sondern auch praktisch Hochzeit, Hochzeit. Warum ja. spricht man das eine eigentlich so und das andere so aus? Ist auch wurscht.
0: Ja,
5: es ist auf jeden Fall die Zeit im Jahr, wo es einzig und allein um sie geht. Die drei schönsten Worte der Welt. Buffet oder Menü? Ich meine natürlich DJ oder Band. Mann, was ich sagen will ist, Hochzeiten sind die Zeit im Jahr, wo sich zwei erwachsene Menschen in tiefster Einigkeit bewusst werden, dass man Tante Gerdi auf keinen Fall neben Onkel Uwe setzen darf. Ach, Hochzeiten sind einfach was Schönes, oder? Aber stell dir mal vor, jeder denkt, du heiratest, obwohl du gar nicht heiratest. Hm. Nee, das ist nicht Hangover 4, sondern genau das, was jetzt am Wochenende Cristiano Ronaldo passiert ist. Mehr als 2000 Fans, Reporter und Schaulustige haben sich von der Kirche in Funchal auf Madeira versammelt. Als dann noch ein grauer Rolls Royce auftauchte, waren sich alle sicher, das sind Cristiano Ronaldo und seine Georgina. Jo, wahnsinnig. Musste dann sogar offiziell der Priester klarstellen. Naja, immerhin sind nicht auf einmal Barbara Schöneberger und einer als Cristiano Ronaldo verkleideter Matze Knob aus dem Eck gesprungen und haben laut Verstehen Sie Spaß geschrien. Cristiano Ronaldo selbst hat übrigens auch auf die Hochzeitsverwechslung reagiert, so wie man das 2026 halt so macht, in einem Instagram-Kommentar mit 5 Tränenlach-Smileys. Wie so ein Roland ohne Profilbild, der bei der Tagesschau gerne mal den Klimawandel leugnet. Dem eigentlichen Brautpaar wünsche ich von dieser Stelle aus natürlich nur das Beste und vor allem auch, dass sie Tante Gerdi nicht neben Onkel Uwe gesetzt haben.
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0: Ja, danke Fabi.
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0: Weekend ist das.
1: Right now.
0: Hey, Big FM ist hier.
1: In Deutschlands Big Star Morning Show.
0: So sieht's aus.
1: Es gibt ja Leute, die können sich direkt den Namen von Menschen merken. Und andere merken
0: sich
1: dann, ja.
0: Auf gar keinen Fall.
1: Bin da auch raus.
0: Steffi war das, ne?
1: Büschra ist mein Name.
0: Cool, danke.
1: So, andere merken sich dann halt nur das Gesicht. Und Shakira, die merkt sich gar nichts davon. Die merkt sich das Parfüm. Das ist crazy, weil darüber erkennt sie Menschen. Und ich habe mir jetzt mal Gedanken gemacht. Also Shakira steht da und sagt, ah, ey, das ist die Jill Sander-Tante. Oder, oh, der Hugo Boss, Bro.
0: Hey. Ich fühle die Frauen ein bisschen. Ich sag, wie es ist. Shakira und Burna Boy, Song heißt Die Die. Hey. Spielen wir euch gleich noch, genauso wie Papa Ute.
1: Sehr geiler Song.
0: Mm. Bekommt ihr alles noch innerhalb der nächsten 20 Minuten hier bei uns in der Show.
2: Null. 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

0: Big FM ist an mit Glockenbach und das machen wir gleich. Volle Power mit Evermax und Energy. Sehr nice Teil. Das brauchen wir gleich, um uns gut zu motivieren für den Montag. Außerdem die neue von Eli Oaks. Für alle, die es heute Morgen nicht unter die Dusche geschafft haben und jetzt im Büro sitzen und sagen, I look shit and I'm fine with it. Genau der richtige Soundtrack für den Montag. Gleich bei Big FM.
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0: Schönen Montag, 08900901, die kostenlose Big FM Hotline zu mir. Mareike, was geht bei dir gerade?
1: Ich bin hier gerade so richtig am Updancen. Herr Big FM läuft bei mir.
0: Aber richtig, läuft richtig bei dir. Gleich Updancen zu Eli Oaks und I Look Shit and I'm Fine With It. Außerdem Evermax und Energy, wie versprochen. Außerdem habe ich Liam Payne und Miles Smith dabei.

0: Big FM ist an. Ich bin Max. Lukas hat sich heute Morgen reingemeldet. 08.909.01 war am Wochenende. Schön das Auto für die Hochzeit von seinem besten
1: Freund. Wochenende Cristiano Ronaldo passiert ist. Mehr als 2000 Fans, Reporter und Schaulustige haben sich von der Kirche in Funchal auf Madeira versammelt. Als dann noch ein grauer Rolls Royce auftauchte, waren sich alle sicher, das sind Cristiano Ronaldo und seine Georgina. Jo, wahnsinnig. Musste dann sogar offiziell der Priester klarstellen. Naja, dem eigentlichen Brautpaar wünsche ich von dieser Stelle aus natürlich nur das Beste. Und vor allem auch, dass sie Tante Gerdi nicht neben Onkel Uwe gesetzt haben.
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0: Das ist Josh Fowers. Ein bisschen Madonna auf Montag mit Like a Prayer bei Big FM. Sehr geiles Teil. Deswegen packe ich uns das gleich auf die Big FM Playlist für den Montag. Außerdem habe ich die neue von Ügel am Start. Move into the sun. Boah, Alter. Da merkt man erstmal wieder, dass man im Auto in der Seitentüre nochmal.
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0: Schönen Montag, 08.909.01, die Big FM Hotline zu mir. Matthias ist dran. Matthias, es gab jetzt in Südamerika einen Typen, der ist eigentlich Steward und hat sich einfach so als Pilot ausgegeben bei seiner Airline und ist einfach Flugzeuge geflogen. What the fuck?
1: Crazy.
0: Was wäre ein Beruf, den du dir, obwohl du ihn nicht machst oder nicht kannst, sofort vorstellen könntest?
1: Ich könnte mir vielleicht

vorstellen, so Immobilienmakler. Wenn du so eine Immobilie hast, kannst du dir halt richtig schön reden. Du musst ja nicht so viel Ahnung haben. Einfach ein bisschen reden, alles schön schmücken. Das könnte ich mir eigentlich ganz gut vorstellen. 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

0: Das machen wir gleich auf der BKFM-Playlist. Topic und Becky G. Sorry, Papi für den Montag. Außerdem habe ich die neue von Sorry for Dara am Start. Let Me Be In Your Arms klingt nach Festival-Sommer. Ist auch, den machen wir uns auf Montag schön. Für sowas ist BKFM gut und für alles andere auch.
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3: 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Ey, das ist jetzt schon die Story der Woche. Ein Typ, der eigentlich Steward ist, ja, irgendwo in Südamerika, hat sich als Pilot ausgegeben und dachte sich, hey, komm, versuche ich mal so ein dickes Teil einfach zu fliegen. Warum denn eigentlich nicht? Ach du Scheiße, Alter. Wirklich heftigst der Typ. Wie in Catch Me If You Can, dem Film mit, hier, wie heißt der Typ nochmal? Mir fällt es gerade nicht ein. Scheißegal. Wie ist das bei euch? Berufe, die ihr eigentlich nicht könnt, ja, die ihr aber trotzdem irgendwie hinbekommen würdet, die ihr faken könntet, ohne Probleme. 08900901 Hotline zu mir. Sam, was wäre es bei dir?
4: Ich glaube, ich mache das ziemlich oft sogar. Ich bin irgendwie ganz oft, wenn ich eingeladen werde oder so, dann mache ich immer einen auf Kellner. Alter, schenk doch nach, weißt du, frag doch mal, wie man das will. Oder dann stelle ich mich da hin und halt die Sektflasche schön, ja, so schön mit dem Finger unten unterm Boden und dann wird hier schon langsam ausgegossen, ohne dass es blubbert. Ja, so ein bisschen bitte.
3: Ja, auf jeden Fall ein bisschen bitte. Also das würde ich auch noch so gerade hinkriegen. Als Kellner können wir noch arbeiten. Oder vielleicht einfach den Job als Radiomoderator faken, könnte auch gut gehen, oder?

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2: Jetzt die News mit Yannis Tiragas. Yannis, was trendet auf Social Media gerade?
3: Kochvideos sind ja schon sehr lange im Trend. Jetzt gehen aber welche viral, und zwar welche im Anime-Style. Und man sieht halt total detailliert die ganzen einzelnen Schritte. Richtig mega gemacht und voll übersichtlich. Die Rezepte dazu, die stehen dann auch jeweils drunter.
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2: Und was ist sonst noch wichtig in der Welt, Yannis?
3: Wer gesetzlich krankenversichert ist, der hat es deutlich schwieriger, online einen Termin beim Facharzt zu kriegen. Das Fachzentrum Finanzen GmbH hat rund 26.000 Arztpraxen auf den Zahn gefühlt. Und dabei kam raus, rund 57% der online angebotenen Termine konnte man als GKV-Versicherter nicht nutzen. Die waren nur für Privatversicherte. Die warten im Schnitt auch nur gut einen Monat auf einen online buchbaren Facharzttermin. GKV-Versicherte warten fast doppelt so lang. Weil es weiter heiß und trocken bleibt, wird befürchtet, dass Schiffe den Rhein noch in dieser Woche nicht mehr komplett nutzen können. Damit rechnet der Bundesverband der deutschen Binnenschifffahrt. Knackpunkt wäre der Pegel beim rheinland-pfälzischen Kaub ungefähr. Mehrere Bundesländer wollen deshalb LKWs erlauben, auch an Sonn- und Feiertagen zu fahren, damit die Versorgungskette weiter laufen kann. Wenn man sich die Bevölkerung von Deutschland mal genauer anschaut, machen junge Menschen nur einen ziemlich kleinen Teil aus. Gerade mal jeder Zehnte ist im Moment zwischen 15 und 24 Jahre alt, zeigen Daten des Statistischen Bundesamts. Das ist sogar ein historisch kleiner Wert. In den 80ern, da sah das noch ganz anders aus, da war es noch jeder Sechste.
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3: Stell dir mal vor, du parkst dein Auto irgendwo, kommst wieder und dann steht's komplett zerbeult auf einem ganz anderen Platz. So passiert im Schwarzwald, genauer gesagt in Schramberg. Hier hat nämlich eine Windhose ein Auto mal eben in die Luft geschleudert. Das hat sich dann überschlagen und kam auf den Rädern wieder zum Stehen, sagt die Polizei. Auch das Dach einer Sporthalle hat was von der Windhose abgekriegt. Wie viel Schmackes die jetzt aber wirklich hatte, das wird noch geklärt.
2: Danke, Yannis. Die nächsten News dann in der knappen Stunde.
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4: In Rheinland-Pfalz wird es heute heiß mit bis zu 34 Grad und viel Sonne. Im Süden ziehen ein paar Wolken rein, bleiben aber trocken. Am Abend klarer Himmel, ideal fürs Afterwork-Chill-Out mit Freunden. Morgen weiterhin sonnig, Temperaturen zwischen 25 und 31 Grad. Der Wind weht mäßig aus Nordost. Aktuell Landau an der Jugendstilfesthalle 33 Grad, Zweibrücken am Rosengarten und Bingen am Mäuseturm jeweils 32 Grad. Plant euren Tag und genießt das Sommerfeeling.
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4: Der schnelle Verkehrscheck. Auf der A48 von Koblenz Richtung Dernbach gibt's zwischen Koblenz Nord und Hörgrenzhausen 3 Kilometer Stau. Das kostet euch 19 Minuten extra. Auf der A61 in Richtung Koblenz stockt es zwischen Kreuz Ludwigshafen und Worms-Mörstadt auf 6 Kilometern. In Koblenz auf der B42 zwischen Urba und Wallender Westerwaldstraße dichter Verkehr mit 9 Minuten Verzögerung. Auf der B270 zwischen Gelterswoog und Quaidersbach dichter Verkehr. Gute Fahrt!
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0: dauert nicht mehr lang, dann ist er in Good Old Germany und zwar am kommenden Samstag könnt ihr ihn auf jeden Fall sehen, nämlich James Hype mit Serotonin und allen seinen Hits in München und
1: Gracie Abrams. Freuen wir uns natürlich drauf, ey, nachdem das Album Daughter from Hell rausgekommen ist, 17. Juli, ist es natürlich durch die Decke gegangen. Der Song Look at My Life lieben wir und gönnen wir uns natürlich gleich in voller Länge hier auf Big FM.
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1: So schmeckt er uns, der Montag. Big FM Community, wir gehen rein. Ich freue mich voll, ich bin wieder am Start. Ich war letzte Woche im Urlaub und jetzt rasten wir hier aus, Reese, zusammen, oder?
0: Wirklich, es ist Montag. Niemand rastet an einem Montag aus.
1: Hä, doch. Es gibt Menschen, die sind auch an einem Montag gut gelaunt. Wenn
0: ja,
1: ihr
0: gut
1: gute Laune
0: ist ein
1: habt.
0: Ein anderes Thema.
1: Ja, ausrasten. Und auch motiviert. Hä, kennst du das nicht? Ich bin voll so, ich dachte mir so, ja Mann, let's go.
0: Ja, dann machen wir das doch. Okay, let's go heißt bei uns, wir spielen euch gleich Promises von Calvin Harris und Sam Smith und du willst mit motivierten Leuten jetzt sprechen.
1: Ja genau, wenn ihr genauso seid wie ich, Big FM Community, und euch denkt, hä, geil, Montag, ich habe richtig Bock auf die Woche, dann ruft doch bitte an und wir zeigen es mal, Reese. 08000 900 901.

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1: Hi, hier ist die Hanna.
2: Ja, Hanna, wie geht's dir denn, Maus?
1: Sehr gut, und euch?
3: Wundervoll.
2: Ja, auch gut, wenn wir dich hören, noch besser.
3: Hanna, bist du eine fleißige ChatGPT-Userin?
1: Ja, leider. Leider schon, ja.
2: Okay, hast du schon mal irgendwas Chatty gefragt, also, was du dann gemacht hast und übelst verkackt hast, weil es einfach falsch war? Weil voll oft heißt es ja auch, ChatGPT labert scheiße.
1: Ja, beim Hausarbeiten schreiben ist es immer ein bisschen schwieriger gewesen.
2: Okay, hast du da schon mal was richtig verkackt?
1: Ja, also der sucht manchmal Quellen raus und sagt dann, das steht auf der und der Seite. Und wenn du es dann überprüfst, da steht dann gar nichts davon auf dieser Seite und manchmal auch gar nicht in der kompletten Quelle. Also da muss man immer noch mal drüber schauen.
2: Ist da mal was schiefgegangen auch?
1: Ja, bei meiner Bachelorarbeit hatte ich am Ende so einen Zeitdruck, dass ich dann einfach blind vertraut habe, sag ich mal. Und dann einfach auch auf Abschicken gedrückt habe und einfach gebetet habe, dass sie, also meine Prüferin, sich das nicht so genau anschaut. Also da war auf jeden Fall was dabei, was wirklich nicht gestimmt hat, aber ich habe sie trotzdem bestanden, die Arbeit.
3: Guck mal, so muss laufen.
2: Alter, aber das kann richtig schief gehen. Okay, eure Fail-Stories mit ChatGPT, wo habt ihr euch schon mal drauf verlassen? Und es ist richtig schief gegangen. 08900901.

0: Das ist neu, das ist Nico Santos hier auf Big FM. Der ist neu auf Big FM, Nico Santos, Phyllis und Reese hier, wer bist du?
1: Hi, Benny hier.
2: Benny, was geht denn ab, Maus?
1: Ich bin gerade am nach Hause fahren, aus dem Urlaub.
2: Oh, geil. Wo warst du im Urlaub?
1: In Bosnien.
0: Nice.
2: Sehr nice. Und du klingst gerade so ein bisschen abgehetzt oder aufgeregt. Können wir was für dich tun, was bestimmt ist?
1: Ich würde ganz gerne ein paar Tickets gewinnen.
0: Das war ziemlich klar. Also erstens mal warst du im Urlaub. Ich finde es ein bisschen minimal unverschämt, dass du gleich denkst, boah, nochmal direkt gönnen. Aber ich verstehe es.
2: Es ist genau richtig.
0: Es ist ja schon nice.
1: Man kann nie genug Urlaub haben.
0: So, das ist okay, Benny, wir müssen fair sein mit der Menschheit. Wir würden jetzt fragen, ob noch jemand zocken will. Und falls keiner zocken will, dann zocken wir einfach mit dir. Aber wir probieren es mal, ob noch jemand will.
2: Wir müssen es ja so für alle fair lassen.
1: Alles klar.
0: Okay, Fairplay für alle. 08900901, die kostenlose BGFM-Hotline zu uns ins Studio für den doppelten Getter. Einmal gibt es ihn auf Ibiza und
2: einmal auf dem Glücksgefühle-Festival. Jetzt anrufen.
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0: Doppelter Getter, einmal auf dem Glücksgefühle-Festival und einmal auf Ibiza. Habe ich es richtig gesagt?
1: Ja, du hast es richtig gesagt. Ich bin schon richtig aufgeregt. Ich werde euch jetzt in 30 Sekunden einen Begriff erklären. Das ist jetzt mein Job und voll viel Druck. Ihr dürft dann halt erraten, was für ein Begriff ist, bevor ich erklärkacke.
0: Die Scheiße,
1: boah. Ich krieg wirklich Puls.
0: Wer hat noch Puls? Ich weiß, wir machen es noch spannender. Phyllis und Reese, wer bist du?
2: Hi, die Lisa hier.
0: Hi, Lisa.
1: Lisa?
2: Ja.
1: Hast du Bock zu zocken?
2: Ja.
0: Sehr gut, Lisa. Du weißt, was abläuft. Du bekommst 30 Sekunden Zeit. Die solltest du natürlich nicht ausnutzen. Es geht auch um Schnelligkeit, weil doppelter Getter heißt einmal auf Ibiza upraven, einmal Glücksgefühle upraisen. Dafür ist Phyllis zuständig. Die hat nämlich die Verantwortung und muss dir einen Begriff erklären. Wenn sie Scheiße erklärt.
1: Es ist Scheiße einfach.
0: Parkplatzkampf.
1: Lisa, ich gebe mir Mühe. Ich schwör's dir, ich gebe mein Bestes. Ich will, dass du da hingehst.
2: Okay.
0: Ladies, in diesem Sinne, Lisa, bist du ready?
2: Ich bin ready.
0: Eure 30 Sekunden beginnen ab jetzt.
1: Wenn du mit jemandem vögelst, dann musst du es benutzen, wenn du keine Krankheiten bekommen willst.
2: Kondom.
0: Yes! Yes!
1: Come on!
0: Chicken Wings. Lisa, das waren freaking 5,3 Sekunden.
2: Wie krass.
1: Ja, Lisa, das war ein Quickie von uns jetzt hier an der Stelle.
2: Ja, du hast das unfassbar gemacht.
1: Dankeschön. Ist nicht jugendfrei, aber scheißegal. Du gehst aufs Glücksgefühle-Festival.
2: Oh mein Gott.
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0: Also eigentlich muss er jetzt schon fast auf dem Weg sein. Am Wochenende gibt es ihn live in Deutschland, in München zu sehen. James Hype.
1: Ja, als würde er jetzt schon losreisen. Ist Montag.
0: Hey, der Weg ist lang.
1: Mir ist es zeitig,
0: der
1: oder
0: Weg
1: was?
0: Ist lang, ist so.
1: Sony Fodera, ich wollte mich überraschen lassen. Ich war im Urlaub, höre den jetzt das erste Mal neu auf Big FM.
0: Und?
1: Klingt sexy.
0: Ja?
1: Mach nochmal lauter. Geil. Libyanka, gleich auf der Playlist, dann können wir uns nochmal zusammen in voller Länge.
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3: 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Ja, so ist es tatsächlich. 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
3: 17.26 Uhr, jetzt die News mit Yannis Tirakis. Was gibt's denn auf den Socials?
4: In den Google-Trends ist eine wilde Geschichte aus Kanada. Hier musste ein Flugzeug noch auf der Startbahn wieder umdrehen, weil ein Kind so gar keinen Bock hatte, sich anzuschnallen. Kind und Begleiter mussten aussteigen. Weil das alles sehr lang gedauert hat, wurde dann der ganze Flug gestrichen.
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2: Alter. Kinder, haben sie gesagt. Ja. Was ist denn sonst noch wichtig heute?
4: Ja, wir bleiben auch beim Thema Flugzeug. Es gibt nämlich Neues vom Drohnenfall am Flughafen Leipzig-Halle. Die Bild berichtet, dass die Ermittler angeblich eine DNA-Spur an der Drohne sichern konnten. Die soll demnach auch mit dem Anschlag vor 2 Jahren am DHL-Logistikzentrum in Leipzig übereinstimmen. Wo wir bei Drohnen sind, die neue Drohnenabwehreinheit der Bundespolizei soll übrigens größer werden als bisher geplant, hat eine Sprecherin des Innenministeriums mitgeteilt. Nach heftiger Kritik rudert Finanzminister Klingbeil bei seinen Steuerplänen für Vereine zurück. Er wollte für die steuerpflichtigen Vereine den Freibetrag von 5.000 Euro auf 1.000 Euro runtersetzen, hat jetzt aber der dpa gesagt, dass die entsprechende Stelle aus dem neuen Gesetz gestrichen wird. Um kleine Vereine sei es dabei nie gegangen, betont Klingbeil, sondern um Wirtschaftsvereine und Verbände. Das hätten halt viele leider falsch verstanden. In Deutschland wird immer weniger Fleisch produziert, vor allem Geflügel. Im ersten Halbjahr wurden knapp 3,4 Millionen Tonnen Fleisch produziert. Das sind 0,4% weniger als noch vor einem Jahr, zeigen Zahlen des Statistischen Bundesamts. Beim Geflügel waren es sogar ein Minus von 3,2%.
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4: Stell dir mal vor, du parkst dein Auto irgendwo, du kommst wieder und ja, warum steht mein Auto jetzt irgendwie woanders und ist komplett zerbeult? Also so passiert im Schwarzwald, genauer gesagt in Schramberg. Hier hat nämlich eine Windhose ein Auto eben mal in die Luft geschleudert. Es hat sich dann überschlagen und kam auch auf den Rädern wieder zum Stehen, sagt die Polizei. Auch das Dach einer Sporthalle hat was von der Windhose abgekriegt. Wie viel Schmackes diese Windhose aber hatte, das wird noch geklärt.
2: Vielleicht war es aber auch Hulk.
3: Maybe. Wir werden das wohl nicht rausfinden. Dankeschön, Yannis.
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5: In Rheinland-Pfalz scheint heute fast überall die Sonne mit Temperaturen bis zu 33 Grad, besonders heiß im Süden. Perfekt für einen Afterwork-Drink auf der Terrasse. Heute Abend bleibt es klar, ideal für einen Spaziergang im Freien. Morgen geht es sonnig weiter, wobei die Höchstwerte zwischen 25 und 31 Grad liegen. Der Wind weht mäßig aus nordöstlicher Richtung. Gerade sieht's so aus, Simmern im Schloss Simmern 32 Grad, Annweiler am Trifels 33 Grad, Linz am Rhein am Buttermarkt 31 Grad.
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5: Hier kommt der Verkehrsüberblick. A6 Heilbronn Richtung Kaiserslautern. Zwischen Viernheimer Dreieck und Kreuzfrankenthal sind es aktuell 6 Kilometer Stau, mindestens 13 Minuten. A643 Mainz Richtung Wiesbaden zwischen Mainz-Gonsenheim und der Anschlussstelle Schiersteiner Straße staut es sich derzeit auf 4 Kilometern, rechnet mit 21 Minuten. B42 bei Koblenz zwischen Urba und Wallender Westerwaldstraße. Dichter Verkehr, etwa 9 Minuten Zeitverlust. Gute Fahrt.
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7: Hallo, ich bin David. Die Umgehung des Mindestlohns hat nach Berechnungen des Deutschen Gewerkschaftsbundes seit 2015 wirtschaftliche Schäden in Höhe von rund 64 Milliarden Euro angerichtet. 35 Milliarden Euro davon hätten betroffene Beschäftigte getragen, die den Mindestlohn nicht in voller Höhe bekommen haben, so der DGB. Demnach fehlen rund 2 Millionen Beschäftigten hierzulande im Schnitt 1,70 Euro bis 2,40 Euro pro Stunde. Verluste in Milliardenhöhe erlitten auch die Sozialkassen und der Staat. Und noch der Blick auf den DAX, der stand zuletzt bei 26.336 Punkten. Im Vergleich zum letzten Handelstag leicht im Minus.
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0: Der ist neu für FM und dann gibt's gleich Watch It Burn von Katy Perry.
1: Ich finde das so geil, wenn so jemand wie Katy Perry, die schon so seit 100 Jahren Musik macht, immer noch so kranke Banger raushaut. Geil
0: kann
1: einfach.
0: Auf jeden Fall. Aber kann nicht nur sie, sondern auch die Next Gen. Gleiche Dave & Tams auch mit am Start. Der geht immer, der Song.
1: Der fühlt sich an wie nach Hause kommen. Ja. So Heimatgefühl gibt er. Einfach in Musik.
0: Guck mal, gleich Raindance. Hier auf Big FM. Stay tuned.
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0: 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Friends, 17.46 Uhr, gleich auf der Playlist Josh Fawas mit Like a Prayer. Und am Freitag gab es eine Sprachnachricht von euch, die war auf jeden Fall spannend.
1: Yes, Leander hat uns was geschickt an die 08900901.
9: Also ich wollte einfach mal sagen, wenn irgendwer da draußen irgendwie Gefühle für eine Person hat oder so, und das vielleicht schon länger, dann muss man es einfach mal seinen Mut zusammennehmen und das auch der Person sagen. So. Weil sonst wird es vielleicht wieder zu kommen und vielleicht hat die Person die gleichen Gefühle und man wird es nie erfahren. Das ist auch eine sehr wichtige Botschaft, finde ich.
1: Ich finde es eine richtig gute Botschaft. Jetzt ist das Ding, es ist nicht nur bei dieser einen WhatsApp von Leander geblieben, es gab noch eine zweite.
9: Ich bin jetzt gerade in dieser Situation, ja. Ich werde mich morgen mit dieser Person treffen und dann werde ich es ihr sagen, weil sonst wird sich niemals ändern.
0: Tja, WhatsApp heißt natürlich, wir haben auch die Nummer und deswegen rufen wir Leander jetzt mal an und gucken, was aus der Kiste geworden ist.
1: Ob er es ihr wirklich gesagt hat, ich bin so gespannt!

0: Dave und Sams sind das hier auf Big FM mit Rain Dance und der Mann der Stunde heißt Leander, muss man dazu sagen.
1: Yes, du hattest Großes vor, Leander. Bist du dran?
2: Hi, ich bin's, ja.
1: Okay, ich bin super gespannt. Also du wolltest einer Person, die du gerade triffst, deine Gefühle sagen.
2: Ja, so kann man sagen, ja.
0: Erzähl.
2: Also ich bin hingefahren, hab sie abgeholt, wir sind zusammen zum Rhein gefahren und sind ein bisschen am Rhein spazieren gegangen.
1: Mhm.
2: Aber ich habe tatsächlich das Wesentliche mich vor Ort nicht wirklich getraut auszusprechen. Am Ende habe ich sie nach Hause gefahren, hab sie sogar nochmal runtergerufen, um noch eine Zigarette zu rauchen und hab mich wieder nicht getraut. Und tatsächlich bin ich dann auf dem Heimweg gewesen, wir wohnen ja eine Stunde auseinander.
1: Aha.
2: Dann habe ich an der nächsten Raststätte angehalten, habe dann noch eine halbe Stunde gewartet und habe ihr dann wenigstens eine Nachricht geschrieben, in der ich ihr geschrieben habe, dass ich weiß, wieso ich es nicht geschafft habe, ihr das persönlich zu sagen und

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2: Genau. Was sind Ihr Anliegen?
3: Wegen Arbeit, was? Ja. 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
4: Friends, stellt euch mal vor, ihr habt den Startup-Job in der Tasche. Vertrag ist aber so ein bisschen kryptisch, ne? Da stehen Sachen drin wie ESOP oder VSOP. Das klingt schon ein bisschen nach Fachchinesisch. Aber kurz gesagt muss man sagen, es ist eine gute Sache. Denn dein Chef gibt dir die Möglichkeit, nicht eine Gehaltserhöhung zu

0: bekommen, sondern Beteiligung am Unternehmen. Zum Beispiel bei ESOP, also ESOP. Ne? Da kriegt ihr echte Anteile oder Optionen, wenn die Bude richtig gut läuft. Dann werdet ihr am Erfolg beteiligt, zum Beispiel, wenn es einen Börsengang gibt. Ne? Bei VSOP geht es da eher um virtuelle Anteile. Du wirst zum Beispiel cashmäßig ausgezahlt, wenn die Firma wirklich verkauft wird. Also ist alles so ein bisschen tricky. Das Ganze hat auch einen kleinen Haken, denn das Ganze ist eigentlich Risiko pur. Ne? Geht zum Beispiel die Firma pleite, dann gibt es für euch kein Cash. Also solltet ihr euch im Bewerbungsgespräch auf jeden Fall richtig beraten lassen und natürlich euer Grundgehalt vernünftig verhandeln. Mehr Tipps dazu zum Thema ESOP oder VSOP, die haben wir für euch online. Klickt euch rein.
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3: Ins Newscenter zu Yannis Tirakis. Was trendet denn gerade in den Socials?
4: Auf Google trendet der Begriff Sonnenfinsternis. Für alle, die es vielleicht irgendwie noch nicht mitbekommen haben, am Mittwoch ist wieder eine und die wird man in weiten Teilen Deutschlands sehen können. Und in der Nacht steht im Anschluss ein Sternschnuppenstrom an. Das wird mega.
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4: Weil die niedrigen Pegel in Deutschlands Flüssen der Wirtschaft das Leben schwer machen, will Bundesverkehrsminister Bilger am Mittwoch mit den Ressortchefs über Entlastungen beraten. Es soll dabei darum gehen, wie man mit bestimmten Gütern umgeht, die nicht mehr an den Häfen gelagert werden dürfen, sagt er. Da könne man Regeln flexibler machen. Die Pegel sind gerade so krass niedrig, dass befürchtet wird, dass zum Beispiel der Rhein bald nicht mehr von Schiffen komplett genutzt werden kann. Ein richtig krasses Erdbeben hat Kolumbien getroffen. Dabei sind mindestens 20 Menschen ums Leben gekommen, haben mehrere Bürgermeister vor Ort mitgeteilt. Es gab demnach auch jede Menge Verletzte. Das Beben hatte eine Stärke von 7,4, das ist ziemlich stark. Nach dem Fund einer Sprengstoffdrohne am Flughafen Leipzig-Halle soll es eine heiße Spur geben. Die Bild berichtet, dass die Ermittler angeblich eine DNA-Spur an der Drohne sichern konnten. Die soll demnach auch mit dem Anschlag vor 2 Jahren am DHL-Logistikzentrum in Leipzig übereinstimmen.
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4: Gute Nachrichten von Rapper Bushido. Der hat seine Tumor-OP offenbar gut überstanden. Das schreibt seine Frau auf Instagram. Sie hat auch ein Bild von ihm gepostet, auf dem er zwar recht fertig aussieht, aber schon wieder lächeln kann. Bushido hatte einen gutartigen Tumor vor dem linken Ohr. Der musste raus.

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3: 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Ja, so ist es tatsächlich. 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Wie ihr wollt, um 21 Uhr geht's los. Müsst ihr auf jeden Fall vorbeischauen. Es gibt eine coole Lounge. 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Was das bedeutet, müsst ihr selber rausfinden. Plus Open-Air-Bereich. 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
3: Ins Newscenter zu Yannis Tirakis. Was trendet denn gerade in den Socials?
4: Auf Google trendet der Begriff Sonnenfinsternis. Für alle, die es vielleicht irgendwie noch nicht mitbekommen haben, am Mittwoch ist wieder eine und die wird man in weiten Teilen Deutschlands sehen können. Und in der Nacht steht im Anschluss ein Sternschnuppenstrom an. Das wird mega.
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4: Weil die niedrigen Pegel in Deutschlands Flüssen der Wirtschaft das Leben schwer machen, will Bundesverkehrsminister Bilger am Mittwoch mit den Ressortchefs über Entlastungen beraten. Es soll dabei darum gehen, wie man mit bestimmten Gütern umgeht, die nicht mehr an den Häfen gelagert werden dürfen, sagt er. Da könne man Regeln flexibler machen. Die Pegel sind gerade so krass niedrig, dass befürchtet wird, dass zum Beispiel der Rhein bald nicht mehr von Schiffen komplett genutzt werden kann. Ein richtig krasses Erdbeben hat Kolumbien getroffen. Dabei sind mindestens 20 Menschen ums Leben gekommen, haben mehrere Bürgermeister vor Ort mitgeteilt. Es gab demnach auch jede Menge Verletzte. Das Beben hatte eine Stärke von 7,4, das ist ziemlich stark. Nach dem Fund einer Sprengstoffdrohne am Flughafen Leipzig-Halle soll es eine heiße Spur geben. Die Bild berichtet, dass die Ermittler angeblich eine DNA-Spur an der Drohne sichern konnten. Die soll demnach auch mit dem Anschlag vor 2 Jahren am DHL-Logistikzentrum in Leipzig übereinstimmen.
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4: Gute Nachrichten von Rapper Bushido. Der hat seine Tumor-OP offenbar gut überstanden. Das schreibt seine Frau auf Instagram. Sie hat auch ein Bild von ihm gepostet, auf dem er zwar recht fertig aussieht, aber schon wieder lächeln kann. Bushido hatte einen gutartigen Tumor vor dem linken Ohr. Der musste raus.

0: Hey, ich bin Big FM-Sister Marietta. Derzeit bin ich gerade in Berlin. Was mich beeindruckt, der Mauerweg. Eine Erinnerung an 28 Jahre Trennung, Abschottung, Gewalt. Und auf dem Weg Orte des Gedenkens an Menschen, die an der Mauer gestorben sind. Eine Kapelle der Versöhnung. Erinnerung an Menschen mit Mut. Erinnerung an erlittenes und zugefügtes Unrecht. 155 Kilometer lang. Mauern zwischen Menschen, das fördert Angst und bestärkt Fremdheit. Damals wie heute. Manchmal bin ich mir ja selbst fremd. Manchmal ist mir der Nachbar fremd. Da ist eine anders und plötzlich stellen sich Ängste ein. Wie oft gibt es Missverständnisse zwischen uns? Wir verstehen nichts. Wir beginnen Mauern aufzubauen. Dieser Mauerweg in Berlin erinnert mich, wie bewegend und unfassbar es damals war, die Nacht der Maueröffnung. Menschen haben auf der Mauer getanzt, haben sich umarmt, geweint und gelacht. Diese Erinnerung bestärkt mich, wenn ich mal wieder an einer Mauer stehe zu einem Mitmenschen. Ich will die Mauer öffnen. Mir hilft da die Big Message für heute aus dem Psalm 18. Mit dir, mein Gott, springe ich über Mauern.
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5: Mach den Witz.
6: Ich mach jetzt keinen Witz mehr darüber.
5: Okay.
6: Ich verstehe gar nicht, warum Big FM das reingeschnitten hat. Wir sind überhaupt nicht Endlevel schlimm.
5: Nee.
6: Ich finde, da gibt's auf jeden Fall Schlimmeres. Ich habe schon ganz oft Radio gehört und da gibt's viel Schlimmeres.
5: Ja.
6: So, wir sind die 257ers. Herzlich willkommen bei der 257ers Show. Wir haben heute mal eine Sendung zusammengepackt, weil wir nach zwei Songs schon überfordert waren mit unserer Suche. Haben wir gesagt, okay, dann weiten wir das Themenfeld jetzt insofern oder schränken das insofern ein, dass man nur richtig unangenehme Songs aus den 90ern spielt heute.
5: Ich habe das doch Anfang 2000er
6: auch. Oder Anfang 2000er ist auch dabei, ja. Aber halt mit Rap-technisch ganz, ganz hohem Niveau. Da haben wir uns auch drum
5: gekümmert. Da entwickelt sich ja auch Deutschrap wieder zurück nach dahin aktuell.
6: Meinst du ehrlich?
5: Ja, ja.
6: Oh Gott, Alter, das wäre ja übel. Also, die ersten zwei Songs hier in der heutigen Sendung werden noch gut sein. Danach kann ich mir nichts garantieren. Dann müsst ihr vielleicht selbst mit klarkommen. Aber wir sind ja auf dem Weg zum deutschen Radiopresse, da muss man sich immer was trauen,
5: finde ich. Ja, genau.
6: Da muss
5: investigativ.
6: Investigativ und einfach auch mal ein bisschen mutig sein.
5: Ja. Apropos mutig, ich habe mich am Wochenende getraut, mal Kürbissuppe selber zu machen.
6: Ah ja, hast gerade angeteased. Und
5: was Kürbis ist passiert? Kürbiskartoffelsuppe.
6: Mhm.
5: Und dann war ich einkaufen und dann war da so die Einkaufsliste, was ich brauche. Und dann stand da Kresse. Und ich denke, was ist das? So, dann
6: bin ich erstmal. Kresse nicht?
5: Nee. Und dann bin ich da hingegangen und dann habe ich bei diesen Pflanzen, die da sind, geguckt. Basilikum und wie die alle heißen. War nichts bei. Google rausgeholt, Bild von Kresse. Und dann bin ich mit diesem Bild dann durch den Rewe gelaufen und habe gesucht, wo dieses Kresse sein soll. Habe ich das gekauft.
6: Mhm.
5: Und dann war ich zu Hause in der Küche und denk, was stinkt hier so nach Scheiße? Was stinkt hier so übelst nach Scheiße? Ganze Küche stinkt nach Kacke. Das Letzte, wo ich dran gerochen habe, war natürlich die Kresse. Warum stinkt Kresse nach Scheiße?
6: Das hätte ich jetzt gar nicht so wahrgenommen, ehrlich gesagt.
5: Das stinkt so heftig
6: aber
5: nach Scheiße.
6: Vielleicht ist das auch einfach so wieder wie bei Koriander oder so, dass du das anders wahrnimmst.
5: Ich weiß nicht, aber das wächst ja auch auf so einem weißen Zeug. Vielleicht ist das aus Kacke gemacht.
6: Weißt,
5: nee, ey, ich war geschockt. Ich habe es auch nicht benutzt.
6: Das weiße Zeug ist ja einfach nur Nährboden. Und diese Kresse-Schälchen, du hast wahrscheinlich auch so einen kleinen Pappkarton gekauft.
5: Ja, genau.
6: Ja, ja, genau. Ich habe ja mal im Supermarkt gearbeitet, daher kenne ich mich da ganz gut aus. Und Kresse ist so ein Ding, das muss man nicht mögen.
5: Aber das stinkt ja nach Kacke, das stinkt ja wirklich nach Scheiße.
6: Ohne, dass du das in die Suppe getan hast, oder
5: was? Ey, ich fasse das nicht an.
6: Das bleibt jetzt aber für
5: guck
6: immer
5: mal, wenn du, wenn du ein Basilikum hast, dann schmeckt das Basilikum so, wie es riecht.
6: Ja, aber das ist da ein bisschen anders.
5: Und bei Kresse soll das anders sein. Das schmeckt nicht nach Scheiße, genauso wie das riecht.
6: Nein, das schmeckt nicht. Ich sag das Wort nicht, aber es schmeckt nicht so doll nach
5: Also wirklich. Ich war geschockt. Ich kaufe nie wieder Kresse. Nie wieder.
6: Hätten wir das schon mal geklärt. Der Body hat jetzt noch was, was er nicht mag. Ich habe ihm heute Morgen übrigens sein Lieblingsessen mitgebracht. Der Body mag am allerliebsten das Innere von Geflügelrollen.
5: Ja.
6: Es gab
5: aber die waren nicht geschält.
6: Es gab die diesmal nicht geschält. Das musste der selber machen.
5: Ja.
6: Aber egal, kein Problem. Ey, wir haben jetzt gleich einen Song für euch am Start von Merit Becker. Das ist für den einen oder anderen wahrscheinlich jetzt ein Begriff, weil die gute Frau ja auch in, ich glaube, im Tatort oder in so einer Polizei-Irgendwas-Sendung im Öffentlich-Rechtlichen hin und wieder dabei ist.
5: Ich habe mal zwei Tatorte geguckt oder drei.
6: Ja, da vielleicht, sehr, sehr war da, vielleicht war sie ja dabei. Auf jeden Fall eine Frau aus, ich glaube, Ost-Berlin, ich bin mir nicht sicher, aber auf jeden Fall Berlin. Und die Berlin hat auch ganz doll und macht so sehr experimentelle Musik normalerweise. Sie hat aber auch in Babylon Berlin jetzt eine Rolle gespielt als so eine Chanson-Sängerin. Ich weiß nicht, ob das wirklich schon Chanson ist, aber irgend so 20er, 30er Jahre Sängerin, dies, das.
5: Aber was ist denn Babylon Berlin für eine Serie?
6: Babylon Berlin ist eine Serie, die sich darum dreht, ich weiß nicht, ob es Nachkriegszeit ist oder ich bin da ein bisschen überfragt, aber auf jeden Fall so Berlin im Aufbau oder im Aufschwung.
5: Also vor oder nach dem Krieg?
6: Das weiß ich halt gerade nicht ganz genau. Ich glaube, nach dem ersten, oder die Serie zieht sich über den Zeitraum beider, ich weiß es nicht ganz genau. Also es geht um den Aufschwung Berlins und wie die Leute da gelebt haben. Und der Song ist mir im Kopf geblieben, deshalb haben wir den jetzt gleich als erstes reingepackt. Das ist ein richtig gutes Ding und gewöhnungsbedürftiger Sound, geile Stimme, unfassbar geiler Text, mir gefällt sehr gut. Woddy muss das auf jeden Fall
5: remixen. Ich hör's mir mal an.

0: Tja. Ja. War ein schöner Song.
1: Geiler Song, ne? Ja. Meute war da übrigens
0: so
1: bei.
0: Swing oder was ist das?
1: Ja, es ist so Swing-Musik. Und Meute ist die Band, die da rumgetrompetet hat. Ist so eine Kombo von, ich weiß gar nicht, 10 Leuten oder so, die alle Instrumente spielen und richtig Rambazamba machen live. Die haben selber nie irgendwelche Vocals auf ihren Songs, aber da haben sie
0: die holen sich immer Leute rauf.
1: Genau, und da wurden sie, glaube ich, selbst draufgeholt von den Babylon Berlin-Machern. Das ist halt vom Soundtrack der Song.
0: Okay, okay.
1: Ja, Ein Tag wie Gold hieß er.
0: Ey, meinst du, Max Rabe ist auch auf dem Soundtrack? Da kann ich mir richtig gut vorstellen, dass Max Rabe das
1: ja, macht. Sowas passt da, klar. Natürlich, könnte schon sein, dass der dabei ist. Ich habe von Max Rabe letztens ein Kinderlied gehört. Das ist auch großartig, wenn der Kinderlieder macht.
0: Das kann ich mir gut vorstellen. Der hat eine richtig schöne alte Stimme.
1: Der hat eine super geile alte Stimme. Wir sind ja auch bekannt dafür, unsinnige Musik zu spielen. Also die Leute, die das jetzt schon ein paar Mal mitverfolgt haben, was wir hier montagsabends für einen Quatsch machen. Wir haben immer merkwürdigen Musikcontent, beziehungsweise zumindest was, was man noch nicht kennt. Da geben wir uns ein bisschen Mühe. Oder was man zu gut kennt und eigentlich vergessen möchte. Das ist heute das Thema.
0: Noch nicht.
1: Aber wir haben immer noch auch Fakten, unsinnige Fakten. Und
0: der Lehrauftrag ist
1: der Lehrauftrag da. Wird bei uns ganz groß geschrieben. Und ich glaube, hier sind ein paar, bei die man eventuell schon kennt. Ich werde vielleicht im nächsten Take dann nochmal ein paar andere raussuchen. Aber Woddy, möchtest du ein paar unsinnige Fakten hören?
0: Unsinnige Fakten?
1: Unsinnige Fakten. Also beziehungsweise nutzlose Fakten.
0: Nutzlose, ja. Nutzlose finde ich gut.
1: Okay.
0: Bin ja auch sehr nutzlos.
1: Okay, okay. Dann fangen wir mit an. Um von Nordkorea nach Norwegen zu reisen, musst du nur ein Land durchqueren.
0: Ja, ich weiß.
1: Das kennst du schon.
0: Ja, ja.
1: Okay, das ist ja okay, du bist Russe, das ist doof. Aber Tommy Lee Jones und Al Gore teilten sich ein Zimmer im College.
0: Ja, weil Otto Walkes einen mit Udo Lindenberg und Westernhagen, oder?
1: Ja, das war auch crazy, ne?
0: Ja.
1: Ja, das ist sogar noch besser als Al Gore und
0: ich hab den Al Gore
1: vergessen. Tommy Lee Jones.
0: Der hat das letzte Mal ein Album rausgebracht.
1: Echt, Alter. Al Gore. Das war doch der erzählt hat, die Klimawandel und so ein Quatsch.
0: Ja, ja. Den Quatsch von vor 20 Jahren hat der so einen Kacke erzählt. Ja.
1: Ey, nimmt er das nur Spaß hier, ne? Wir machen nur Spaß, wir wissen schon.
0: Aber was ist mit dem? Gibt's den noch?
1: Ich denke schon. Ich denke, das wird er so zu seiner Hauptaufgabe gemacht haben, nachdem das nicht so geklappt hat mit der Präsidentschaftskandidatur. Zweimal, by the way.
0: Ich habe übelst lange nicht mehr von Al Gore gehört. Letztes Mal in South Park oder so.
1: Ich wollte gerade sagen, großartige South Park-Folge mit Schweinebärmann, Alter. Ja. Aber die haben es auch hops genommen, ne? Die haben es einfach hops genommen. Eigentlich ist es so voll das wichtige Thema, was er angesprochen hat, und die haben den so verarscht damit. Okay, jetzt aber noch ein: Pinguine sind doch deine Lieblingstiere, oder?
0: Eigentlich der Rindenmulch.
1: Der Rindenmulch, ja, stimmt, ja.
0: Eigentlich ist der Rindenmulch mein Lieblingstier.
1: Nee, aber dann erzähle ich dir trotzdem was über Pinguine. Die haben nämlich so eine Drüse unterm Auge, womit die überschüssiges Salz ausscheiden können. Und deshalb können die einfach den ganzen Tag Meerwasser trinken und können das einfach als ihr Hauptgetränkequelle nutzen.
0: Also weinen die.
1: Genau, die pressen, die ist stark genug, die Drüse, dass sie das auf jeden Fall einfach alles kompensiert.
0: Aber die weinen, die tun ja, salziges Wasser aus dem Auge hinaus.
1: Ja, oder halt nur Salz. Ich weiß nicht, ob sie dann die Kruste ein bisschen abknibbeln müssen. Die können ja nicht.
0: Deswegen
1: so gut
0: picken nehmen. Die sich auch mal gegenseitig in den Kopf, damit die gegenseitig das Salz von den Augen tun.
1: Rothaarige brauchen mehr Narkose als Leute mit anderen Haarfarben.
0: Okay.
1: Das ist auch interessant, finde ich. Dann, by the way, müssten dann auch Rothaarige, finde ich jetzt, dafür appelliere ich jetzt an dieser Stelle, auch mehr Krankenkassenbeiträge bezahlen.
0: Weil man mehr Narkosemittel
1: braucht. Ja, klar.
0: Wie ist das teuer? Ist das Narkosemittel denn teuer?
1: Ich keine Ahnung. Wenn die nicht einen Hammer benutzen, kostet das bestimmt ein paar Mark. Die argentinische Ruderente hat einen Penis, der so lang ist wie ihr gesamter Körper.
0: Stabil.
1: Dann muss ich, by the way, mal eine Lanze für Schniesen brechen, aber ist auch egal. Das kommt aufs selbe hinaus. Kein Spaß. Aber der ist heute nicht da, jetzt kann man ruhig über ihn reden. Ja, ey, jetzt, was kommt denn gleich für Musik? Jetzt gleich haben wir noch einen anständigen Song.
0: Ja, ne? Von Rebas, nur für eine Zeit.
1: Dann haben wir sogar drei anständige Songs gehabt.
0: Nein.
1: Wir haben doch noch, Bauchtasche ist jetzt nicht so.
0: Ja, stimmt.
1: Wir haben noch The Butcher Sisters nachher mit Bauchtasche.
0: Ja. Ja, nee, dann ist unser Thema noch nicht
1: schlecht. Du guckst auf meinen Bauch, sagst, das will ich auch. Also es ist schon auch, das Thema ist da nicht passend. Aber das Thema wird gleich angebrochen werden nach Rebas. Wie heißt nochmal sein neuer Song?
0: Nur für eine Zeit heißt
1: Nur für eine Zeit.
0: Genau.
1: Ja, jetzt sehr schöne Mokassins an auf dem Cover.

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Guten Abend, Deutschland. Mein Name ist Daniel Kaiser. Willkommen zur Night Lounge heute am Dienstag, den 21. Oktober 2025. Kurz nach 12 haben wir es. Wir starten wieder durch. Heute wird 2 Stunden getalkt und ich finde, das sollte ein schönes Thema. Es geht nämlich heute um Familienrituale. Um das dreht sich heute alles. Ich möchte ganz gerne von euch heute Abend erfahren, welche Rituale gibt es eigentlich bei euch in der Familie? Welche geben euch Halt? Welche bringen euch wieder ein Stück weit zusammen? Vielleicht ist es das gemeinsame Abendessen. Vielleicht gibt es sowas wie einen handyfreien Sonntag, wo man miteinander spielt, wo man miteinander redet. Ich möchte ganz gerne wissen, was passiert eigentlich, wenn es so etwas nicht gibt? Und wenn solche Routinen, solche Rituale zerbrechen, wegbrechen, ist das dann tatsächlich ein Zeichen dafür, dass diese Familie zerrüttet ist oder vielleicht bald zerrüttet ist? Darüber möchte ich mit euch reden. Ihr dürft anrufen, kostenlos vom Handy und vom Festnetz. Die Nummer zu mir ins Studio.

0: entwickeln, wie es halt gerade für einen möglich ist, das zu genießen. Und ich genieße ehrlich gesagt, seit ich selbstständig bin, diese Weihnachtstage, wo ich dann quasi auch mit niemandem verabredet bin, mich zu erholen von dem ganzen, so hinter mir liegenden Jahr. Und dann fange ich an, meine, was weiß ich, Berichte zu schreiben am dritten Tag, wo ich dann halt frei habe. Und irgendwie weiß ich bin sehr dankbar dafür, dass das mir gelungen ist, in diesem Jahr wieder gut zu verdienen und meine Arbeit mit dem Ehrenamt zu machen. Und dann bin ich dann einfach verbunden geistig mit meiner Familie, mit den Amerikanern. Da schreibe ich natürlich manchmal so auf Facebook auch ein bisschen. Also so eine leichte familiäre Atmosphäre finde ich schon auch in so einer Art Community, die man jetzt nicht Blut- und Bodenmentalität nennen kann.
1: Okay. Karin, vielen Dank. Schön, dass du angerufen hast. Dir
0: Ja,
1: auch einen schönen Abend. Alles Gute
0: danke.
1: dir.
0: Ich wollte nur kurz was erwähnen. Da
1: Ja,
0: war
1: bitte.
0: neulich doch das Thema Kinderlosigkeit. Ja, da bin ich nicht durchgekommen, leider. Da wollte ich doch der Frau, die gesagt hat, dass die Frauen oder Männer, die jetzt keine Kinder haben wollen oder haben, ein Riesenproblem haben müssten mit Drogen und Alkohol oder sonst wie psychisch. Also da habe ich mich ja echt aufgeregt und habe gedacht, wie ignorant kann man denn sein? Ich habe zwei Schulfreundinnen, die sind auch aus dem Dorf. Wir sind alle so geprägt, Kinder haben sollte die Frau, gell? Aber Bildung hat uns eigentlich dazu geführt, zu reflektieren, ob wir persönlich das wollen. Und uns
1: Okay.
0: ist allen dreien wichtig gewesen, da frei zu machen uns von. Also
1: Karin,
0: nichts unbedingt
1: gerne.
0: mit Drogen. Ne?
1: Gerne.
0: Ja, ich wollte nur sagen, und dann haben wir einfach auch diese Rituale nicht mehr.
1: Okay, Karin, dir schönen Abend. Alles Gute. Bis bald. Mach's gut.
0: Ja,
1: Ciao.
0: dir auch, gell?
1: Tschüss.
0: Tschüss.
1: So, wenn ihr was gehört habt in der Sendung oder so, auch nochmal der Hinweis, ihr könnt das jederzeit gerne hier in der Sendung ansprechen. Und am besten geeignet sind die offenen Runden. Machen wir jeden zweiten Montag. Es wird nicht dafür genutzt. Und das finde ich sehr, sehr schade, weil genau dafür ist es eigentlich da, um Dinge anzusprechen, die in der Sendung nicht zur Sprache kamen oder ihr seid zu einem gewissen Thema nicht durchgekommen. Dann nutzt das. Ich frage mich jeden zweiten Montag, warum die Sachen, die euch doch so wichtig sind, komischerweise dann doch nicht so wichtig sind. Wir gehen in die nächste Leitung. Ihr dürft anrufen. Heute zum Thema Familienrituale möchte ich gerne wissen, was ja für Familienzusammenhalt sorgt. Online gerne mitmachen. Thema ist gepostet auf Instagram. Und da schauen wir jetzt zusammen rein, denn ich glaube, wir brauchen ein bisschen Inspiration von unserer Community. So, zwei Fragen gab es online, geht also auch relativ schnell. Frage Nummer eins. Und ich bin mal gespannt, wie viel da kam. Ich sag jetzt mal, ich habe noch nicht reingeschaut. Ich sag, da kam wenig bis gar nichts. Ich weiß, klingt irgendwie so voll negativ. Aber wie gesagt, das sage ich nicht, weil ich irgendwie so negativ sehe, sondern weil ich das Gefühl habe, dass das absolut abgenommen hat, dieses Familienritual. Aber wir werden sehen. Also, was ist euer stärkstes Familienritual? Und hier kommt die Antwort aus der Community. Ja, es ist wirklich überschaubar. Aber trotzdem, es sind ein paar schöne Sachen dabei. So, da hat jemand geschrieben. Was hat jemand geschrieben? Was machen wir, um für mehr Zusammenhalt? Unser stärkstes Ritual ist, Probleme unter den Teppich zu kehren. Okay. Dann schreibt jemand, meine Familie und ich schlafen immer alle zusammen in einem Bett und zwar jeden Tag. Wir sind vier Personen. Okay. Dann schreibt jemand, was haben wir nicht? Wir melden uns eigentlich dauerhaft immer die ganze Zeit über WhatsApp. Das machen wir regelmäßig. Dann schreibt jemand, wir backen und zwar immer zusammen. Am liebsten gibt es immer Plätzchen. Das ist auch schön. Zusammen backen als Familie, zusammen irgendwas zu machen, irgendwas zu Kreatives oder vielleicht auch was Leckeres. Also, ne, Essen verbindet sowieso immer. Gegessen muss auch immer jeden Tag. Das heißt, das passt. Dann schreibt jemand, meine Familie und ich schlafen immer alle zusammen. Und zwar in einem Bett. Jeden Tag. Okay, sind vier Personen. Dann schreibt jemand, wir schauen seit circa 8 Jahren jeden Abend, wirklich jeden Abend, den Film Mr. Bean. Was? Das glaube ich jetzt nicht. Seit 8 Jahren, jeden Abend, das glaube ich nicht. Also, wer auch immer das geschrieben hat, dazu hätte ich gerne eine Erklärung. Kann ich mir, also, dass man den oft guckt, okay. Ja, aber jeden Abend? Weiß ich nicht. Ich dachte schon irgendwie, die Familie von Freunden wäre verrückt, weil die sich wirklich jedes Weihnachten exakt die gleichen Filme im Fernsehen angucken. Mit dabei natürlich immer der Klassiker Kevin allein zu Haus. Ja, jedes Jahr aufs Neue wird man auch verrückt. Dann schreibt jemand, So, wir reden viel, dann schreibt jemand, wir treffen uns regelmäßig, aber auch regelmäßig, wie gesagt, da hätte ich ganz gerne schon etwas genauer. Dann schreibt jemand,

0: Mand. Schwarzer Peter heißt auch heute noch so. Nee, heißt tatsächlich heute nicht mehr so. Heute wurde das Spiel umbenannt und zwar vom Hersteller selbst und einige andere Hersteller auch. Und zwar entweder heißt es Schlauer Peter, in dem quasi die Karten natürlich auch vom Motiv geändert wurden, um Vielfalt, um die Diversität zu erklären. Und es gibt aber auch den Namen der letzte Kater zum Beispiel oder die letzte Katze. So nennen es auch einige Hersteller. Nur, dass ihr Bescheid wisst, sagt man so nicht mehr. Ist diskriminierend und hatte damals einfach keine schöne Erklärung. So, jetzt gehen wir weiter in die nächste Leitung. Achso, nee, ich habe noch ein paar Mails bekommen. Ach, ich habe die Mails vergessen. Meine Güte. So, was haben wir denn noch für Mails bekommen? Da kam eine Mail und zwar von... Leila hat uns geschrieben, bei uns ist das gemeinsame Abendessen sehr heilig, Daniel. Ohne Fernsehen, ohne Handy. Jeder erzählt sich einfach, was er so erlebt hat im Laufe des Tages. Das gibt uns ehrlich gesagt immer das Gefühl von Nähe. Als mein Partner in den Schichtdienst gewechselt ist, ist das damals aber weggebrochen. Es war total chaotisch. Jetzt haben wir ein Spätessen eingeführt. Wer später heimkommt, bekommt die Runde per Sprachnachricht und wir hören sie gemeinsam am nächsten Morgen beim Frühstück. Was? Moment. Es fühlt sich zwar anders an, aber die Verbindung ist wieder da. Mein Tipp, Rituale nicht fallen lassen, sondern anpassen. Da muss ich mir nochmal hier. Wir haben das jetzt als Spätessen eingeführt. Wer später heimkommt, bekommt die Runde per Sprachnachricht und wir hören sie gemeinsam an. Ah, das heißt, jeder schickt eine Sprachnachricht mit seinem Highlight oder was auch immer so im Laufe des Tages passiert ist, in diese Gruppe rein. Und dann hört man sich das an und dann wird quasi geantwortet. Ja, warum nicht? Wenn es funktioniert. Leila, also kreativ gelöst auf jeden Fall. Haben wir auch noch nicht in der Sendung gehabt. Naja, wie gesagt. Marco hat geschrieben, guten Abend. Wir haben alle zwei Wochen ein kurzes Familientreffen. Jeder sagt, was gut lief, was uns zurzeit aber auch in der Familie nervt, wo man sich mehr Unterstützung wünscht. Wichtig bei uns ist es vor allem, sich gegenseitig ausreden zu lassen. Das ist nämlich Respekt Nummer eins, sagt er. Keine Schuldzuweisungen den anderen geben. Wir sind schließlich eine Familie. Und ganz klar aber auch Aufgaben aufzuteilen und zu sagen, To-dos, wer hat sie gemacht und wer hat sie nicht gemacht. Okay, das hat schon vieles entschärft bei uns in der Familie und seitdem läuft es viel, viel, viel, viel besser. Danke dir für die Sendung, wichtiges Thema. Eileen hat geschrieben, mein Lieblingsritual ist die handyfreie Zeit bei uns und die ist immer sonntags. Anfangs gab es großen Protest, jetzt freuen wir uns aber alle drauf. In der Zeit wird gespielt, wird geredet, wird gekocht oder wir gehen auch mal spazieren oder ins Schwimmbad. Ich finde natürlich, wenn man sowas Aktives macht, ne, fällt es einem auch viel, viel leichter, mal auf das Handy zu verzichten. Wenn ich mir jetzt vorstelle, wir sitzen nur zu Hause, ja, selbst wenn wir Karten spielen, könnte das Handy fehlen, aber wenn ich weiß, wir gehen jetzt ins Schwimmbad, brauche ich das gar nicht. Wozu auch, ne? So, was hat sie noch geschrieben? Gab auch mal eine Zeit, wo das dann eingebrochen ist, aber nach ein paar Wochen habe ich es einfach wiederbelebt. Kleine Rituale, schreibt sie, sind wie Anker, wenn alles wackelt. Das finde ich schön als Bildersprache. Kleine Rituale sind wie Anker, wenn alles wackelt. So, Nachricht auch bekommen von dem, steht ein Name dabei? Nö, steht kein Name dabei. Aber es steht Folgendes drinne. Bei uns wird vorgelesen, und zwar jeden Abend, selbst wenn es nur 10 Minuten sind, wirkt bei uns wie ein Entspannen. Zwischendurch dachten wir auch, naja, jetzt sind die Kinder zu groß, aber das war ein großer Denkfehler. Wir haben inzwischen auf gemeinsames Lesen gewechselt. Das heißt, jeder bringt einen Artikel, ein Buch oder irgendetwas mit und erklärt, warum es witzig oder wichtig ist. Und was? Das hält die Kultur des Lesens und Teilens am Leben. Okay, das finde ich interessant, wobei ich jetzt nicht wüsste, ob das für jeden was ist, aber interessant. Jeden Abend sich gegenseitig was vorzulesen. Moment mal, jeder 10 Minuten oder insgesamt? Boah, jeder 10 Minuten, stell dir mal vor, du hast eine Familie mit 8 Leuten, dann bist du 1,5 Stunden nur am Zuhören. ich weiß nicht, in der Generation TikTok ist die Aufmerksamkeit, glaube ich, nicht so groß. Dann haben wir Sandra aus Mainz, die hat uns geschrieben, guten Abend, unser Ritual ist das Wochenmenü am Samstag, alle wählen ein Gericht. Oh, das kenne ich, das kenne ich von vielen Familien, hat heute übrigens auch keiner genannt von euch, finde ich schade, weil das kenne ich wirklich. Inklusive Einkaufsliste, das spart Nerven, Geld, Diskussionen. Als ich einen neuen Job begonnen habe, ist es eingeschlafen. Aber wir machen das immer noch regelmäßig. Wir planen 3 Tage fix und lassen 2 freie Plätze für spontanes Essen. Ah, das kenne ich. Oh, das habe ich auch. Ich fand das auch immer toll. Ich wusste immer bei einem Kumpel, da gab es immer an einem bestimmten Tag gab es Pfannkuchen. Fand ich mega. Wusste ich immer so, oh, heute komme ich zu dir. Heute besuche ich dich, wenn deine Mom wieder Pfannkuchen macht. So, was haben wir noch? Dann haben wir eine Nachricht bekommen von Elena. Wir haben ein Dankbarkeitsglas bei uns am Kühlschrank. Dort wirft jeder einen Zettel rein, wenn etwas Schönes passiert ist. Und am Monatsende lesen wir uns laut vor, was für einen Monat wir als Familie hatten. In einer schweren Phase mit vielen Geldsorgen waren diese Zettel wirklich rar. Und es tat auch wirklich sehr weh. Gerade dann haben wir aber die Regel eingeführt, mindestens einen Mini-Zettel pro Woche in das Glas zu werfen. Es hat wahre Wunder bewirkt. Heute ist das Dankbarkeitsglas jeden Monat voll. Oh mein Gott, Elena, sofort zum Telefon greifen. Das musst du mir nochmal erzählen. Also wenn du dich traust, musst du auch nicht jetzt machen. Aber das würde ich mir gerne nochmal anhören. Wie schön, wie schön. So, das war's aber erstmal. Ja, die anderen sind zu lang. Vielen Dank erstmal für die ganzen Mails. Wir gehen weiter in die nächste Leitung. Boah. So, anrufen könnt ihr auch. Leon aus Hinsweiler ist bei mir. Leon, grüß dich.
1: Hi, grüß dich, Daniel.
0: Das Dankbarkeitsglas, ich finde das genial.
1: Ja, ich finde das eigentlich auch echt genial. Nur es muss halt aber auch die Familie dann dazu stimmen.
0: Wieso zustimmen? Wird dahingestellt und ab jetzt heißt es, alles was schön ist, wird da eingetragen und reingeworfen.
1: Ja, es gibt aber halt auch in vielen Familien halt einfach nur Pessimisten, die halt alles negativ sehen. Und es gibt Optimisten, die halt alles positiv sehen. Auch wenn was gerade beschissen läuft.
0: Ja, guck mal, dann machst du nochmal ein Glas und sagst, da kommen alle Zettel rein, was schlecht gelaufen ist. Da dürfen dann die Pessimisten was reinmachen. Mit dem Unterschied, am Ende des Monats wird es nicht vorgelesen, sondern verbrannt.
1: Das ist ein guter Vorschlag.
0: Oder jeder darf einen Zettel nehmen und durch den Papierschredderer durchmachen.
1: Ja, das ist dann aber auch wieder so ein bisschen Papierverschwendung. Musst du schon zugeben, oder?
0: Ach, von mir aus. Würde ich sagen, heutzutage wird so viel Papier für sonst was verwendet.
1: Ja,
0: dann nehmt die Rückseite von euren Unterlagen, die ihr sowieso nicht mehr verwendet. Leon, freue mich, dass du da bist. Also, heute geht's um Familienrituale. Online habe ich, wie gesagt, jetzt, klar, ich habe jetzt die vorgelesen, wo was drin stand. Ne? Die jetzt, wo nichts drin stand, habe ich jetzt nicht vorgelesen. Aber mir geht's ja auch darum, euch zu zeigen, dass es Rituale gibt und dass da draußen auch Rituale gelebt werden. Gibt es sowas bei dir? Euch?
1: Also, sagen wir es mal tatsächlich so, da müsste ich jetzt mal ganz weit zurückgreifen.
0: Ui.
1: Nämlich von dem Jahrgang 2014, 2015 um den Dreh bis ungefähr 2020 oder 2021 war das tatsächlich bei uns in der Familie, also bei mir in dem Haushalt, war das so das Ritual, dass wir jeden Sonntag, wenn wir konnten, jeden Sonntag dann halt immer zu meiner Oma und Opa gefahren sind, dann halt auch meinen Onkel besucht haben und dann halt da auch mal so 3-4 Stunden verweilt sind und Kaffee getrunken haben, geschnackt haben und alles drum und dran. Das war so das erste Ritual. Und das zweite Ritual, was ja dann kurz nach dem leider Gottes Tod von meinem Opa war, hat sich dann halt so die ganze Familie auseinandergelebt irgendwie. Dann waren es 3 Haushalte. Also mein Haushalt, der Haushalt von meiner Oma und meinem eigentlichen Opa dann noch. Und der Haushalt von meiner Tante mit meinen Cousins. Wir drei haben uns dann so irgendwie komplett auseinandergelebt und haben gar nichts mehr gemacht. Ich habe über die Jahre auch versucht, irgendwie den Zusammenhalt irgendwie so ein bisschen wieder zu steigern und zu stärken. Aber da wurde halt von jeder Seite dann halt auch draufgespuckt auf die Meinung und auf den Versuch. Das war wirklich 3 Jahre lang der Versuch, Und 3 Jahre lang wurde einfach nur drauf gespuckt, wo ich dann einfach irgendwas...
0: Also 3 Jahre versucht, den Zusammenhalt wieder zurückzuholen, oder wie?
1: Genau, ja.
0: Okay. Warum sagst du drauf gespuckt? Was genau meinst du damit?
1: Ja, dass das halt einfach nicht irgendwie nachvollzogen wurde, dass dann halt trotzdem, wenn wir mal gemeinsam irgendwo gesessen haben, jetzt zum Beispiel bei meiner Oma im Dorf, vorne an der Kneipe gesessen haben, mal sonntags oder samstags ein Eis gegessen haben dort,
0: ja,
1: mit knapp 10 Mann oder so, das ist halt sehr selten vorgekommen, aber kurz danach wurde sich dann halt wieder untereinander angekeift und angegickelt und alles. Also es war eigentlich ein guter Versuch, eigentlich auch eine relativ in Ordnung Idee, aber mit den Menschen, wie wir sie da so in der Familie haben, ist es halt bei vielen ist es unmöglich, dort irgendwie die Meinung umzustimmen.
0: Wie siehst du es denn heute? Sagst du irgendwie, die machen sich selber schwer, oder sagst du, nee, das sind wirklich starke, große Meinungsunterschiede? Oder waren es immer die gleichen Themen, die zu Stress geführt haben? Manchmal weiß man ja auch schon, oh, lass uns bloß nicht über Politik reden. Lass uns bloß nicht über das und das Thema reden, weil dann gibt es gleich wieder Streit. Da mischt sich wieder Opa ein oder was weiß ich wer. Sind das immer die gleichen Sachen gewesen, die zu Stress geführt haben?
1: Es waren meistens, also meistens wirklich in 80% der Fällen waren es tatsächlich immer dieselben Sachen, und dann wurden noch neue Dinge dazu hinzugefügt, was dann halt auch immer so die Dynamik dann kaputt gemacht hat.
0: Was war das denn zum Beispiel, was zu Stress gesorgt hat?
1: Oh, das zieht sich von, ich habe damals meiner Oma, meinem Opa viel geholfen mit den Zeitungen austragen, weil älteres Kaliber, die haben das halt nicht mehr so geschafft. Mein Opa hat ja dann in der Zwischenzeit einen Stent in der rechten Hüfte, glaube ich, gesetzt bekommen, weil der Probleme hatte beim Laufen.
0: Mhm.
1: Also 10 Minuten konnte er laufen, ab der 11. Minute hatte der Schmerzen in der Hüfte gehabt, bis zum Umfallen.
0: Mhm.
1: So, dann kamen halt immer die Geschichten von dem Haushalt Nummer 3. Ja, es ist ja sehr verwunderlich, dass hier der Leon jetzt mehr bevorzugt wird, dass der das Geld immer in Poppes geschoben bekommt, dass der alles gekauft bekommt und halt meine Cousins dann halt mit leeren Händen rausgehen.
0: Mhm.
1: Aber ich habe ja dann halt auch was dafür getan, dass ich da auch was zurückbekommen habe, tatsächlich. So, das waren dann halt immer so die Streitthemen, wo man sich da halt auseinandergelegt hat. Dann,
0: das heißt, du hast dich engagiert in der Familie, hast öfters mal geholfen, wenn irgendwo Hilfe benötigt war, und dafür hast du auch mal was bekommen.
1: Ja, so in etwa.
0: Und die anderen haben nichts gemacht, haben aber trotzdem die Hände aufgehalten.
1: Also nichts gemacht würde ich jetzt nicht so pauschalisieren.
0: Okay.
1: Es war tatsächlich weniger Leistung da, als sie bei mir gewesen ist.
0: Okay.
1: Und haben dann trotzdem die Hände aufhalten wollen.
0: Ja, das gibt's. Das gibt's allerdings.
1: Ja.
0: Naja, nicht so schön.
1: So. Und mein anderes Familienritual, was wir bis vor kurzem gepflegt haben, tatsächlich, war bei uns in Hinsweiler, da gibt's die Grillstation. Einige Zuhörer dürften das vielleicht kennen, wenn die da aus der Ecke kommen. Die musste jetzt aber leider Gottes zumachen, vorübergehend, wegen der Sperrung Offenbach-Rundheim bis Nerzweiler, weil dort die Straße gemacht wird und das dann halt auch riesen Einkommenseinbußen dann für das Freiluftrestaurant, sag ich mal so, dann gewesen wäre. Das ist schon schade, weil tatsächlich vorher wurde halt immer so in meinem Haushalt, jetzt sagen wir es mal so, also in unserem Haushalt, in dem von meinem Vater, wurde dann halt immer gefragt, ey, wir haben Samstagabend muss ich keine Zeitung fahren, hast du nicht mal Bock, ein Bierchen trinken zu gehen? Und dann hat es immer gehießen, ja, nö, ich bin müde, ich leg mir mal jetzt noch eine Stunde hin, frag mich noch mal in einer Stunde später hat es dann halt immer gepasst. Und dann sind wir da immer schön zu dritt oder zu viert sind wir dann hintergegangen, Bierchen trinken oder was essen. Das haben wir 2 Jahre tatsächlich gepflegt. Jetzt musste der Laden leider zumachen, wegen den Einkommenseinbußen, und jetzt können wir es leider nicht machen.
0: Und das heißt?
1: Ja, das heißt, mehr oder weniger sitzt man halt so nicht mehr miteinander zusammen, was ich persönlich auch ein bisschen schade finde, weil ich trage ja nachts die Zeitung aus, bin dann halt, heute zum Beispiel bin ich jetzt circa um 3 Uhr wieder zu Hause, weil ich ja jetzt hier in der Sendung angerufen habe, dann noch 20 Minuten gewartet habe.
0: Es gibt nicht mir die
1: Und
0: Schuld. Aber
1: nee,
0: danke dir
1: du.
0: fürs Warten.
1: Ja, kein Thema.
0: Ja, na gut.
1: Ja, dann sieht man sich halt nicht mehr so, was ich halt auch schade finde. Dann schlafe ich halt wieder bis um 12, 13 Uhr, was auch eine echt verdammte, ungewohnte Zeit ist dann. Meine Schwester, die arbeitet tatsächlich bis 17 Uhr, nee, bis 16 Uhr, muss dann halt 1,5 Stunden ungefähr bis nach Hause fahren wieder. Das ist halt alles so ein bisschen, naja.
0: Schwierig.
1: Ja.
0: Okay. Na gut. Leon, vielen Dank für den Einblick
1: Ja,
0: in diese,
1: gerne.
0: in diese Welt. Eine abschließende Frage an dich.
1: Ja.
0: Wenn du dir etwas wünschen könntest, würdest du überhaupt sagen, ja, ich würde mir wünschen, dass es da wieder so eine Versöhnung gibt? Oder sagst du irgendwie, ich habe mich daran gewöhnt, eigentlich bin ich ganz zufrieden, es ist schön ruhig, es ist gerade nicht stressig, deswegen darf es auch gerne so bleiben.
1: Naja, gut, das ist jetzt halt wieder so ein 50-50-Thema, weil tatsächlich bei uns in der Familie, wie gesagt, mit den Gerüchten, das geht wieder so rum. Bliblablub, was ich ja für ein schlechter Mensch wäre und alles, was ich halt gar nicht nachvollziehen kann.
0: Du tendierst also zu Nein, um es kurz zu machen.
1: Ja, ich
0: Lieber
1: tendiere
0: die Ruhe.
1: eigentlich eher,
0: Lieber
1: ich
0: die
1: tendiere
0: Ruhe.
1: mehr zu Nein, aber mein größter Wunsch wäre es tatsächlich, dass mein Opa tatsächlich noch von 2022 an noch irgendwie so 5, 6 Jahre länger gemacht hätte.
0: Ja.
1: Ja.
0: Dennoch, schön, dass wir mal trotzdem ihn noch mal erwähnt haben. Dir alles Gute, schönen Abend.
1: Ja, gut, Dankeschön.
0: Alles
1: Ciao.
0: Gute, ciao. So, anrufen dürft ihr auch vom Handy und vom Festnetz. Heute sprechen wir über Familienzusammenhalt und wir haben noch eine halbe Stunde Zeit. Leider nicht mehr, seit Opa nicht mehr da ist, sagt Leon. Und das ist genau das, worauf ich vorhin hinaus wollte. Es gibt manchmal, nicht immer, aber manchmal gibt es so eine Person, die dafür sorgt, dass alle miteinander friedlich und nett umgehen. Oder was auch nicht friedlich, aber dass sich zumindest alle zusammenreißen. Da kenne ich einige auch aus meinem Umfeld so, wo ich weiß, ja, das ist eine richtige Löwenmama. Und wenn die nicht wäre, dann würden die alle nicht miteinander reden. Dann würden die sich zerstreiten. Aber sie sorgt dafür, dass immer wieder alle zusammenkommen, dass sie sich hinsetzen, dass sie miteinander reden, dass sie Streitigkeiten aus der Welt schaffen. Und ja, Mama ist da wirklich quasi ganz, ganz besonders. Und vielleicht sagt ihr, ja, ich kenne das, ich habe das auch. Oder ihr sagt irgendwie, nee, das gibt's bei uns eigentlich gar nicht. Oder bei euch ist es jeder. Also jedem ist die Familie so sehr wichtig, dass es da eigentlich gar nicht so eine Person gibt, die alles zusammenhält. Bin gespannt, eure Geschichte zu hören. Wir gehen in die nächste Leitung. Da wartet Marco aus Stuttgart. Marco, grüß dich.
2: Oh, womit habe ich das denn verdient, dass du mich immer dran nimmst?
0: Oh,
2: Ich
0: warte mal, Marco, wir hatten dich doch schon
2: habe
0: heute.
2: euch. Ja, ihr hattet mich schon.
0: Dann bleibt dran, dann reden wir gleich nach der Sendung. Dann gehen wir zum Sascha nach Stuttgart. Sascha.
3: Hi Daniel, guten Morgen.
0: Hello. Sascha, freue mich, dass du da bist. Let's go, erzähl mal, wie sieht es bei euch aus mit dem Zusammenhalt in der Familie?
3: Boah, Katastrophe. Also,
0: Oh.
3: meine Schwester und ich, wir pflegen das so ein kleines bisschen, so ein-, zweimal die Woche. Aber zum Rest, no way. Das ist durch, das Thema.
0: Ja, erzähl mal, wieso, warum, was ist da passiert?
3: Ja, ich hab mit 18 ein bisschen Mist gebaut, sagen wir es so. Und ich habe ja ziemlich früh meine Eltern verloren.
0: Ja.
3: Und bin dann im Heim, oder meine Schwester und ich, wir sind im Heim aufgewachsen. Und da war die Bindung noch sehr, sehr stark. Sie ist ein paar Jahre älter als ich und hat auch dementsprechend ein bisschen mehr Lebenserfahrung und unterstützt mich da in der einen oder anderen Situation, wenn ich Fragen habe oder mir irgendwas unschlüssig ist oder ich einfach mal nur einen Rat brauche, dann haben wir tatsächlich mal Kontakt. Aber ansonsten macht so jeder sein Ding und die Familie hat mich damals abgestoßen, hat gemeint, ja, komm, du bist ein Versager, du kriegst es eh nicht mehr auf die Kette. Jedes Mal Scheiße bauen, angekrochen kommen und dann darauf hoffen, dass man dir hilft. Das geht einfach nicht. Und sie hatten irgendwo recht, das ist richtig. Mit 18 war niemand perfekt. Ich habe allerdings die Kurve gekriegt. Ich bin jetzt 33, ich habe meine eigene Firma. Und nachdem mein Onkel damals wie ein Vater für mich war und mich quasi zu einem Mann hat versucht zu erziehen, wofür ich ihm auch dankbar bin. Er hat mir wirklich einiges mit auf den Weg gegeben. Ging es dann komplett vor die Hunde. Also da hat man sich dann nochmal gesehen, aber es war so, wie wenn du einen Eiswürfel aus dem Gefrierfach nimmst und in heißes Wasser schmeißt. So war das. Das war so ein Wiedersehen nach über 10 Jahren. Und dann hat man quasi gefühlt einen Eiswürfel genommen und in kochendes Wasser geworfen. Da kam kein, wie geht's dir? Wo warst du die letzten 10 Jahre? Was hast du gemacht die letzten 10 Jahre? Gibt es irgendwas, was du loswerden willst? Nein. Das war, man saß an einem Tisch und alles war ruhig, wie auf dem Friedhof.
0: Klingt nicht gut, ja.
3: Ich bin dankbar für meine Familie, für meine Kinder, für meine Frau, für meine Freunde. Ich brauche keine Familie. Ich habe meine Familie und.
0: Ich wollte gerade sagen, du brauchst schon Familie, aber du hast deine eigene. Jetzt.
3: Ja, ich habe meine eigene Familie, aber ich brauche nicht mehr meine Blutsfamilie, sage ich mal, die mich selber großgezogen hat.
0: Ja, das hätte ich schon verstanden. Was ich wissen wollen würde, ist eher, wie stellst du es an, was dir gerade wichtig ist, nämlich deine Familie, die du selbst gegründet hast, was machst du damit da? Ein dicker Baumstamm entsteht, der quasi wirklich für Zusammenhalt sorgt, so dass denen auch klar ist, wie wichtig das doch eigentlich ist. Wie kriegst du das hin?
3: Wir haben unser Ritual tatsächlich sonntags, in dem, wie bei dem Vorredner vorhin, ich glaube Murat hieß er, am Wochenende, ich mache tatsächlich auch Frühstück für die komplette Familie. Und dann darf dann auch wirklich niemand kommen. Ich stehe da auch teilweise eine Stunde vorher auf.
0: Aber warum darf keiner zu euch kommen? Sag mal, seid ihr so pingelig, weil ihr sagt, nee, das nervt mich, wenn ich gerade was am Machen bin? Mal, oder warum?
3: Also ich weiß nicht, wie es bei ihm ist, aber bei uns ist so, da gibt es dann mal die spezielle Variante vom Frühstück. Dann gibt es mal selbstgemachte Croissants oder selbstgemachte Brötchen. Die sollen einfach nur diesen Duft in der Nase haben und sich auf das Frühstück freuen und nicht schon wie an Weihnachten gucken. Nein, lass dich doch einfach mal überraschen. Du warst die ganze Woche in der Schule, im Kindergarten arbeiten. War ich auch. Ja, das ist richtig. Aber während ihr tagsüber weg seid, schlafe ich ein paar Stunden, weil ich bin ja nachts unterwegs.
0: Ja.
3: Yeah. So. Und am Wochenende kommen wir wirklich alle mal zur Ruhe und dann gibt es ein besonderes Frühstück. Wie an Weihnachten.
0: Okay, verstehe.
3: Nur halt auch sonntags. Man muss der Familie auch mal ein bisschen was zurückgeben. Weil es ist nicht selbstverständlich, dass meine Frau jetzt zu Hause ist, mit 3 Kindern komplett allein im Haus und ein kleiner Schisser ist. Ja, ich habe eine Kamera vorm Haus, aber die rettet ja meine Frau nicht, wenn da irgendjemand kommt.
0: Ja, klar.
3: Was ich meine?
0: Da guckst du da regelmäßig rein, was da gerade so abgeht.
3: Ich kriege eine Benachrichtigung, sobald irgendwas vorm Haus passiert. Also selbst wenn da nur die Katze von uns vorbeiläuft, dann kriege ich eine Meldung aufs Handy. Also,
0: und wie oft passiert das am Tag? Bestimmt mehrmals, oder?
3: Also wir haben eine gewisse Zeit eingestellt, wann das Ding auch wirklich senden soll, weil tagsüber ist entweder jemand zu Hause oder der Nachbar ist da. Aber nachts will ich halt schon wissen, was ums Haus rum passiert.
0: Okay.
3: Das heißt, in einer gewissen Zeitspanne, sobald da die Katze zum Beispiel an der Haustür vorbeiläuft, dann geht das Licht an, die Kamera ist aktiviert und die scannt die Katze ab.
0: Okay, na gut.
3: Und dann
0: man muss sich schützen heutzutage.
3: Handy.
0: Ja klar, verstehe schon. Also Sonntagsritual, alle sollen bitte schön in der Küche fernbleiben, dann machst du Frühstück für alle. Und dann wird gefrühstückt, dann wird ja intensiv auch wahrscheinlich die Zeit miteinander genutzt. Was passiert danach? Danach trennen sich die Wege wieder, die Kids gehen ins Zimmer, zocken Konsole und du mit deiner Frau auf der Couch oder wie sieht's danach aus?
3: Also die Kinder zocken generell keine Konsole, dafür sind sie A noch zu jung und B haben sie dann nicht, Gott sei Dank, noch nicht wirklich das Interesse dran, was ich irgendwo auch gut finde, weil mit 7 muss man nicht an der Konsole hängen.
0: Mit 7?
3: Mit 7. 7 und 5. 7 und 5, da muss man nicht...
0: Die haben noch nicht ihr eigenes Smartphone?
3: Nein.
0: Was? Das gibt's doch gar nicht.
3: Naja, also...
0: Das war ironisch. Nur, dass ihr... Ich weiß, Ironie kommt übers Radio nicht gut rüber. Das war natürlich nicht ernst gemeint. Aber
3: nein.
0: Es ist ja wirklich so, Sascha, dass du heute mit 7, 8 Jahren kriegst du das neueste Smartphone in die Hand gedrückt.
3: Ja.
0: Die rennen teilweise mit einem besseren Smartphone rum als ich. Das sage ich nicht, weil ich neidisch bin, sondern weil ich einfach mich frage, warum, wozu, wofür?
3: Bekannte von mir haben das. Ich glaube aber, da ist es so mehr so dieses Hochnäsige. Die haben ein bisschen mehr Geld, Und das muss man dann auch, damit muss man dann auch prahlen, was ich nicht verstehe, weil Geld ist nicht alles.
0: Boah, nee. Das, sowas gibt's bei mir nicht. Bei mir gibt's kein Smartphone mit 8. Gut, ich habe keine Kinder. Aber selbst wenn, ich würde sagen, du, wenn dir das einmal runterfällt und der Bildschirm kaputt ist, das ziehe ich dir vom Taschengeld ab.
3: Oh Gott, da bin ich ja selber arm.
0: Ja, wollte gerade sagen hier. Da gibt es erstmal 2 Jahre kein Taschengeld, bis das wieder zurückfinanziert wurde. Ja, weil die Kids, aber ohne Mist, weißt du, wie oft das runterfällt, auf den Boden fällt und dann kaputt ist? Da kannst du ja gefühlt alle 3 Wochen zur Reparaturwerkstatt hier fahren, um den Monitor, das Glas reparieren zu lassen.
3: Flatrate mit Samsung am besten aktivieren.
0: Wahrscheinlich, ja.
3: Oder Apple, je nachdem, was man bevorzugt.
0: Ach Quatsch, in dem Alter hätte ich ein Fred Feuerstein-Telefon bekommen, wenn überhaupt.
3: Boah, wenn ich mit 8 nach einem Telefon gefragt hätte, ich glaube, in dem Fall mein Onkel, der den Gürtel gezückt, wenn du verstehst, was ich meine, war noch eine andere Generation.
0: Das Einzige, was du kriegst, ist eine GPS-Fußfessel. Nein, Spaß.
3: Ja, genau.
0: So, also, zurück zum Thema. Genau, was macht ihr denn stattdessen? Das war die Frage, bevor ich komplett ausgerastet bin hier mit meinen Gedanken. Also, was ist dann der Sonntag? Wie sieht der aus?
3: Ja, wir machen dann einen Spielevormittag. Dann gibt es Mittagessen, entweder zu Hause oder auch mal auswärts.
0: Oh, okay. Lädst du ein?
3: Dann gibt's Bitte?
0: Lädst du immer ein?
3: Unterschiedlich. Mal zückt die Frau die Kreditkarte, mal darf ich. Okay. Und die Kinder haben auch schon zum Spaß gesagt, sie wollen bezahlen. Und die Große hat mittlerweile so eine eigene Karte, wo wir die Kontrolle haben. Hm. Und ich habe sie ihr dann hingehalten und gesagt, wenn du genug Taschengeld hast, probier's,
0: ja.
3: Meine Frau sagt immer, du spinnst, hör doch auf. Aber ich sag, probier's.
0: Was lieben die Kids am meisten, wenn es dann Sonntag wirklich heißt, jetzt gehen wir Mittagessen zusammen, nachdem wir Spieleabend hatten oder Spielenachmittag? Was sind die da wirklich so, oh, das Pizza und Burger? Oder sagst du, nee, das kommt bei uns ja sowieso nicht auf den Tisch, deswegen gibt's das nicht? Oder wie ist das?
3: Boah, unterschiedlich. Also ich sag mal so, meine Frau, die liebt Pizza. Ja. Ich bin mehr so der Steakesser.
0: Oh.
3: Aber beim Italiener kriegen die Kinder immer was, egal ob Nudeln oder Pizza, das geht immer.
0: Das stimmt.
3: Meiner Meinung nach.
0: Ja, das stimmt.
3: Sowas geht immer. Und aber es darf auch gerne mal ein Burger sein oder einfach ein dickes Schnitzel. Ja, also wir lassen da schon die Kinder entscheiden. Das finale Wort haben natürlich wir, aber wir versuchen die Kinder da schon mit einzubeziehen. Was es nicht so unbedingt sein muss, ist so McDonald's oder Burger King. Klar, gibt es auch mal, wenn man mal unterwegs ist. Aber so, dass man jetzt bewusst sagt, hey komm, wir gehen zu McDonald's. Nee, das muss das nicht sein. Dann lieber einen frischen Burger bei einem Bekannten in Ludwigsburg und dann sagen, hey yo, da zahle ich lieber 2-3 Euro mehr. Aber ich weiß, danach bin ich lange satt und ich habe was Gutes gegessen.
0: Ja, finde ich gut.
3: Und
0: was mich auch schon wieder an den Spruch erinnert. Nein, Kinder, es gibt keinen Burger. Wir haben zu Hause noch Brot.
3: Ja, es gibt keinen Mac. Der Mac hat Urlaub.
0: Genau, wir haben noch Brot zu Hause. Schön. Super, Sascha, vielen Dank, dass du angerufen hast. Dir einen schönen Abend, alles Gute.
3: Sehr gerne, danke dir.
0: Bis bald, tschüss.
3: Bis dann, ciao.
0: Anrufen vom Handy vom Festnetz. Heute geht es um Familienzusammenhalt. Ich möchte wissen, wie stärkt man Familienzusammenhalt? Welche kleinen Rituale habt ihr? Ruft mich an. Bei Sascha ist es der Sonntag. Er ist als Berufskraftfahrer viel unterwegs und sagt, naja, aber der Sonntag, der gehört uns. Da bin ich morgens erstmal ein Frühstück machen für alle. Dann wird der Vormittag genutzt, um gemeinsam zu spielen. Die Kids sind ja auch noch sehr, sehr jung. Und dann am Nachmittag gehen wir irgendwo raus und später wird dann auch auswärts noch gegessen. Finde ich schön. Und wenn die das auch wirklich auch immer hinkriegen, dann umso besser. Jetzt gehen wir in die nächste Leitung und da haben wir, muss man gerade gucken, wer ist denn als nächstes dran? Mit der Endziffer 96 ist wer da? Hallo.
4: Hallo.
0: Hallo, wer da, woher?
4: Hallo, Walli aus Neuwied.
0: Hallo, Walli aus Neuwied. Ich glaube, dich kenne ich doch.
4: Ja, du kennst mich, aber ich habe schon lange nicht mehr, bin lange nicht mehr durchgekommen bei dir.
0: Du bist lange nicht mehr durchgekommen, okay. Ja, Walli, heute das Thema Familienrituale und Zusammenhalt. Erzähl doch mal, wie wichtig ist dir denn der Familienzusammenhalt gewesen, damals und heute?
4: Ja, damals war es sehr wichtig, dann ist aber vieles auseinandergebrochen durch Streitigkeiten und. Und
0: heute du mit Mama, du mit Papa oder mit wem oder wie?
4: Nee, ich eher mit meiner Schwester.
0: Ei, okay.
4: Also ich habe einen Bruder und eine Schwester. Und
0: wusste ja, ich gar nicht.
4: Es ist auch oft so, dass durch die Partner von den Geschwistern da auch manchmal Unstimmigkeiten entstehen. Ne?
0: Und mochten die dich nicht oder mochtest du die Partner deiner Geschwister nicht?
4: Ja, was mit dem Mögen kann man schlecht sagen, aber die haben versucht, sich praktisch in meine Familie mehr reinzumengen, als es gut war. Ne? Ich bin damals geschieden worden, dann haben die haben zwar gut gemeint, aber die haben mir irgendwie, hatte ich das Gefühl, mir Vorschriften machen zu wollen, wie ich mein Leben zu deichseln habe oder meine Kinder zu erziehen habe.
0: Okay, aber was hat deine, also da gab es aber, da, weiß nicht, gibt es deine Mama, dein Papa noch?
4: Nee,
0: nicht
4: mein Vater
0: mehr.
4: Ist schon 27 Jahre tot und meine Mutter ist 2011 gestorben. Und als die Mutter noch gelebt hat...
0: Ja, das wollte ich nämlich gerade wissen, wie das damals
4: war.
0: Die
4: hat nämlich eigentlich dafür gesorgt, dass regelmäßig die Familien zu Geburtstagen oder auf Kirmes oder zum Todestag meines Vaters zusammenkamen. Ne? Und die war auch so, die hat lieber die Probleme, die da gab, hat sie gesagt, vertragt euch und hat alles unter den Teppich kehren wollen. Ne?
0: Also war sie eher die Familienanführerin oder war sie eher die, die versucht hat, die Dinge einfach wegzureden? Weil wenn du sagst, unter den Teppich kehren, das ist ja nicht wirklich problemlösend, ne?
4: Nee, eben, ja.
0: Und wollte deine Mama sich damals nie so mit Problemen beschäftigen? War das nicht so ihr Ding?
4: Doch, die hat auch Probleme gehabt, aber die war halt so, sie hat immer zu uns gesagt, wir sollen uns vertragen. Ne? Und da habe ich gesagt, Mama, das geht nicht immer, wenn da Probleme gibt, da muss drüber gesprochen werden. Mhm. Aber das wollte die nie so richtig. Ne?
0: Jetzt muss man aber auch sagen, weil das ist natürlich auch ein bisschen blöd, ne? Die Mama liebt natürlich alle, also euch alle.
4: Ja,
0: ne? Das ist ja alles ihre Kinder. Und dann zu sagen, Mama, entscheide dich bitte, du oder ich, sie oder ich, das ist natürlich auch Quatsch. Das weißt du ja selber, die liebt euch alle und dann steht sie so zwischen den Stühlen und will eigentlich, dass ihr euch alle verträgt. Wozu hat es am Ende geführt? Dass quasi immer nur so eine gespielte Freundlichkeit dann zwischen euch war?
4: Ja, wenn wir uns bei der Mutter getroffen haben, ja. Ne? Aber als die Mutter dann auch nicht mehr da war, da ist zum Beispiel der Kontakt zu meiner Schwester abgebrochen. Ne?
0: Einfach so, von heute auf morgen?
4: Ja, also ich habe Briefe geschrieben, aber da kam keine Reaktion mehr drauf. Ne? Und dann habe ich natürlich auch gesagt, ja. wenn die partout nicht wollen, dann bringt es auch nichts, ne, wenn ich mich da jetzt reinhänge. Ne?
0: Fehlt dir das heute oder sagst du, naja, ganz im Ernst, ich hab die Tür nie zugemacht, die Tür steht immer noch offen, wenn sie will, kann sie kommen, so ungefähr? Oder sagst du, nö, die ist jetzt für mich wirklich endgültig gestorben, weil wenn sie sich nicht meldet, dann hat sie Pech gehabt. Wie ist das?
4: Nee, das fehlt mir schon irgendwo, ne? Und ich habe aber auch festgestellt, dass das bei vielen Familien, die in meinem Krankenhaus, dass das auch heute oft so ist, ne? Also es fehlt mir schon. Aber ich sehe auch nicht ein, dass ich dir nachlaufe. Ne?
0: Aha, okay. Ist es nur die eine Schwester oder ist es auch noch irgendwer anders? Weil du hast ja gemeint, Geschwister.
4: Nee, mein Bruder, zu dem habe ich ja Kontakt. Ne?
0: Ach so.
4: Wir sehen uns auch ab und zu. Ne?
0: Hat und, er denn Kontakt mit deiner anderen Schwester oder hat er mit der gar keinen?
4: Auch wenig, weil mein Schwager, der Mann von meiner Schwester, hat den versucht auch irgendwie irgendwelche Vorschriften zu machen, was meiner Schwägerin, der Frau von meinem Bruder, dann natürlich auch nicht gefallen hat. Ne? Und das ist auch nicht so das Gelbe vom Ei. Die haben zwar Kontakt, aber auch nicht so das Optimale, wie man das vielleicht gerne hätte. Ne?
0: Mhm.
4: Ja. Jetzt denke ich immer, wir werden alle älter. Ich bin jetzt 70, meine Schwester ist anderthalb Jahre jünger, mein Bruder ist Anfang 60. Und irgendwie denke ich, wenn einer jetzt mal gehen muss, wir sind auch alle nicht mehr ganz gesund, ne?
0: Mhm.
4: dann bleibt das irgendwie ungeklärt. Das ist auch kein schönes Gefühl. Ne?
0: Und genau das meinte ich gerade. Irgendwann ist man doch dann alt genug, dass man sagt, ach komm, weißt du was, was soll man denn groß noch, jetzt lass uns das Ganze doch mal irgendwie, ne? Aber ich habe das Gefühl, das kommt gar nicht so sehr von dir, das kommt ja eher von denen, ne? Die haben ja das Problem, das bist ja gar nicht du.
4: Ja, also meine Tochter ist ja vor 18 Jahren verstorben, die war ja schwer krank. Und ich habe dem damals schon gesagt, da hatten die nämlich auch Zoff mit ihrer Tochter, also meine Schwester und Mann. Ne? Da habe ich gesagt, ihr müsst irgendwie ich finden, weil wenn irgendeinem was passiert, wenn ich mir vorstelle, ich hätte mit meiner Tochter im Kind gelegen und die ist gestorben und da wäre ich überhaupt nicht mit fertig geworden.
0: Absolut, ja.
4: Wir haben uns zwar auch öfter mal getroffen, aber wir haben uns auch immer wieder ausgesprochen und vertragen. Ne? Und ich denke, wenn einer geht und der andere bleibt zurück und dann ist alles nicht geklärt worden und man hat sich nicht vertragen, dann ist nicht schön. Ne?
0: Das stimmt. Mensch, Wally, ich danke dir, dass du so offen darüber gesprochen hast mit mir. Pass auf dich auf.
4: Bitte.
0: Und vielleicht hört's jemand und vielleicht kommt dann irgendwann mal irgendwas Neues. Ich bin gespannt. Ich wünsche dir alles Gute. Bis bald.
4: Auch.
0: Tschüss. So, wir gucken mal, wen haben wir denn noch? Die Zeit läuft mir so ein bisschen davon. Müri ist bei mir aus Duisburg.
5: Ja, hi, guten Abend, Daniel.
0: Schön, dass du da bist. Hallo.
5: Dankeschön. Ja, ich bin jetzt gerade etwas verwirrt, da die Vorrednerin etwas angesprochen hat, was ich auch erwähnen wollte. Aber ich wollte eigentlich starten mit einer wunderschönen Ritualgeschichte meiner Großeltern. Ich werde aber jetzt erstmal auf die Vorrednerin eingehen.
0: Bitte.
5: Und zwar auf das, was wäre, wenn etwas passiert, man hätte sich nicht verabschiedet. Denn ich bin erzogen worden so, dass man sich immer im Guten verabschieden soll oder muss, da man nie weiß, was passiert. Das heißt, egal ob jetzt gerade Streit ist, ob etwas vorgefallen ist, sich immer im Guten verabschieden. Damit einfach diese Regrets, dieses nicht auftauchen kann, dass etwas stehen bleibt und im Negativen ist. So, das erst einmal zu der Vorrednerin.
0: Wann, also klar, du hast es so gelernt, aber wann realisiert man das? Weil man ist dann manchmal ja auch als Kind, weiß ich nicht, in der Situation, dass man dann streiten ist und so. Wann hast du das wirklich für dich auch realisiert und gesagt, dass ja, das ist mir sehr, sehr wichtig auch. Das ist eine Sache, die ich auch lebe, ne?
5: Ja, das kam tatsächlich mit 5 Jahren bei mir. Also auch da, wo es begonnen hat, dass ich so erzogen wurde.
0: Okay.
5: Aufgrund dessen, dass mein Onkel bei einem Motorradunfall knapp vor der Haustür verstorben ist.
0: Oh, ja.
5: Und dementsprechend hat sich das dann gefestigt, dass ich so erzogen wurde. Und hat sich bei mir auch einfach genauso gefestigt. Und da möchte ich dann auch direkt gerne überleiten zu dem schönen Ritual meiner Großeltern.
0: Okay, ich bin gespannt.
5: Ja, und zwar, also mein Großvater ist 92 Jahre alt, meine Großmutter 88. Und mein Großvater erzählte mir vor kurzem bei einer Autofahrt, die wir alleine hatten, dass es ein Ritual gibt bei meinen Großeltern. Und zwar jeden Abend, wenn sie schlafen gehen, egal wie der Tag verlaufen ist, schiebt sich eine klitzekleine Hand unter der Bettdecke zu meinem Großvater, also zu der Hand meines Großvaters und fragt, also dann meine Großmutter, die dann fragt, aber wir lieben uns doch noch, oder?
0: Oh.
5: Und das jeden Abend. Und jeden Abend fällt die Antwort auch schön aus. Und das ist, das ist einfach etwas, das wollte ich gerne teilen. Das ist natürlich sehr privat, aber es ist so unglaublich schön für mich gewesen. Und mein Großvater ist wirklich als Ritual benannt, weil es wirklich jeden Abend stattfindet.
0: Ja, gut,
5: ich finde das so wunderschön.
0: Also jetzt könnte man könnte es jetzt beiderseits sehen. Man könnte einerseits sagen, oh, wie schön. Man könnte aber andererseits auch sagen, warum passiert denn da jeden Tag was, dass man sich abends sagt, aber liebst mich noch, oder? Hat man dann bei jeden Tag was Böses gesagt, wo man dann abends nochmal fragen muss, aber liebst mich doch noch, oder?
5: Nein, das ist, zum Zusammenhalt. Genauso wie ich das halt gelernt habe, dass man sich nicht im Streit trennt oder auseinandergeht, egal ob es nur für 5 Minuten ist oder für 5 Wochen. Früher war es von meinen Großeltern immer der Kuss und ich liebe dich oder ähnlich. Also diese Versicherung noch einmal, bevor man einschläft. Und heutzutage ist es halt so formuliert.
0: Ich finde es schön. Ich finde es schön, ich finde es auch schöner als die Geschichte, die ich damals gehört habe, auch wenn die mich auch sehr gerührt hat. Ich würde gerne mal wissen, was du dazu sagst. Schon Jahre her, da rief auch ein älteres Paar bei mir an und hat mir erzählt, die haben mir erzählt, dass es so ist, dass sie sich jeden Tag aufs Neue sagen, dass sie sich lieben und dass sie zusammen sein möchten. Und das sagen sie sich jeden Tag und es gilt auch nur für den Tag. Und dann habe ich gemeint, warum? Ja. Und dann sagen sie halt, naja, kann sein, dass ich morgen aufwache und beschließe, dass es vorbei ist und so weiter. Und jeden Tag aufs Neue wachen die auf und sagen sich gegenseitig, dass sie weiterhin zusammen sein möchten und so weiter. Und dann habe ich gemeint, was für einen Sinn hat das Ganze? Naja, man schätzt das wert. Es ist nicht diese Selbstverständliche. Da habe ich gemeint, aber es ist ja furchtbar, dieser Gedanke, irgendwie jeden Tag nicht zu wissen, sind wir denn heute noch zusammen? Oder ist jetzt vorbei? Ist es denn morgen? Und dann so, nee, eben nicht. Diese Gedanken haben wir gar nicht. Und trotzdem, ja. Trotzdem wollen wir uns gegenseitig nie diese Sicherheit geben, dass wir morgen noch zusammen sind. Weil, ja, weil dann fängt man an, es nicht mehr wertzuschätzen, es nicht mehr wie Gold zu behandeln. Und ich weiß, als ich das damals hier mit den Leuten besprochen habe, so viele Leute fanden das gar nicht gut. Haben gesagt, nö, auf sowas würde ich mich niemals einlassen und so weiter. Wer bin ich denn und so weiter, ne? Und ich muss sagen, mich hat das doch beeindruckt.
5: Also ich habe gerade wirklich Gänsehaut bekommen. Ich finde es wunderschön. Denn es ist ja so, dass man sich freiwillig entscheidet. Und das eigentlich auch immer wieder aufs Neue, dass man freiwillig sich für die Beziehung entscheidet und für das Zusammensein, für das Leben miteinander entscheidet. Und dementsprechend ist es, ich finde das absolut gesund und absolut schön und wirklich Gänsehaut erregend.
0: Ich glaube, ich glaube, den Unterschied macht es ja einfach nur, dass die beiden es so offensichtlich so offensichtlich machen. Ich meine, wie du gerade sagst, wir entscheiden uns jeden Tag aufs Neue, mit diesen Menschen zusammen zu sein, zusammenbleiben zu wollen. Aber die sprechen es halt aus. Und ich glaube, viele wollen das nicht. Die wollen sich nicht jeden Tag mit dieser Sache konfrontiert sehen, sich die Frage zu stellen, ne, ist es eigentlich noch so oder ist es halt so nicht? Aber ja, ich gebe den beiden recht. Bei denen schläft das nie ein. Die wissen immer, ich muss mich, ne, er hat auch gemeint, er geht jeden Morgen, macht sich schick, rasiert sich, legt einen Duft auf und so weiter. Es gibt kein, ich lass mich gehen. Er sagt, nee. Sie sagt, der ist, jeden Tag ist er Gentleman. Jeden Tag legt er sich ins Zeug.
5: Ja, den beiden ist einfach wirklich bewusst, dass es nicht selbstverständlich ist. Ja. Dass es nicht einfach so ist und so weiterlaufen muss, sondern dass es wirklich, dass dafür etwas getan werden muss und jeden Tag auch aufs Neue gezeigt werden darf, wie sehr man das wertschätzt. Ich finde das wunderschön.
0: Ja, man kann darüber nachdenken. Ich habe da lange nicht mehr drüber nachgedacht, aber jetzt hat mich diese Geschichte von deinen Großeltern darauf gebracht. Ich finde das aber auch schön irgendwie. Aber, ja. wir lieben uns ja. Doch noch. Müri, ja, vielen Dank.
5: Das ist der Zusammenhalt,
0: der so wichtig ist.
5: Der Familie, den ich kennengelernt habe und den ich unglaublich schätze. Und ich fand die Geschichte jetzt einfach so schön, dass ich die gerne teilen wollte.
0: Müri, zum Schluss, weil wir sowieso noch eine Minute haben, die würde ich gerne noch mal von dir wissen. Murat hat gesagt, weißt du, was du brauchst? Eigentlich brauche ich nur 4 Stühle und einen Tisch.
5: Ja, ganz toll, wunderbar. Das eine ganz, ganz tolle Aussage. Einfach einen Platz, um zusammenzukommen.
0: Ja, fand ich stark. Das war eine mega starke Aussage von ihm, fand ich.
5: Ja, absolut.
0: Und das ist vielleicht auch das, was ihr alle für euch heute Abend mitnehmen könnt, dass es hier nicht darum geht, irgendwie, dass man viel zusammen schwimmen gegangen ist, ins Kino gegangen ist oder teure Restaurant. Nee, darum geht's nicht. 4 Stühle und ein Tisch reicht. Und wenn es die Stühle nicht sind, dann von mir aus setze ich auf den Boden. Geht auch. Genau, braucht man nicht.
5: Genau das meinte ich damit. Ein Platz, wo man zusammenkommen kann. Ja. Und wenn es ein Baum ist irgendwo draußen oder einfach ein Platz, wo man zusammenkommen kann. Ganz schön.
0: Ja, und wo man das Wichtigste und Wertvollste, was man hat, teilt. Und das ist Zeit. Denn die ist kostbar. Die gibt euch keiner. Die könnt ihr nicht kaufen. Die könnt ihr nur verschenken. Und
5: ehrliche Zuneigung.
0: Das stimmt. Müri, vielen Dank fürs Zuhören. Danke dir. Schönen Abend.
5: Ich danke dir.
0: Bis bald. Mach's gut. Alles Gute. Ciao. Das war's für heute. Vielen Dank fürs Zuhören, fürs Mailschreiben, fürs Posten. Wir hören uns heute Abend wieder ab 12 Uhr mit einem neuen Thema und hoffentlich auch spannenden Geschichten. Bis dahin, bleibt gesund. Alles Gute euch. Macht's gut. Ciao, ciao.
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